0: Angeklagter gilt als extrem gefährlich.
1: Er sei der gefährlichste Häftling, den man in Klagenfurt bisher gehabt hat, heißt es aus der Justizanstalt. Seine Zelle wurde zu einem videoüberwachten Hochsicherheitshaftraum umgebaut und entsprechend wird er auch heute in den Verhandlungssaal gebracht werden, strengstens bewacht und gefesselt, und er wird hinter einer gepanzerten Glasscheibe sitzen.
0: Ja, nicht nur für den Angeklagten gelten extreme Sicherheitsvorschriften, auch für alle, die den Prozess beobachten.
1: Kameras, Handys und Laptops sind im Verhandlungssaal nicht erlaubt. Auch wir Journalistinnen und Journalisten dürfen nur mit Block und Kugelschreiber in den Saal. Damit will das Gericht vor allem die Geschworenen, aber auch alle anderen am Prozess Beteiligten bestmöglich schützen.
0: Im Gemeindegebiet von Hofamt Priel im Bezirk Melk ist eine Frau mit ihrem Auto in die Donau gefahren. Sie wollte offenbar von ihrem Grundstück ausparken, hat dabei aber zu weit zurückgesetzt und ist in den Fluss gefahren. Die Frau konnte sich und ihren Hund rechtzeitig in Sicherheit bringen. Beide blieben unverletzt. Und bei der Eishockey-WM muss sich Österreich den USA mit 1:4 geschlagen geben. Österreich verpasst damit das Viertelfinale, berichtet Christoph Ott.
2: Als zu stark erweisen sich die amtierenden Weltmeister und Olympiasieger für das Team von Roger Bader. Dennoch zieht der Teamchef ein durchwegs positives Fazit nach dem letzten Gruppenspiel.
3: Dass man gegen eine Mannschaft, wo auf der anderen Seite 15 NHL-Spieler sind, dass man da wahrscheinlich nicht gewinnt. Außer man hat einfach einen Wahnsinnstag, der Torhüter hält alles und die Schüsse gehen vorne rein. Das ist eigentlich normal und von daher bin ich sehr glücklich mit dem, was wir geleistet haben.
2: Die Österreicher haben gut dagegen gehalten und bis zum Schluss alles versucht, um den ersten Sieg gegen die USA nach 25 anzuholen. Doch am Ende hat vor allem die Effizienz vor dem Tor den Unterschied gemacht. Simon Schwinger sorgt mit seinem ersten WM-Tor noch für den Ehrentreffer bei der 1:4 Niederlage. Damit verpasst Österreich zwar die Sensation und den Aufstieg ins Viertelfinale, kann aber mit 9 Punkten und dem frühzeitig fixierten Klassenhalt trotzdem auf die zweiterfolgreichste WM der letzten 20 Jahre zurückblicken.
0: Jetzt zum Wetter mit Michi Mattern.
4: Der Mittwoch bringt wieder etliche Sonnenstunden und für Mai rekordverdächtige Hitze, Höchstwerte zwischen 25 und 33 in 2000 Meter um die 14 Grad. Es ist aber nicht mehr so stabil wie zuletzt. Im Lauf des Tages entstehen immer mehr Quellwolken und vor allem im Bergland sowie im Süden einzelne Schauer oder Gewitter, die heftig sein können. Außerdem frischt sehr lebhafter Nordwestwind auf. Der bringt bis morgen Donnerstag etwas frischere Luft. Es bleibt aber immer noch sommerlich warm mit viel Sonne und nur vereinzelten Gewittern.
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Vor unvorstellbar langer Zeit, als die Menschen noch am ganzen Körper behaart waren, als sie noch keine Sprache hatten und sich nur durch lautes Bellen, wildes Gestikulieren und heftiges Stampfen untereinander verständlich machen konnten, da drehte sich alles nur um eins, ums Fressen, um nichts als ums Fressen. 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

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Sie bedienten sich seiner Sprache. 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

Gesang jemanden in seinen Käfig locken, das ist nichts anderes, als ein Liebeslied zu singen. 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
1: Im Studio ist Theresa Eder. Es ist 3 Uhr. Manipulationsvorwürfe gegen KTM. Der Motorradhersteller soll Enduro-Geländemotorräder verkaufen, die zwar auf dem Papier gedrosselt sind, aber tatsächlich volle Power haben können. Laut einem internationalen Rechercheteam würden Händler einen Umbau vermarkten, mit dem die Motorräder nicht zugelassen werden dürfen. Lenkern, die mit solchen Bikes auf öffentlichen Straßen unterwegs sind, drohen rechtliche Konsequenzen, sagt Armin Kaltenegger vom Kuratorium für Verkehrssicherheit.
2: Er hat möglicherweise nicht mehr die richtige Führerscheinklasse für dieses große Motorrad, für dieses stärkere Motorrad. Kraftfahrrechtlich

0: KTM weist die Vorwürfe zurück und sieht die Verantwortung bei den Käufern. Der Motorradhersteller verweist darauf, Umbauten nur auf Kundenwunsch vorgenommen zu haben. Die fast hochsommerlichen Temperaturen sorgen derzeit nicht nur in der Freizeit, sondern auch am Arbeitsplatz für Belastung. Ab diesem Jahr gilt erstmals eine eigene Hitzeschutzverordnung, berichtet Nina Walli.
1: Die gilt allerdings nur für Arbeiten im Freien. Der Arbeitgeber ist demnach verpflichtet, ab Temperaturen von 30 Grad Schutzmaßnahmen gegen Hitze und UV-Strahlung zu setzen. Ab 32,5 Grad kann am Bau auch Hitze freigegeben werden. Der ÖGB fordert nun auch für überhitzte Büros, Klassenzimmer, Werkshallen oder in der Pflege Schutzmaßnahmen gegen Hitze. Denn ein generelles Recht auf hitzefrei gibt es derzeit nicht. Allerdings muss der Arbeitgeber für geeignete Raumtemperaturen sorgen. Wer keine Gleitzeit hat und wegen der Hitze früher zur Arbeit kommen will, braucht dafür die Zustimmung des Arbeitgebers.
0: Und in Graz startet heute die neue Flexity-Straßenbahn im regulären Betrieb. Sie soll mehr Komfort bringen und alte Garnituren ersetzen, Anke Mandl.
2: Die neuen Straßenbahnen sind komplett barrierefrei und bieten mehr Platz für Fahrgäste. Außerdem gibt es Handyladestationen, neue Haltestellenansagen und Sitze aus Leder. Heute startet das erste neue Modell im Grazer Liniennetz. 7 weitere sollen noch in diesem Jahr dazukommen. Die Holding Graz will damit nach und nach alte Straßenbahnen aus den 70er und 80er Jahren ersetzen. Insgesamt sollen bis 2030 55 neue Garnituren im Einsatz sein.
0: Jetzt zum Wetter mit Michi Mattern.
3: Heute wird unser Sonnenhoch vorübergehend etwas schwächer und damit ist es nicht mehr ganz so ungetrübt wie zuletzt. Im Lauf des Tages werden die Wolken mehr und bringen vor allem im Bergland sowie im Süden stellenweise Regenschauer oder Gewitter, die eventuell sogar kräftig sein können. Bei auffrischendem Nordwestwind wird es wieder hochsommerlich heiß. Die Temperaturen erreichen 25 bis 33, in 2000 Meter um die 14 Grad. Morgen Donnerstag dann maximal 21 bis 29 Grad und zum Teil recht windig, dafür aber schon wieder überwiegend sonnig und nur vereinzelt gewittrig.
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1: Im Studio ist Theresa Eder. Es ist 4 Uhr. Tausende Studierende und Lehrende demonstrieren heute in Wien gegen die Uni-Budgetkürzungen ab 2028. Die Vorbereitungen für die Demo sind gestern bereits auf Hochtouren gelaufen, berichtet Annabella Mini.
2: Im Innenhof der Technischen Universität Wien wird gestern Nachmittag noch gebastelt und gemalt. Aus Kartons entstehen Protestschilder und sogar symbolische Särge.
3: Das wird ein Sarg, ganz nach dem Motto, die Bildung zu Grabe tragen mit den ganzen Einsparungen.
2: Hintergrund sind drohende Kürzungen im Uni-Budget in den nächsten Jahren. Geplant sind Einsparungen von rund 190 Millionen Euro. Offiziell beschlossen wird das zwar erst im Herbst, Studierende und Lehrende wollen aber trotzdem heute schon dagegen protestieren. TU-Professor Marko Mihovilovic.
4: Es ist schlimmer gekommen, als wir das befürchtet haben. Wir sind im Moment von einer Budgeteinfrierung ausgegangen. Dass es jetzt tatsächlich zu einer nominellen Budgetkürzung kommt, wird massive Einschnitte bei uns tätigen.
2: Die Sorge vor weniger Lehrveranstaltungen, schlechterer Betreuung und Personalabbau sei groß. Der Demozug startet heute um 13 Uhr vor der Hauptuni Wien und zieht dann über das Wissenschaftsministerium bis zum Ballhausplatz vor das Bundeskanzleramt.
1: Nach den gestrigen US-Angriffen droht das Iran

0: sind ja keine Public Viewings in Wien geplant und nur rund 40% der Wirte wollen Spiele übertragen. Einzelne Fragen, etwa zur Sperrstunde, werden noch geklärt, berichtet Lukas Lattinger.
1: 6 Wochen Public Viewings gesetzlich erlaubt statt 4, angepasste Übertragungsrechte und Klarheit, was Bildschirmgrößen betrifft. Viele Fragen der Wiener Wirte bezüglich der Fußball-WM sind bereits geklärt, um Spiele zu zeigen. Doch nur rund 40% der Lokale wollen das laut einer Umfrage der Wirtschaftskammer tun, sagt Gastroobmann Thomas Peschter.
2: Wir sind natürlich auch weiterhin in guten Gesprächen, dass andere Themen, die für die Gastronomiebetriebe auch wichtig sind, ebenfalls positiv abgehandelt werden.
1: Konkret geht es um die Ausweitung der Sperrstunde. Viele Matches enden erst nach Mitternacht. Die Wirte hoffen laut der Umfrage jedenfalls auf einen Erfolg des Nationalteams. 5,7% der Lokale trauen Österreich den Weltmeistertitel zu. Immerhin mehr als Titelverteidiger Argentinien.
0: Jetzt zum Wetter mit Michi Mattern.
3: Der Mittwoch bringt wieder etliche Sonnenstunden und für Mai rekordverdächtige Hitze, Höchstwerte zwischen 25 und 33 in 2000 Meter um die 14 Grad. Es ist aber nicht mehr so stabil wie zuletzt. Im Lauf des Tages entstehen immer mehr Quellwolken und vor allem im Bergland sowie im Süden einzelne Schauer oder Gewitter, die heftig sein können. Außerdem frischt sehr lebhafter Nordwestwind auf. Der bringt bis morgen Donnerstag etwas frischere Luft. Es bleibt aber immer noch sommerlich warm mit viel Sonne und nur vereinzelten Gewittern.
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1: Am Mikrofon ist Felix Nowak. Israel hat in der Nacht den Libanon nach Angaben aus Sicherheitskreisen mit über 120 Luftschlägen angegriffen. Es dürfte sich um eine der schwersten Bombardierungen seit Wochen handeln. Nach libanesischen Angaben sollen mehr als 30 Menschen getötet und rund 40 verletzt worden sein. Israels Regierungschef Netanyahu hat Anfang der Woche angekündigt, die Militäroffensive gegen die Hisbollah-Miliz im Libanon noch einmal zu verstärken. Die Bundesregierung muss bekanntlich sparen. Besonders laut war der Aufschrei bei den Universitäten. Bei ihnen soll in den nächsten Jahren eine Milliardensumme gekürzt werden, hat es letzte Woche geheißen. Mittlerweile ist die Entscheidung großteils vertagt worden. Wissenschaftsministerin Eva-Maria Holzleitner von der SPÖ sagt, ihr Ziel sei, dass die Unis künftig mehr Geld bekommen. Die Universitätenkonferenz hat da wenig Hoffnung. Holzleitner habe gesagt, dass Wissenschaft und Forschung keine Regierungsschwerpunkte seien. Dazu wiederum Holzleitner am Abend in der ZIB 2.
2: Ich habe den Satz in dieser Diktion nicht gesagt. Was ich gesagt habe, ist, ich habe in einem vertraulichen Gespräch erneut dargelegt, die Einigung auf Regierungsebene für das Doppelbudget 27-28, nämlich dass mehrere Milliarden einzusparen sind und die Regierungsspitzen sich gleichzeitig auf Offensivmittel geeinigt haben im Bereich des Arbeitsmarkts, Lohnnebenkostensenkung, Gesundheit, Kinderbildung. Das sind die Schwerpunkte, die ich dargelegt habe.
1: So Holzleitner. Heute Mittag starten in Wien Proteste gegen mögliche Einsparungen an den Universitäten. Die EU-Mitgliedsländer entscheiden am Vormittag über die Umsetzung des Zolldeals mit den USA. Vertreter der 27 Staaten stimmen über einen Kompromiss ab, der letzte Woche mit dem EU-Parlament gefunden worden ist. Demnach soll

0: Soll sich um einen Mittelklasse-Traktor handeln, ausgestattet mit einem wechselbaren Akkusystem, das einen durchgehenden Betrieb erlauben soll. Das waren die Nachrichten mit Felix Novak.
1: Liebe Sulzberger, ihr seid ganz knapp vorbeigeschrammt an der ersten tropischen Nacht und das im Mai.
2: Ja, wenn die Temperaturen bis um 6 Uhr in der Früh nicht unter 20 Grad sinkt, dann klappt's. Bis vor 10 Minuten war es auch noch so, jetzt gerade auf 19,4 gesunken. Aber es gibt noch einige Chancen in dieser Woche. Heute gibt es am Vormittag noch Sonnenschein, dann werden die Wolken immer dichter und es kann stellenweise regnen. Trotzdem über 30 Grad und auch morgen geht's mit Sonne weiter.
1: Was hätten Sie eigentlich gewonnen, die Sulzberger?
2: Unsere heißesten Grüße hätten wir nach Sulzberg geschickt.
1: Das wollen Sie auch alle. Um 3:05 senden wir heiße Grüße hinters Lenkrad, hoffen die Klimaanlage funktioniert, weil sonst läuft's.
2: Läuft auf Fallbergstraßen, wenn Sie Infos haben. 0800 20 4000.
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1: Wäre das nicht cool, wenn wir uns einfach irgendwohin beamen könnten?
2: Ist Gott doch.
1: Schon?
2: Ja, hallo, wir machen das innerhalb von 4 Minuten. So schnell geht's nämlich von Boston nach Japan.
1: Oh, und das gemütlich vom Ländle aus. Sehr praktisch.
2: Guten Morgen.

0: Applaus. Ja, sogar Standing Ovations gab es gestern Abend für Moderatorin und Podcasterin Nicole Benvenuti. Heiter bis wechselhaft gibt's jetzt als Buch, das hat sie gestern im ORF-Landesfunkhaus präsentiert. Du siehst, die Hütte war voll?
1: Pumpe voll. Natürlich hauptsächlich Frauen, aber immerhin auch knapp 20 Männer im Publikum.
0: Sehr cool.
1: Und die Nicole, die ist fast so etwas wie eine Päpstin für die Frauen im mittleren Alter.
2: Das finde ich ganz speziell, weil da ist einfach als mal ein bisschen zusammengefasst. Mir ist es selber so gegangen. Ich bin definitiv mit ungefähr 45 in die Wechsel gerutscht und habe es aber nicht gemerkt. Und wo diese Podcasts dann angefangen haben mit der Nicole, war ich natürlich total interessiert, weil irgendwo ist das immer ein Thema gewesen, von wegen Wechseljahr hat man ja, aber ja, ist halt so.
3: Die Frau zum Verstehen ist ganz was Wichtiges, weil Konflikte besser gelöst werden können.
4: Ich bin sehr begeistert. Ich habe mit dem Thema mich noch gar nicht beschäftigt und umso mehr hat es mich jetzt beeindruckt, wie viel uns das einfach betrifft. Und vor allem, was ich total interessant finde, ist, dass Frauen wirklich so intensiv einschränken kann, oder? Beim Schaffen, in der Arbeitswelt, in der Wirtschaft, das war mir so nicht bewusst.
0: Und noch viel mehr von diesen Aha-Momenten gibt es ab jetzt eben auch zum Nachlesen im neuen Buch zum Podcast
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0: Das ist Maggie Reilly zum Aufstehen am Mittwoch. Und gleich geht's mit Wander.
1: Naja, da geht nichts weiter im Moment. Sie Was? Machen 2026 eine Auszeit.
0: Was für Auszeit?
1: Dominik, es ist jetzt fast Juni, halbes 2026 ja. Quasi vorbei und du bist entsetzt.
0: Die haben mir nichts gesagt. Die haben sich nicht gemeldet.
1: Gut,
0: bei mir.
1: Gut, dass du mich hast. Sie erholen sich, arbeiten an einem neuen Album und wenn du sie unbedingt sehen magst, 19. Dezember, Weihnachten mit Wanda in der Wiener Stadthalle.
0: Weihnachten mit Wanda. Gut, ehrlich gesagt, denke ich da gerade äußerst gern dran. Schwitze ein bisschen weniger.
1: Stimmt.
0: Um 5.21 Uhr schon. Aber den Song dürfen wir spielen, oder?
1: Ja, weiter,
0: das trägt zwar aus, zum Ausruhen bei. Also weiter.

0: Die besten 80er. Gehen uns noch lang nicht aus. Sandra gibt's gleich. Jetzt die wichtigsten Infos zum Start in den Mittwoch um 5.30 Uhr in den Radio Vorarlberg Frühnachrichten.
1: Mit Thomas Giesinger, schönen guten Morgen. Die Volksschule Gurtis in der Gemeinde Nenzing wird aufgrund sinkender Schülerzahlen ab dem kommenden Schuljahr stillgelegt. Derzeit besuchen noch 9 Kinder die Schule, nächstes Jahr sind es dann nur noch 6. Die Kinder bekommen einen Platz in einer der 3 anderen Volksschulen im Ort. Die Nenzinger Grünen kritisieren die Schließung als voreilig, da aus ihrer Sicht in 5 Jahren die Schülerzahl wieder bei rund 20 Kindern liegen könnte. ÖVP und FPÖ in Vorarlberg denken über strengere Sanktionen für Eltern nach, die ihre Kinder beim Deutschlernen zu wenig unterstützen. Der Bildungsausschuss des Landtags diskutiert heute einen entsprechenden Antrag der Regierungsparteien. Die Opposition ist gegen strengere Sanktionen. Die Grünen empfehlen stattdessen mehr und bessere Kinderbetreuung. Die SPÖ spricht von bösartigen Unterstellungen gegenüber Eltern. Bei der Autobahnabfahrt Frasterns ist gestern Nachmittag gegen 15.30 Uhr ein Autofahrer aufgrund von Sekundenschlaf von der Fahrbahn abgekommen. Sein Auto ist über eine Böschung gestürzt. Dadurch ist ein Zaun beschädigt worden. Am Auto ist Totalschaden entstanden. Der Lenker wurde nicht verletzt. Ein Alkoholtest war negativ.
0: 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Hätte da noch eine Frage zu gestern. Wo war es denn am heißesten?
2: In Bludenz 31,6 Grad. Und auch heute starten wir sonnig in den Mittwoch. Und auch heute gibt es über 30 Grad. Im Moment haben wir 18 Grad in Bludenz, 16 Grad in Dornbirn und 13 Grad in Gaschurn. Am Nachmittag, da werden die Wolken dichter und stellenweise kann es regnen. Vom Rheintal bis in den Vorderwald, da sollte es trocken bleiben.
0: 5.32 Uhr, ab heute ist die Koblacher Brücke in die Schweiz gesperrt, falls Sie darüber wollen. Gibt es sonst noch wichtige Infos, Nicole?
2: Na, ansonsten kommen Sie überall gut durch, wenn Sie Meldungen haben. Gerne anrufen, kostenlos unter der 0800 20 4000.
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0: Leo Sayer, offenbar kein Morgenmensch. 5.39 Uhr ist es, more than I can say. Da geht es darum, dass er seiner Angebeteten gar nicht sagen kann, wie sehr er sie liebt, weil ihm die richtigen Worte dafür fehlen. Falls es Ihnen am Mittwoch um die Zeit genau gleich geht, dann hätten wir jetzt ein paar solche Worte für Sie.
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0: Mit Pater Sebastian Hacker.
2: Guten Morgen, grüß Gott. Österreich ist bekannt für seine Gastfreundschaft. Das erlebe ich als Lehrer immer wieder. Unsere Schule hat seit 36 Jahren einen Schüleraustausch mit Frankreich und seit 37 Jahren mit Russland und Lettland. Jedes Jahr kommen französischsprachige und russischsprachige Schüler an unsere Schule. Sie wohnen in Gastfamilien, deren Kinder unsere Schüler sind. Es erfolgen natürlich Gegenbesuche in Frankreich, Russland oder Lettland. Die Gastfreundschaft der österreichischen Familien ist beachtlich. Sie laden einen fremden Menschen in ihr Haus ein, in den privaten Bereich, in den nicht einmal alle Freunde kommen. Sie zeigen ihnen das eigene Land, die Kultur, die Natur, kulinarische Köstlichkeiten. Sie teilen das Leben miteinander. Für unsere Schüler ist es eine Horizonterweiterung. Ich werde in einem anderen Land wie ein Familienmitglied aufgenommen. So entstehen lebenslange Freundschaften. Es ist ein Dienst am friedlichen Miteinander unter den Völkern. Jesus ermuntert auch uns nach seinem Vorbild zu dieser Gastfreundschaft.

Jo, es wird hart in der City und nicht nur in der City, sondern im ganzen Ländle heute. Aber jetzt ist es 13 vor 6 und wir genießen die chilligsten und coolsten Stunden des Tages. Mit Desmond Dekker. 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

0: Was wir wirklich wollen, what I really want, um 10 vor 6 ist das Update aus der Tierwelt und ich freue mich riesig. Ich habe nämlich mitgekriegt, dass es heute in Nicoles täglicher Tiergeschichte um die Tiere mit den größten Herzen geht.
1: Genau, um die Giraffen. Es gibt nämlich besonderen Nachwuchs im Zoo Schmieding in Oberösterreich.
0: Schmieding.
1: Erstens, es ist ein Bub. Zweitens, er heißt Moyo, was so viel wie Herz heißt. Und drittens ist er, wie bei Giraffen üblich, mit einem Sturz aus circa 2 Metern Höhe zur Welt gekommen.
0: Was? Aua! Oh je, oh je.
1: Na, das gehört so. Dieser Aufprall auf dem Boden hilft anscheinend dabei, Kreislauf und Atmung des Giraffenkalbes in Gang zu bringen. Moyo gehört zu einer der seltensten Giraffenarten der Welt, zu den nubischen Giraffen. Und ihn und seine Mama kann man schon im Außengehege bewundern.
0: Na, dann ist ja schon ganz klar, wo der nächste Ausflug hingeht. Schmieding, willkommen!
1: Achtung, Achtung!
0: Herzlich willkommen auf der Welt, Moyo. Und ganz viel Erfolg beim Family Raisen. Hier ist Steve Kerkerner. Guten Morgen, Vorarlberg.

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1: Am Mikrofon ist Felix Nowak. Israel hat in der Nacht den Libanon mit einer der massivsten Angriffswellen seit Wochen überzogen. Über 120 Angriffe sollen stattgefunden haben. Laut libanesischen Angaben sind dabei mehr als 30 Menschen getötet und rund 40 verletzt worden. Katharina Wagner berichtet.
2: Rauchsäulen steigen auf über dem Südlibanon. Israel hat hier gestern die heftigsten Angriffe seit Wochen durchgeführt. Sie lassen vielerorts Häuser schwer beschädigt oder vollkommen in Trümmern zurück. Ein Mann schildert, ein Massaker habe hier in seinem Dorf stattgefunden. Das Haus seines Freundes sei zerstört, zwei alte Frauen getötet worden. Insgesamt sollen mehr als 30 Menschen durch die Angriffe ihr Leben verloren haben. Auch die mit dem Iran verbündete Hisbollah-Miliz hatte zuletzt ihre Drohnenangriffe auf Israel fortgesetzt. Israels Premier Netanyahu hatte gestern angekündigt, die Militäroffensive gegen die Hisbollah im Südlibanon auszuweiten.
1: Nordkorea hat nach eigenen Angaben neue Raketensysteme getestet, konkret ein neues Startsystem und neue Marschflugkörper. Die Tests seien von Machthaber Kim Jong-un persönlich beaufsichtigt worden. Die südkoreanische Armee hat die Alarmbereitschaft erhöht. In zwei Prozessen ist der frühere FPÖ-Chef und Vizekanzler Heinz-Christian Strache bisher zweimal freigesprochen worden. Heute muss er sich einmal mehr am Landesgericht Wien verantworten. Diesmal geht es um untreue Vorwürfe rund um eine Lebensversicherung, die Strache bestreitet. Petra Pichler berichtet.
3: Es geht um eine Lebensversicherungsprämie von mehr als 300.000 Euro. Die Lebensversicherung hatte die FPÖ Wien 2007 auf 10 Jahre abgeschlossen. Heinz-Christian Strache, damals Landesparteiobmann, wurde als Versicherter eingesetzt, um im Fall seines Ablebens seine Familie abzusichern. Im Erlebensfall sollte die Prämie an die FPÖ fallen. Laut Anklage der Staatsanwaltschaft Wien haben Strache und ein Mitangeklagter 2014 eine Vereinbarung erstellen lassen, dass Strache auch im Erlebensfall das Geld erhalten soll, allerdings ohne Zustimmung der Parteigremien. Laut Anklage soll Strache nach seinem Rücktritt versucht haben, die Auszahlung des Geldes zu erreichen. Strache hat nach Bekanntwerden der Anklage die Vorwürfe zurückgewiesen, er habe niemals unzulässig

0: Unternehmen jeweils etwa 220 Millionen Dollar. Weitere 190 Millionen gibt es für ein Unternehmen, das für die sichere Landung auf dem Mond sorgen soll. Die Mondmission ist für 2028 geplant. Das waren die Nachrichten mit Felix Nowak.
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2: Unser Einsatztipp für Sie jetzt: lüften, lüften, lüften.
3: Ja, jetzt am besten. Die nächsten 30 Grad lauern schon überall im Land. Wir starten mit Sonnenschein in den Mittwoch. Die Wolken werden aber dichter und am Nachmittag kann es stellenweise regnen. Vor allem im Rheintal und im Vorderwald, da sollte es trocken bleiben. Im Moment haben wir 19 Grad in Sulzberg, 15 Grad in Langen am Alb und 14 Grad im Brand.
2: Dann warten Sie nicht länger, starten Sie rein in die ersten Sonnenstrahlen des Tages um 3 nach 6.
3: Und Sie kommen im Moment überall gut durch. Wenn Sie Infos haben, einfach anrufen bei uns kostenlos unter der 0800 20 4000.
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2: Wie spät ist nochmal?
3: Gleich 4 nach 6.
2: Auf dich ist halt Verlass. Da kriegt man eine Antwort, auf die man vertrauen kann. Ich laufe auch noch nicht Gefahr persönlich als 1990er Jahrgang, aber je jünger, desto weniger logisch ist es, dass man die Uhr lesen kann.
3: Mhm, kein Scherz, das habe ich selber erlebt.
2: Woran das jetzt schon wieder liegen könnte, das hören Sie hier in Guten Morgen Vorarlberg nach Christina Stürmer mit Seite an Seite und...

0: Es ist 6.11 Uhr und das steht auf 3 Uhren insgesamt im Radio Vorarlberg Studio. Alle digital, also analoge gibt es da gar keine mehr. Und Nicole, du sagst, du bemerkst, sogar bei deinen Kids analoge Uhren lesen ist auch gar nicht mehr so leicht.
1: Ja, bei Uhren, wo nicht eine Zahl dort schaut, sondern eben noch Zeiger. Das ist für Kinder echt ein Problem, weil sie es gar nicht brauchen. Ja. Handy, Backofen, Auto, überall Zahlen statt Zeiger. Aber mit viel Üben, und das muss man wirklich, klappt es denn noch irgendwann.
0: Und wir wollten das jetzt einmal genau wissen, haben in der Volksschule Hohenems-Mark den Test gemacht. Der Raphael Bilgeri ist dort Lehrer und sagt, ja, er bemerkt das auch.
2: Es liegt vor allem daran, dass die digitale Uhrzeit immer mehr die analoge verdrängt. Es gibt schon noch einige analoge Uhren, wie auch bei mir in der Klasse und an Bahnhöfen, an Kirchturmuhren und auch beim neuen Hohenemser Rathaus zum Beispiel. Aber die meisten verwenden doch entweder eine Smartwatch oder das Handy, um die Zeit abzulesen.
0: Der Felix und die Rita zum Beispiel, die können beides, aber sie wissen auch genau, warum analoge Uhren wichtig sind für sie.
3: Wenn man spät dran ist und man denkt, da das Flugzeug ist schon losgeflogen, dass man schauen kann, ob es wirklich schon losgeflogen ist oder ob es noch dort steht und man einsteigen kann.
4: Wenn man zum Beispiel irgendwo ist, zum Beispiel beim Bahnhof, und da ist keine Uhr, wo es halt zum Beispiel an der Handuhr oder so zum Zeigen, sondern eine Uhr, wo an der Wand ist, und es ist halt wichtig zum Lesen können, weil dann weiß man, wie viel Uhr es ist.
5: Die sind nur im Urlaubsmodus.
0: Ich glaube auch, die sind noch voll am Flug, Bus und so weiter. Aber man merkt schon, die haben auch viel mehr zu tun als früher. Also Kinder heute haben eine ordentliche Taktung. Da kommst du dann halt ohne Handy fast nicht durch. Und da ist die Uhr digital. Also ist das überhaupt so schlimm? Rufen Sie uns gerne an, wie Sie das finden. 055 72 38 30 oder per Sprache.

0: Mittwoch, 27. Mai. Der Countdown läuft. 3 Tage noch.
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0: Genießen Sie Ihr Live als Frühaufsteher. Sie haben einmal garantiert mehr vom Tag. Es ist 6:45 jetzt. Hier sind Alabama. The closer you get.
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0: Es ist Mittwoch, der 27. Mai. Wir bringen Sie auf den neuesten Stand mit den Radio Vorarlberg Frühnachrichten jetzt um gleich 6:30.
1: Mit Thomas Giesinger, schönen guten Morgen. Für kleine Volksschulen in Vorarlberg wird es immer schwieriger, sich über Wasser zu halten. Das Problem, es gibt immer weniger Kinder und auch einen Mangel an Lehrerinnen. Angela Gantaner, nun soll auch die Volksschule im Nenzinger Ortsteil Gurtis stillgelegt werden.
2: In die Volksschule Gurtis gehen derzeit 9 Kinder. Nächstes Jahr sind es laut Bildungsdirektion Nummer 6 Kinder. Das seien einfach zu wenige, um die Volksschule halten zu können. Das sieht auch Bürgermeister Michael Hartmann ein, auch wenn es ihn schmerze. Man werde die Kinder nun in einer der 3 anderen Volksschulen des Ortes unterbringen. Offen sei noch, wie die Kinder in die Schulen kommen werden, da der Schulweg nicht mehr zu Fuß zurückgelegt werden kann. Kritik an der Stilllegung kommt von den Nenzinger Grünen. Für sie ist die Schließung voreilig. Sie gehen davon aus, dass in 5 Jahren wieder rund 20 Kinder in die Volksschule gehen könnten.
1: Der schwedische Möbelkonzern IKEA hat für das Kika-Gebäude in Dornbirn insgesamt 27,6 Millionen Euro bezahlt. Verkäufer war die steirische Immobiliengruppe Supernova. Zusätzlich muss IKEA noch knapp 1,3 Millionen Euro an Gebühren an den Staat zahlen, etwa für die Eintragung ins Grundbuch oder die Grunderwerbsteuer. Das Grundstück am Dornbirner Messeareal ist knapp 15.000 Quadratmeter groß. Im Herbst 2027 will IKEA das Einrichtungshaus in Dornbirn dann eröffnen. Was tun, wenn Eltern von Kleinkindern nicht so recht mitmachen, wenn es darum geht, dass die Kleinen die deutsche Sprache lernen? ÖVP und FPÖ Vorarlberg denken über schärfere Sanktionen nach und haben einen Antrag formuliert, der heute im Bildungsausschuss des Landtags diskutiert wird. Jürgen Peschiner, die Opposition, lehnt diesen Antrag aber ab.
3: Zu viele Kinder können nicht gut genug Deutsch, wenn sie in die Volksschule kommen. Da sind sich alle einig. Bei den Sanktionsmöglichkeiten gehen die Meinungen auseinander. Schon jetzt müssen Eltern, die nicht kooperieren, mit einer Verwaltungsstrafe von bis zu 440 Euro rechnen. ÖVP und FPÖ wollen prüfen, ob das genügt. Die Opposition ist dagegen. Laut Eva Hammerer von den Grünen wird man keine Experten finden, die die Ansicht vertreten, dass Strafen hier etwas nützen. Bei den NEOS heißt es, dass die Mitwirkungspflicht der Eltern ab Herbst gilt. Jetzt schon über Verschärfungen zu diskutieren, sei nicht sinnvoll. Und auch die SPÖ teilt mit, wer hier ausschließlich auf Sanktionen gegenüber Eltern setzt, greife zu kurz.
1: Bei der Autobahnabfahrt Frasterns ist gestern Nachmittag gegen 15.30 Uhr ein Autofahrer aufgrund von Sekundenschlaf von der Fahrbahn abgekommen. Sein Auto ist über eine Böschung gestürzt, dadurch ist ein Zaun beschädigt worden, am Auto ist auch Totalschaden entstanden. Der Lenker wurde aber nicht verletzt, ein Alkoholtest war negativ. Bei der Eishockey-Weltmeisterschaft hat Österreich auch die letzte Chance aufs Viertelfinale verspielt. Trotz Tor des Dornbirners Simon Schwinger verliert das österreichische Nationalteam gegen Titelverteidiger USA mit 1:4. Die Weltmeisterschaft ist damit für Vinzenz Rohrer und sein Team vorbei.
4: Ja, ich glaube, gemischte Gefühle. Irgendwo ist es immer da, stolz auf die Jungs sein. Und ich mein, man hat das, glaube ich, schon so viel gesagt, dass die letzten Tage, wie besonders das ist und wie sich jeder einhaut. Auf der anderen Seite auch bitter. Natürlich Finnland, USA, Deutschland sind alles keine schlechte Mannschaften, das ist klar. Aber ein bisschen ärgerlich ist es schon.
1: Auch wenn die WM für Österreich mit der Niederlage gegen die USA nun vorbei ist, der Klassenhalt ist mit Platz 6 in der Gruppe aber gesichert.
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0: Ich habe mich schon gewundert, was das ist am Himmel. Manfred Bauer in der Geosphere Austria, das sind ja Wolken.
6: Guten Morgen. Ja, es wird ein bisschen labiler heute. Es wird zwar auch wieder heiß, aber einzelne Gewitter sind später möglich. Der Tag beginnt bereits sehr warm in Bregenz, derzeit 21 Grad, Sulzberg 19, Bludenz 17, Brand 15, frischer noch in Mittelberg bei 14 und in Wart bei 11 Grad. Am Vormittag ist es meist noch sonnig, aber wie du sagst, sind auch schon erste Haufenwolken dabei. Ab Mittag im Bergland noch zeitweise sonnig, es entwickeln sich hier aber immer größere Quellungen und ein paar Regenschauer und Gewitter sind heute zu erwarten. Eher trocken und vorwiegend sonnig bleibt es am Nachmittag vom Rheintal bis in den Vorderwald. Es wird wieder schwülheiß mit Höchstwerten bei 26 bis 31 Grad. Oft sonnig und bis zu 30 Grad warm geht es in den nächsten Tagen weiter. Morgen noch einzelne gewitterige Schauer im Bergland. Freitag und Samstag weitgehend trocken.
0: 6:45, ab heute ist die Koblacher Brücke gesperrt, Nicole.
7: Ja, wichtig für alle, die da normalerweise Richtung Montlingen pendeln. Dauert bis Freitag, ansonsten läuft's. Der Frühverkehr wird dichter, aber noch keine Staus. Falls Sie was entdecken, gibt es unsere Gratis-Verkehrshotline, die 0800 20 4000. Und falls Sie Lust zum Mitsingen haben, gibt es unsere Musik.
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0: Wir machen's heute wie jeden Tag, weil ich sie reimen hören mag.
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0: Wir haben schon geglaubt, das war eine unlösbare Aufgabe. 5 Codewörter statt einem.
3: Die Sonne schickt keine Rechnung, sollte in ihrem Gedicht drinstecken.
0: Aber sie haben geliefert und das Gedicht des Tages kam schließlich von der Monika aus Bad Hennen.
4: Voller Euphorie und Schwung, denn die Sonne schickt keine Rechnung. Mach ich hier ein Gedicht ganz klein für die Photovoltaikanlage durch Sonnenschein. Möge es helfen dem Kinderdorf sehr und Freude bringen mehr und mehr.
0: Yay!
3: Gibt ein PV-Modul mehr fürs Dach vom Kinderdorf Kronhalde in Bregenz und ein handgemachtes Insektenhotel als kleines Dankeschön für die Moni.
0: Und jetzt sind Sie dran.
3: Heute wird es richtig cool. Das Codewort heißt Speichermodul.
0: Das üben wir nochmal. Machen Sie es besser. Her mit Ihren Gedichten per Sprachnachricht an die 05572 3830.
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0: Tausendmal könnt man Uriah Heep hören und bekämen doch nicht genug. Lady in Black gibt's jetzt zum Aufstehen für Sie. Und mir ist was aufgefallen. Der Song sollte original 4 Minuten 44 gehen. So ist er auf der Platte damals eingeritzt worden, 1977. Aber halt die fest, der geht nur 4 Minuten 40.
1: Ja. Wo sind die 4 Sekunden?
0: Wo sind die 4 Sekunden? Wer hat die versteckt? Und wer findet sie? Also wenn das einem auffällt für Ihnen, 055 72 38 30, ich wäre riesig dankbar.
1: Dominik, spiel einfach das Lied.
0: Okay, wurscht in dem Fall.
1: 4 Minuten 40. Okay.

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2: Unser Thema heute: Leben auf der Autobahn. Es geht um den Plan, einen Teil der Autobahn zu überbauen und darauf neuen Lebensraum zu schaffen. Für Vorarlberg gibt es seit Jahren dieses Projekt für den Autobahnbereich zwischen Lauterach und Wolfurt. Ist das nur Utopie, eine Vision oder doch vielleicht realisierbare Zukunft?
3: Also es gibt zahlreiche Überbauungen von Autobahnabschnitten, zum Beispiel in Linz am Bindermichel, in Zürich, Schwamendingen, die zum Teil aus Schallschutzgründen, zum Teil aber auch stattfinden, um einfach darüber wieder Wohnraum zu etablieren.
2: Das sagt Gerold Strehle, er ist Architekt und Umweltgestalter. Neue Aktualität bekommt das Projekt der überbauten Autobahn durch Schüler der HTL Dornbirn. Leben auf der Autobahn, neuer Lebensraum durch Überbau. Das ist unser Thema heute mit.
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5: Am Mikrofon ist Felix Nowak. 15 Monate nach dem Terroranschlag von Villach startet heute der Prozess gegen einen 24-jährigen Syrer. Ihm werden Mord und Mordversuch vorgeworfen. Der Angeklagte gilt als extrem gefährlich, daher findet der Prozess unter höchsten Sicherheitsvorkehrungen statt. Aus Klagenfurt berichtet Romy Siegott-Klippstetter.
6: Kameras, Handys und Laptops sind heute im Schwurgerichtssaal am Landesgericht Klagenfurt verboten, ebenso im zweiten Saal, in den der Prozess per Video übertragen wird. Auch die 27 angemeldeten Journalistinnen und Journalisten dürfen nur mit Block und Kugelschreiber in den Saal. Angesichts des Profils des Attentäters wurde am Landesgericht Klagenfurt erstmals in seiner Geschichte die höchste Sicherheitsstufe ausgerufen. Der Attentäter gilt als extrem gefährlich. Seine Zelle wurde zu einem videoüberwachten Hochsicherheitshaftraum umgestaltet. Heute wird er unter strenger Bewachung und gefesselt in den Saal geführt und während der Verhandlung hinter einer gepanzerten Glaswand sitzen. Der Prozess ist für 2 Tage anberaumt. Dem 24-Jährigen droht lebenslange Haft.
5: Die Bundesregierung plant offenbar eine Strompreisbremse. Wie die Kronenzeitung berichtet, soll diese in Krisenzeiten die Kosten für Haushalte begrenzen. Dann sollen die ersten 2.900 Kilowattstunden auf 10 Cent netto gedeckelt werden. Das Geld für die Maßnahme soll laut Zeitungsbericht von den Stromproduzenten kommen. Das Parlament in Edinburgh will erneut über die Unabhängigkeit Schottlands abstimmen lassen. Ein entsprechendes Referendum soll die britische Regierung abhalten, fordert eine Mehrheit der schottischen Abgeordneten. Ein solcher Schritt wird in London allerdings kritisch gesehen. Es ist ein außergewöhnliches ORF-Projekt, das heuer von 4. bis 24. März stattgefunden hat. Das DOC1-Handy-Experiment. 3 Wochen sollten Jugendliche in ganz Österreich freiwillig auf Smartphone und Social Media verzichten. Mehr als 72.000 von ihnen haben sich angemeldet. Um 20.15 Uhr ist das Ergebnis heute in ORF1 zu sehen. Lisa Gartenstädter, wie viele haben denn die gesamten 3 Wochen durchgehalten?
7: Also von allen, die in der Versuchsgruppe waren, haben es ca. 2/3 die vollen 21 Tage geschafft. Jüngere eher als ältere. Und in den hunderten Videos, die ich zugeschickt bekommen habe, da erzählen viele Jugendliche, dass es ihnen ohne Smartphone viel besser geht, dass sie zum Beispiel mehr mit den Eltern reden oder auch besser schlafen.
5: Decken sich solche Aussagen auch mit den Erkenntnissen der wissenschaftlichen Befragung?
7: Ja, das tun sie. Kurz zusammengefasst, 3 Wochen ohne Smartphone, die bringen eine deutliche Verbesserung des psychischen Wohlbefindens und des Schlafverhaltens und eine spürbare Reduktion von depressiven Symptomen. Und viele haben nach Ende des Experiments gesagt, wir wollen das eigentlich jedes Jahr haben. Und wir wissen jetzt, nicht das Handy ist das Problem, sondern der Umgang damit.
5: Danke, Lisa Gartenstädter. Und das waren die Nachrichten mit Felix Nowak.
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0: und 15 Grad in Schröcken. Und auch morgen gibt es Sonne, ein paar Wolken und bis zu 30 Grad.
1: 3 nach 7, der Frühverkehr wird dichter.
0: Stellenweise ja, es gibt aber noch keine längeren Staus, wenn Sie Meldungen haben. 0800 20 4000.
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1: Was haben Sie mit 17 gemacht?
0: Das ist zu lang her.
1: Gute Frage in dem Fall, aber du bist garantiert nicht im Rampenlicht gestanden, vor einem Millionenpublikum und dann hieß es Licht, Kamera, Action. So macht man sich unsterblich.
0: Und drum jetzt, 60 Jahre nach ihrem großen Auftritt beim Song Contest.
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0: Mit France Gall.

0: Applaus. Sogar Standing Ovations gab es gestern Abend für Moderatorin und Podcasterin Nicole Benvenuti. Heiter bis wechselhaft gibt es jetzt als Buch. Das hat sie gestern im ORF Landesfunkhaus präsentiert und du sagst, die Hütten war voll.
1: Pumpevoll. Natürlich hauptsächlich Frauen, aber auch 20 Männer im Publikum durchgezählt. Und die Nicole, die ist ja fast schon ein bisschen sowas wie eine Päpstin für die Frauen im mittleren Alter.
2: Das finde ich ganz speziell, weil da ist einfach als mal ein bisschen zusammengefasst. Mir ist es selber so gegangen. Ich bin definitiv mit ungefähr 45 in die Wechsel gerutscht und habe es aber nicht gemerkt. Und wo diese Podcasts dann angefangen haben mit der Nicole, war ich natürlich total interessiert, weil irgendwo ist das immer ein Thema gewesen, von wegen Wechseljahr hat man ja, aber ja, ist halt so.
3: Die Frau zum Verstehen ist ganz was Wichtiges, weil Konflikte besser gelöst werden können.
4: Ich bin sehr begeistert. Ich habe mit dem Thema mich noch gar nicht beschäftigt und umso mehr hat es mich jetzt beeindruckt, wie viel uns das einfach betrifft. Und vor allem, was ich total interessant finde, ist, dass Frauen wirklich so intensiv einschränken kann, oder? Beim Schaffen, in der Arbeitswelt, in der Wirtschaft, das war mir so nicht bewusst.
0: Und noch viel mehr von diesen Aha-Momenten gibt es ja ab jetzt auch zum Nachlesen.
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0: Liebe Hörerinnen und Hörer von Radio Vorarlberg, ich wünsche euch einen wunderschönen guten Morgen. Da ist der Lemo übrigens. Und habt viel Spaß mit Dominik und Nicole.
1: Jawohl, mach uns wach.

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0: 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So ein langes Frühstück.
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6: 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Super Croissants.
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0: Mahlzeit. Und guten Morgen, jetzt am Mittwoch um 7.30 Uhr mit den Frühnachrichten.
8: Mit Thomas Giesinger. Schönen guten Morgen. Im Herbst 2027 bekommt Vorarlberg ein neues großes Möbelhaus. IKEA hat ja das ehemalige Kika-Gebäude in Dornbirn gekauft und plant dort einen sogenannten Small Store, also ein kleineres Einrichtungshaus, aber mit lagernden Möbel, Restaurant und Markthalle. Im März wurden die Verträge zwischen IKEA und den vorherigen Eigentümern des Grundstückes unterschrieben. Im Grundbuch sind sie nun ersichtlich und sie zeigen den Kaufpreis, Martina Huber.
9: Der schwedische Möbelkonzern hat für das knapp 15.000 Quadratmeter große Grundstück insgesamt 27,6 Millionen Euro bezahlt, inklusive Umsatzsteuer. Das ergibt einen Quadratmeterpreis von knapp 1.900 Euro für das ehemalige Kika-Gebäude mit Parkplätzen und Co. Zudem muss IKEA an den Start knapp 1,3 Millionen Euro an Gebühren zahlen, etwa für die Grundbuchseintragung oder die Grunderwerbsteuer. Das Gebäude ist mehr als 30 Jahre alt und muss renoviert werden. Die Struktur des aktuellen Gebäudes bleibt aber bestehen. IKEA investiert insgesamt 65 Millionen Euro in den neuen Dornbirner Standort. Schon im Sommer sollen die ersten Umbaumaßnahmen starten.
8: Mit den ersten Hitzetagen jetzt im Mai fordert die Gewerkschaft einen konsequenten Schutz am Arbeitsplatz. Die Hitze ist vor allem am Bau und in Außenbereichen ein Gesundheits- und Sicherheitsrisiko. Ab Temperaturen von 30 Grad müssen Arbeitgeber unter anderem Trinkwasser, Beschattung oder auch Kühlmöglichkeiten in Fahrzeugen bereitstellen. Beschäftigte am Bau könnten ab 32,5 Grad im Schatten hitzefrei bekommen und weiterhin dafür einen Teil des Lohnes erhalten. Die Volksschule Gurtis in Nenzing wird im kommenden Schuljahr geschlossen. Es gäbe zu wenig Schülerinnen und Schüler. Derzeit besuchen noch 9 Kinder die Schule. Nächstes Jahr sind es dann nur noch 6. Die Kinder bekommen einen Platz in einer der 3 anderen Volksschulen im Ort. Die Nenzinger Grünen kritisieren aber die Schließung als voreilig, denn aus ihrer Sicht würden in 5 Jahren wieder 20 Kinder in die Schule in Gurtis gehen. Viele Kinder, die in Vorarlberg eingeschult werden, die können zu wenig gut Deutsch. Für die Politik sind da die Eltern mitverantwortlich. Die beiden Vorarlberger Regierungsparteien ÖVP und FPÖ denken deshalb über schärfere Sanktionen nach, wenn Eltern ihren Pflichten nicht nachkommen. Ein Antrag wird heute im Bildungsausschuss im Landtag diskutiert. Jürgen Peschiner, wie begründet Schwarz-Blau diesen Antrag?
10: In dem Antrag heißt es, wenn Eltern sich weigern, einen notwendigen Beitrag zu leisten, geht das zulasten der Kinder und die Allgemeinheit müsse später die Konsequenzen tragen. Deshalb sei es sinnvoll zu prüfen, ob die bestehenden Sanktionsmöglichkeiten ausreichen oder ob hier nachgeschärft werden muss. Bisher drohen nicht kooperativen Eltern bis zu 440 Euro Verwaltungsstrafe.
8: Die Oppositionsparteien sind gegen eine Verschärfung. Wieso?
10: Laut Eva Hammerer von den Grünen wird man keine Experten finden, die die Ansicht vertreten, dass Strafen hier etwas nützen. Bei den Neos heißt es, dass die Mitwirkungspflicht der Eltern ab Herbst gilt. Jetzt schon über Verschärfungen zu diskutieren, sei nicht sinnvoll. Und auch die SPÖ teilt mit, wer hier ausschließlich auf Sanktionen gegenüber Eltern setzt, greife zu kurz.
8: Jürgen Peschin hat berichtet. Tennisprofi Joel Schwärzl hat sein erstes Spiel beim Challenger-Turnier in Vicenza gewonnen. Der Harder hatte zum Auftakt als Nummer 3 gesetzt kein Problem gegen den Italiener Dalla Valle und in 3 Sätzen gewonnen. Morgen spielt Joel Schwärzler dann gegen den Spanier Martin Tiffon.
0: Puh, durchschnaufen, kühle Morgenbrise, abspeichern, noch ist es nicht so heiß.
1: Sonnenschein und 11 Grad in Lech am Arlberg, auch in Bludenz kommt die Sonne durch bei 18 Grad und mehr Wolken als Sonne am Rohrspitz bei 19 Grad. Stellenweise kann es heute regnen, über 30 Grad gibt es aber trotzdem und auch morgen Sonne, Wolken und bis zu 30 Grad.
0: 7.33 Uhr und an der Stelle mal ein großes Danke an alle, die auf den Baustellen arbeiten. Bei der Hitze vergisst man viel oft, wenn man im Stau steht, deshalb.
1: 10 Minuten länger dauert es beim Grenzübergang in Mäder. Über 5 Minuten sind es in Frastanz von der Felsenau Richtung Feldkirch, in Hohenems von der Diepoldsauer Straße Richtung Kreisverkehr und rund um den Kreisverkehr Dornbirn Nord. Wenn Sie noch Meldungen haben, 0800 20 4000.
0: Dominik hier.
1: Und Nicole.
0: Jetzt mit eurer Lieblingsmusik.
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0: Das klingt doch nach Sommer und Sonne. Und das sind auch schon genau die Zutaten für einen guten Morgen am Mittwoch.
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0: Eines der schönsten Radiogewinnspiele, die es überhaupt gibt, weil
3: Sie gewinnen für jemand anderen, und zwar fürs Kinderdorf Kronhalde in Bregenz. Die haben noch ganz viel Platz auf den Dächern von ihren Häusern für eine neue PV-Anlage. Und mit dem Geld, das Sie beim Strom sparen, können Sie mehr für die Kinder tun.
0: Jedes Gedicht, das Sie zaubern, gibt ein Modul fürs Kinderdorf und als kleines Dankeschön ein Insektenhotel für Sie. Wichtig nur, irgendwo in Ihren poetischen Ergüssen sollte unser Codewort vorkommen.
3: Und das ist heute Speichermodul.
0: Cool. Das war eine kleine Hilfe.
3: Super.
0: Ja, cool. Etwas kreativer wäre aber schon noch möglich. Mhm. Also, wenn Sie mitmachen möchten, unsere Nummer ist ganz leicht zu merken.
3: Ich bin ja keine Idee. Ich sitze auf dem Stuhl und schreibe ein Gedicht über Speichermodul. 055 78 30 30.
0: Es geht auch noch kreativer. Gern auch per Sprachnachricht.
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1: Langsam wächst mein Zahn. Ein herrliches Gefühl bei 30 Grad so eng beieinander. Jetzt einmal schön, dass wir aufstehen zuerst jedenfalls. 11:08, wir sind Dominik Dapré.
2: Und Nicole Oberhauser und die Karin ist auch schon wach.
3: Ich wollte mich einfach mal richtig, richtig toll bei euch bedanken, weil ihr seid echt ein Hammer-Team. Ich habe gesundheitlich manchmal Probleme, morgens wirklich aus dem Bett zu kommen. Und wenn das Radio bei mir angeht, weil ich habe es als Wecker drinnen, dann geht das schon viel leichter. Und ich bin so dankbar, dass es euch gibt. Und das möchte ich einfach jetzt mal festhalten, bitte.
1: Das ist hiermit offiziell festgehalten, Karin.
2: Dankeschön.
1: Wir sind auch froh, dass es euch gibt. Und Pink Floyd. Here's Wish You Were Here.

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5: Am Mikrofon ist Felix Nowak. Nach der KTM-Insolvenz gibt es wieder Aufregung um den oberösterreichischen Motorradhersteller. Eine Recherche europäischer Medien zeigt, dass Händler sogenannte Enduros, also geländegängige Motorräder, häufig so umbauen, dass sie stärker sind. Im Straßenverkehr dürfen sie damit nicht genutzt werden. Genau das passiert aber oft. Maria Kern berichtet.
6: 15 Mal sind Reporterinnen und Reporter von 7 europäischen Medien, darunter der ORF, in KTM-Verkaufsstellen marschiert. Dort haben sie die Händler in ein Gespräch verwickelt. Man wolle eine Enduro kaufen, man wolle aber auch eine Straßenzulassung. Die Recherche ergab laut Zeitenbild 2, auf Wunsch würden die Motorräder von Händlern umgebaut. Aus 15 würden 50 PS. Wer damit auf der Straße fahre, mache sich aber strafbar, sagt Armin Kaltenecker vom Kuratorium für Verkehrssicherheit.
7: Er hat möglicherweise nicht mehr die richtige Führerscheinklasse für dieses große Motorrad. Kraftfahrrechtlich, Lärmemissionswerte werden nicht eingehalten.
6: KTM sieht die Verantwortung ausschließlich bei Händlern und Kunden. Händler würden ausdrücklich darauf hinweisen, dass das Fahrzeug bei Umbauten nicht mehr im Straßenverkehr verwendet werden dürfe, so das Unternehmen.
5: Der Iran verurteilt die jüngsten US-Angriffe als groben Verstoß der Waffenruhe. Man werde keine Provokation unbeantwortet lassen. Das US-Militär hat zuvor nach eigenen Angaben iranische Raketenstellungen und Boote angegriffen, die Minen verlegen wollten. Es habe sich um Selbstverteidigung gehandelt. Russland erlaubt Banken per Gesetz den eigenmächtigen Abschuss von Drohnen. Demnach dürfen die Notenbank, die Sberbank und der russische Geldtransportverband künftig eigene Abwehrsysteme betreiben und ihr Personal bewaffnen. Die Kosten dafür sollen die Institute selbst tragen. Universitätenkonferenz und Studierendenvertretung rufen heute ab der Mittagszeit zur großen Uni-Demo in Wien auf. Tausende Menschen werden erwartet. Annabel Amini berichtet.
8: Im Innenhof der Technischen Universität Wien wird gestern Nachmittag noch gebastelt und gemalt. Aus Kartons entstehen Protestschilder und sogar symbolische Särge.
9: Das wird ein Sarg, ganz nach dem Motto, die Bildung zu Grabe tragen mit den ganzen Einsparungen.
8: Hintergrund sind drohende Kürzungen im Uni-Budget in den nächsten Jahren. Geplant sind Einsparungen von rund 190 Millionen Euro. Offiziell beschlossen wird das zwar erst im Herbst. Studierende und Lehrende wollen aber trotzdem heute schon dagegen protestieren. TU-Professor Marko Mihovilovic.
10: Es ist schlimmer gekommen, als wir das befürchtet haben. Wir sind im Moment von einer Budgeteinfrierung ausgegangen. Dass es jetzt tatsächlich zu einer nominellen Budgetkürzung kommt, wird massive Einschnitte bei uns tätigen.
8: Die Sorge vor weniger Lehrveranstaltungen, schlechterer Betreuung und Personalabbau sei groß. Der Demozug startet heute um 13 Uhr vor der Hauptuni Wien und zieht dann über das Wissenschaftsministerium bis zum Ballhausplatz vor das Bundeskanzleramt.
5: Das waren die Nachrichten mit Felix Nowak.
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11: Ich hätte noch eine Frage zu gestern. Wo war es denn am heißesten?
12: Also in Bludenz 31,6 Grad und auch heute gibt es knapp über 30 Grad, sind aber auch immer wieder Wolken mit dabei. Stellenweise kann es heute auch regnen. Aktuell haben wir 21 Grad in Bregenz, 20 Grad in Fraxern und 13 Grad in Waadt.
11: Dann hoffen wir, dass die Klima läuft und der Motor nicht den Geist aufgibt um 3 nach 8 im Frühstau.
12: 15 Minuten Zeitverlust in Frastanz von der Felsenau Richtung Feldkirch. Bis zu 10 Minuten länger dauert

0: Das ist halt vorsichtig. Den Becher.
1: Passt schon.
0: So. Okay. Hä? Was tust
1: du? Eiswürfel.
0: Das ist ja kalt.
1: Kaffee. Das ist ein Eiskaffee. Das ist ja warm.
0: So.
1: Das war magst du gar nicht.
0: Weil das liebt man.
1: Ja, ich hab mir gedacht, Lieblingskollegen machen sowas füreinander.
0: Okay.
1: Und ihnen spiele ich coole Musik.

0: Man kommt bald nicht mehr dran vorbei. Im ganzen Ländle hängen schon die Plakate und das heißt, der Countdown läuft.
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4: Und da geht's jetzt schon rund im Stadion. Einige 10 Kämpfer und 7 Kämpferinnen sind schon am Trainieren. Oder besser gesagt, am Schwitzen.
0: Ja, bei der Hitze, wir wollten selber nur mal vorbeigüchseln im Mösle-Stadion und haben dann tatsächlich direkt den Leichtathletik-Superstar und Publikumsliebling Damien Warner selbst getroffen.
5: I feel like I'm in the Bahamas, it's so hot here.
0: Okay, es fühlt sich, als wäre er in den Bahamas, aber nicht nur er, auch wir.
4: Es ist halt Götzis, gell? Ja, so sind wir.
0: Götzis, that's Mösle-Meeting. It's always hot. Gefühlt ist es immer heiß hier.
5: I've been here a lot and we've got pretty lucky with the weather over the years, so yeah. I can't complain.
0: Bist du jetzt immer am Trainieren bis zum Wochenende?
5: For the most part, yeah. We'll be out here at 10 o'clock in the morning. Maybe one day of the week when we pole vault, we'll come in the afternoon. But we'll be out here in the sun all weekend.
0: Okay, wird also die ganze Zeit hier trainieren, bis es dann losgeht beim Mösle-Meeting?
4: Wir freuen uns auf neue Rekorde von Damien Warner. Are you planning new records?
5: As an athlete, you're always trying to be the best that you can be. Training's been going pretty well, so just looking forward to competing. It's probably one of my favorite things is coming back every year and seeing the kids as they grow up over the years. And now some of them are taller than I am. It's a very special place that you guys have here in Götzis and a very special tradition and we're very lucky to be here.
0: Also er wächst mit seinen Fans. Manche von denen hat er schon als Kind gesehen und jetzt kommen sie als Erwachsene wieder zurück. Would you like to invite your fans to come over this weekend?
5: Well, I don't need to invite them because I know they'll be here. We got beautiful weather, so let's try to put some good performances together.
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0: Sie sind unterwegs durch den Mittwochmorgen mit dem Radio Vorarlberg Verkehrsservice. Es gibt eine wichtige Meldung für die Walgau-Autobahn, Nicole.
1: Auf der A14 in Fahrtrichtung Innsbruck im Bereich der Auffahrt Bludenz-Nütze. Das ist ein Unfall passiert, vorbeifahren ist aber möglich. Wenn Sie Infos haben, 0800 20 4000.

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0: Come on everybody! Aufwachen, es ist 8:45 und hier die guten Nachrichten für die Valga Autobahn.
1: Auf der 14 in Fahrtrichtung Innsbruck ist die Unfallstelle im Bereich der Auffahrt Bludenz-Nüziders geräumt.
0: Das nächste Update für Sie gibt's kurz nach den Nachrichten um 8:30.

0: Die Nacht ist vorbei, das gilt für Bangkok, genauso wie für Vorarlberg. Und fürs Ländle haben wir die wichtigsten Infos jetzt um 8.30 Uhr in den Frühnachrichten.
1: Mit Thomas Giesinger, schönen guten Morgen. Je weniger Schülerinnen und Schüler eine Schule in Vorarlberg besuchen, desto schwieriger ist es, sie aufrechterhalten zu können. In der Gemeinde Nenzing muss die Volksschule in Gurtis im kommenden Schuljahr geschlossen werden. Angela Gantaler, für die Gemeinde sind es einfach zu wenig Kinder in Gurtis.
2: In die Volksschule Gurtis gehen derzeit 9 Kinder. Nächstes Jahr sind es laut Bildungsdirektion Nummer 6 Kinder. Das seien einfach zu wenige, um die Volksschule halten zu können. Das sieht auch Bürgermeister Michael Hartmann ein, auch wenn es ihn schmerze. Man werde die Kinder nun in einer der 3 anderen Volksschulen des Ortes unterbringen. Offen sei noch, wie die Kinder in die Schulen kommen werden, da der Schulweg nicht mehr zu Fuß zurückgelegt werden kann. Kritik an der Stilllegung kommt von den Nenzinger Grünen. Für sie ist die Schließung voreilig. Sie gehen davon aus, dass in 5 Jahren wieder rund 20 Kinder in die Volksschule gehen könnten.
1: Eltern sind für ihre Kinder verantwortlich, auch wenn es darum geht, wie gut sie die deutsche Sprache können, wenn sie in die Schule kommen. ÖVP und FPÖ in Vorarlberg denken nun über schärfere Strafen nach, wenn Eltern sich zu wenig um die sprachlichen Fähigkeiten ihrer Kinder kümmern. Die Regierung hat deshalb einen Antrag formuliert, der im Bildungsausschuss des Landtags heute diskutiert wird. Die Opposition lehnt diesen Antrag ab, Jürgen Peschiner.
3: Zu viele Kinder können nicht gut genug Deutsch, wenn sie in die Volksschule kommen. Da sind sich alle einig. Bei den Sanktionsmöglichkeiten gehen die Meinungen auseinander. Schon jetzt müssen Eltern, die nicht kooperieren, mit einer Verwaltungsstrafe von bis zu 440 Euro rechnen. ÖVP und FPÖ wollen prüfen, ob das genügt. Die Opposition ist dagegen. Laut Eva Hammerer von den Grünen wird man keine Experten finden, die die Ansicht vertreten, dass Strafen hier etwas nützen. Bei den NEOS heißt es, dass die Mitwirkungspflicht der Eltern ab Herbst gilt. Jetzt schon über Verschärfungen zu diskutieren, sei nicht sinnvoll. Und auch die SPÖ teilt mit, wer hier ausschließlich auf Sanktionen gegenüber Eltern setzt, greife zu kurz.
1: Der schwedische Möbelkonzern IKEA hat für das KiKA-Gebäude in Dornbirn 27,6 Millionen Euro bezahlt, inklusive Umsatzsteuer. Die Verträge wurden im März unterzeichnet, nun sind sie im Grundbuch ersichtlich. Zusätzlich muss IKEA knapp 1,3 Millionen Euro an Gebühren an den Staat bezahlen, etwa für die Grunderwerbsteuer oder die Eintragung ins Grundbuch. Insgesamt fließen aus dem Grundstückskauf knapp 5,9 Millionen Euro an Gebühren und Steuern in die Staatskasse. Die Großbaustelle in der Dornbirner Moosmattstraße, die liegt im Zeitplan. Wie die Stadt mitteilt, wird im ersten Teilabschnitt bereits asphaltiert. Gleichzeitig werden in einem anderen Bereich neue Leitungen verlegt. Trotz der Bauarbeiten bleiben Geschäfte sowie Tiefgaragen erreichbar. Die Straße wird in 3 Bauphasen bis Mai 2028 komplett saniert. Österreichs Eishockey-Nationalteam ist aus der Weltmeisterschaft ausgeschieden. Trotz Tor des Dornbirners Simon Schwinger haben die Österreicher im letzten Gruppenspiel gegen Titelverteidiger USA mit 1:4 verloren. Die letzte Chance aufs Viertelfinale hat das Team von Vinzenz Rohrer damit verspielt.
4: Ja, ich glaube, gemischte Gefühle. Irgendwo ist es immer da, von stolz auf die Jungs sein. Und ich mein, man hat das, glaube ich, schon so viel gesagt, dass die letzten Tage, wie besonders das ist und wie sich jeder einhaut. Auf der anderen Seite auch bitter. Natürlich, Finnland, USA, Deutschland sind alles keine schlechte Mannschaften, das ist klar. Aber ein bisschen ärgerlich ist es schon.
1: Trotz WM-Aus hat Österreich den Klassenhalt mit Platz 6 in der Gruppe aber gesichert.
0: Das Radio Vorarlberg Wetter. Ich versuche das jetzt mal live zu kommentieren, gell? Also, Sonne, Wolken. Sonne, Wolken.
5: Ja, also ein Hin und Her ist das am Himmel. Sehr warm wird es auf jeden Fall mit bis zu 31 Grad. Im Moment haben wir 23 Grad in Dornbirn, 20 Grad in Langen am Adelberg und 19 Grad in Schoppernau. Es kann heute stellenweise noch regnen im Rheintal und im Vorderwald. Da sollte es trocken bleiben.
0: Es ist 8.34 Uhr. Zur Erinnerung, die Rheinbrücke bei Koblach Richtung Montlingen ist seit heute früh bis Freitag gesperrt. Und hier jetzt die Übersicht für den Frühverkehr, Nicole.
5: 15 Minuten Zeitverlust in Frastanz von der Felsenau Richtung Feldkirch und auch beim Kreisverkehr Dornbirn Nord dauert es in beide Richtungen knapp 20 Minuten länger. Wenn Sie noch Infos haben, 0800 20 4000.
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0: Radio Vorarlberg, da sind der Dominik.
1: Und Nicole.
2: Ja, grüß Gott, ich hätte eine Frage. Und zwar ist die Brücke über den Rhein, Koblach-Mondlingen, für Fahrradfahrer abgesperrt?
1: Nein, für Fahrradfahrer geht's. Fahrrad und Fußgänger kann durch.
2: Ah, wunderbar. Vielen Dank.
1: Bitte. Super.
2: Danke. Moin.
0: Ja, wenn alle Fragen bei Ihnen geklärt sind, hätten wir da noch eine.
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0: Fällt Ihnen vielleicht gerade ein guter Reim ein? Es wäre wichtig, weil jedes Gedicht, das Sie uns schreiben, egal wie kurz oder lang, gibt ein Photovoltaikmodul fürs Kinderdorf Kronhalde in Bregenz. Und das Codewort scheint ein bisschen tricky zu sein heute. Was war es nochmal?
1: Speichermodul.
0: Da fällt mir gerade so brutal viel i zu Speichermodul.
1: Echt?
0: Also Stuhl, cool, Pfuhl.
1: Hass.
0: Ja, das wären so Wörter, auf die man reimen könnte.
1: Okay.
0: Schicken Sie es uns, was auch immer Ihnen einfällt. Vielleicht sind Sie ein bisschen kreativer. Ich glaube an Sie. 055 72 38 30.

0: Ja, das ist einfach ein Wahnsinn. 9 vor 9. Und die Zeit schon wieder vergangen. Es muss dran liegen, dass wir uns so amüsieren.
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0: Cool.
4: 7.17 Uhr.
0: 11 vor 8.
4: 4 nach 6.
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0: Ja, das wäre uns am liebsten.
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0: Ja, passt schon. Sie haben uns verstanden.

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2: Am Mikrofon ist Felix Nowak. Die Regierung hat sich laut Kronenzeitung auf eine neue Strompreisbremse verständigt. Ab dem Sommer soll der Strompreis für Haushalte gedeckelt werden, wenn er eine gewisse Preisgrenze überschreitet. Im Büro von Staatssekretärin Michaela Schmidt von der SPÖ wird das bestätigt, berichtet Maria Kern.
3: Allen Sparzwängen zum Trotz will die Regierung eine neue Strompreisbremse einführen. Das neue Modell sieht laut Kronenzeitung einen Mechanismus vor, der ausgelöst wird, sobald der durchschnittliche Strompreis für Endkunden über 16,5 Cent je Kilowattstunde steigt. Derzeit seien es 14 Cent. Wenn die 16,5 Cent Grenze erreicht ist, soll der Preis auf 10 Cent gedrückt werden, und zwar für einen Stromverbrauch von 2900 Kilowattstunden pro Jahr. Für Mengen, die darüber hinausgehen, soll der Marktpreis gelten. Im Büro von Staatssekretärin Michaela Schmidt von der SPÖ werden diese Pläne auf Anfrage bestätigt. Dazu sei heute auch ein Beschluss im Ministerrat vorgesehen, heißt es. Finanziert werden soll die neue Strompreisbremse über den bereits bestehenden Energiekrisenbeitrag von Stromproduzenten.
2: In Klagenfurt beginnt in diesen Minuten unter höchsten Sicherheitsvorkehrungen der Prozess gegen den mutmaßlichen Attentäter von Villach. Er soll Anfang 2025 wahllos auf Passanten eingestochen haben. Ein 14-Jähriger ist dabei getötet worden. Dem angeklagten Syrer wird Mord und Mordversuch vorgeworfen. Ihm droht lebenslange Haft. Im Libanon gehen die israelischen Angriffe auf die Hisbollah-Miliz weiter. In der Nacht sind diese Angriffe wieder besonders stark ausgefallen. Aus der Hauptstadt Beirut meldet sich Paul Hoema.
4: Diese Nacht haben wir eine der schwersten und blutigsten Angriffswellen seit über einem Monat gesehen. Mindestens 31 Tote laut libanesischen Angaben, darunter auch mehrere Kinder. Wellen von Luftangriffen auf Hisbollah-Hochburgen im Osten in der sogenannten Beka-Ebene. Und vor allem aus dem Süden bekommen wir derzeit fast stündlich Nachrichten von heftigen Explosionen und einem weiteren Vorrücken der israelischen Armee. Die von israelischen Regierungsmitgliedern geforderte Bombenkampagne auf die Hauptstadt ist bisher noch nicht eingetreten. Die Nacht hier in Beirut war relativ ruhig, mal abgesehen von den israelischen Drohnen, die hier Tag und Nacht über die Stadt kreisen. Es ist aber schon sehr offensichtlich, dass Israel jetzt nochmal alles in Bewegung setzen will, um die Hisbollah nachhaltig und umfassend zu schwächen. Sollte es zu einem Abkommen zwischen den USA und dem Iran kommen, das auch den Libanon mit einbezieht, wird Israel seine Angriffe einstellen müssen.
2: Berichtet Paul Hoema. Vor dem italienischen Badeort Lignano ist ein österreichischer Tourist ums Leben gekommen. Der 84-Jährige ist von einem Boot aus ins Meer gesprungen und nicht mehr an die Oberfläche gekommen. Die Hafenbehörde konnte nur noch seine Leiche bergen. Die genaue Unfallursache ist noch nicht bekannt. Das waren die Nachrichten mit Felix Nowak.
5: Es ist heute auch ein heißer Tag, der auf uns wartet, bis zu 31 Grad, der Topwert. Viel Sonne gibt es heute, aber am Nachmittag auch in höheren Lagen das ein oder andere Gewitter. Morgen am Donnerstag und die nächsten Tage bleibt es sehr sonnig in Vorarlberg und heiß mit um die 30 Grad. Das ist der Radio Vorarlberg Verkehrsservice. Um 9.30 Uhr kommen gut voran.
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5: Ja, Rod Stewart wird wieder Opa. Gratulation, 5. Enkelkind ist unterwegs. Bei so vielen Kindern und Enkelkindern braucht er irgendwie gar keine Band mehr. Nur noch Familienfeier, Mikrofon aufstellen und los geht's mit der Welttournee. Hier ist einer seiner schönsten Hits mit What Am I Gonna Do?

0: Den Song habe ich gestern noch im Freibad gehört. Ava Max, Sweet But Psycho. Dann dazu noch eine Portion Pommes. Und ich sage Ihnen, die Welt ist in Ordnung. Auch sehr in Ordnung der nächste Song, OMC, How Bizarre. Und vielleicht geht es Ihnen da wie mir. Bei dem Song höre ich immer Parmesan raus. How bizarre.
1: Parmesan, Parmesan.
0: Hier ist OMC mit dem Parmesan-Song.
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0: Cat Stevens sitzt für uns heute an diesem Mittwochvormittag am Klavier. Es ist 9.30 Uhr, Zeit für die Radio Vorarlberg Nachrichten.
1: Mit Thomas Giesinger, schönen Vormittag. Der schwedische Möbelkonzern IKEA hat für das KiKA-Gebäude in Dornbirn insgesamt 27,6 Millionen Euro bezahlt. Verkäufer war die steirische Immobiliengruppe Supernova. Zusätzlich muss IKEA noch knapp 1,3 Millionen Euro an Gebühren an den Staat zahlen, etwa für die Eintragung ins Grundbuch oder die Grunderwerbsteuer. Das Grundstück ist knapp 15.000 Quadratmeter groß. Im Herbst 2027 will IKEA das Einrichtungshaus in Dornbirn eröffnen. Mit den ersten Hitzetagen im Mai fordert die Gewerkschaft einen konsequenten Schutz am Arbeitsplatz. Die Hitze ist vor allem am Bau und in Außenbereichen ein Gesundheits- und Sicherheitsrisiko. Ab Temperaturen von 30 Grad müssen Arbeitgeber unter anderem Trinkwasser, Beschattung oder auch Kühlmöglichkeiten in Fahrzeugen bereitstellen. Das Arbeitsinspektorat kann die Einhaltung auch überprüfen. Das innovative Dornbirner Materialzuliefererunternehmen Contex Mesh will weiter wachsen. Das Unternehmen setzt im Betonbau auf moderne Fasern aus Carbon, Basalt und Glasfasern. Die Materialien rosten nicht, sind langlebig und der CO2-Ausstoß wird deutlich reduziert. Jetzt hat das Unternehmen eine erste Finanzierungsrunde mit einem siebenstelligen Investment abgeschlossen. Mit dem Geld sollen Forschung, Produktion und Vertrieb ausgebaut werden.
0: Und wir schauen uns das Wetter für Vorarlberg an und mein persönlicher Tipp, den ersten Kaffee bei der Arbeit, den trinken Sie heute am besten draußen. 2 Minuten Sonne reichen oft schon für gute Stimmung. Topwert heute insgesamt 31 Grad, also maximal. Viel Sonne heute, aber gegen Nachmittag auch in höheren Lagen immer wieder kurze Gewitter möglich. Morgen am Donnerstag und auch die nächsten Tage bleibt es ja sonnig und heiß mit bis zu 30 Grad. Das ist der Radio Vorarlberg Verkehrsservice. 9.31 Uhr, Sie kommen gut voran auf Vorarlbergstraßen.
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0: Es wird hier gleich richtig heiß mit Lou Bega, Mambo No. 5. Davor ein Kulthit von Freddie Mercury. Hier ist The Great Pretender.

Vielleicht vom österreichischen Popstar Josh. Und vielleicht hat der nächste Popstar mehr Sonnenbrillen zu Hause als sie oder mehr Brillen. Aber nur vielleicht. Elton John soll angeblich eine Sammlung von 250.000 Stück besitzen. Und damit schaut er auch regelmäßig aus wie ein Christbaum. Bunt, glitzernd, immer ein bisschen drüber. Aber so lieben wir ja auch Elton John, oder? Ja, und am Ende ist es ja wie bei allen Sonnenbrillen dieser Welt. Man kann noch so viele davon besitzen. Tragen kann man halt immer nur eine. Aber wenn es auf dieser Welt einen Mann gibt, der mehrere tragen dürfte, ich finde, es wäre Elton John. Lassen Sie uns die Welt heute durch seine farbige Brille sehen. Mit seiner Musik ist einer seiner größten Hits. Hier ist I'm Still Standing.

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1: Am Mikrofon ist Felix Nowak. Mehr als 2/3 der Bevölkerung glauben nicht daran, dass diesmal eine echte Gesundheitsreform gelingt. Das zeigt eine Umfrage zum heurigen Austrian Health Forum diese Woche in Schladming. Die Mehrheit kann sich zwar einerseits vorstellen, für schnellere Termine auf die eigene Arztwahl zu verzichten. Die Schließung kleiner Spitäler stößt aber weiter auf wenig Gegenliebe. Katja Arthofer informiert.
2: Mehr medizinische Leistungen in der Apotheke, das wünschen sich 2/3 und mehr als die Hälfte ist bereit für einen schnelleren Arzttermin, woanders als bisher hinzugehen. Christoph Höhan vom Austrian Health Forum.
3: Die Idee, nach einer Abklärung durch eine Gesundheitshotline wie 1450 einen Arzt oder eine Ärztin zugewiesen zu bekommen, wird von 53% befürwortet. Für einen rascheren Termin beim Arzt sind dann sogar 58% bereit, einen bestimmten vorgegebenen Behandlungspfad einzuhalten.
2: Und bereits 51% geben an, im Vorjahr privat bezahlt zu haben.
3: Gleichzeitig wünschen sich aber auch 80% eine stärkere Einbindung von Wahlärztinnen in das öffentliche System.
2: Wenn es aber ums Spital in der Nähe geht,
3: lehnen 51% der Befragten den Abbau eines Spitalsstandorts weiterhin strikt ab.
2: Und nicht zuletzt deshalb ist mit einer wirklich großen Gesundheitsreform wohl auch diesmal nicht zu rechnen.
1: Kuba wendet sich im Konflikt mit den USA mit einem Hilferuf an die internationale Gemeinschaft. Laut Regierung in Havanna drohe eine humanitäre Katastrophe. Jetzt solle die Zeit für Solidarität mit Kuba sein. US-Präsident Trump setzt das Land seit Monaten wirtschaftlich und politisch unter Druck und droht mit einer Übernahme. Aufgrund einer Ölblockade und weiteren US-Sanktionen steckt Kuba in der schwersten Wirtschaftskrise seit dem Zusammenbruch der Sowjetunion. Die derzeit fast hochsommerlichen Temperaturen im Mai wirken sich nicht nur auf die Freizeitgestaltung aus, sondern auch auf den Arbeitsplatz. Ab diesem Jahr gilt erstmals eine eigene Hitzeschutzverordnung. Mehr von Nina Walli.
4: Die gilt allerdings nur für Arbeiten im Freien. Der Arbeitgeber ist demnach verpflichtet, ab Temperaturen von 30 Grad Schutzmaßnahmen gegen Hitze und UV-Strahlung zu setzen. Ab 32,5 Grad kann am Bau auch Hitze freigegeben werden. Der ÖGB fordert nun auch für überhitzte Büros, Klassenzimmer, Werkshallen oder in der Pflege Schutzmaßnahmen gegen Hitze. Denn ein generelles Recht auf hitzefrei gibt es derzeit nicht. Allerdings muss der Arbeitgeber für geeignete Raumtemperaturen sorgen. Wer keine Gleitzeit hat und wegen der Hitze früher zur Arbeit kommen will, braucht dafür die Zustimmung des Arbeitgebers.
1: Bei einem Chemieunfall in einer Verpackungsfirma in den USA ist mindestens ein Mensch ums Leben gekommen. 9 weitere werden noch vermisst. Auf dem Firmengelände ist laut Feuerwehr ein 3,5-Millionen-Liter-Tank mit Weißlauge geborsten. Die Räumungsarbeiten sind schwierig. Das waren die Nachrichten mit Felix Nowak.
5: Wir schauen uns das Wetter an für Vorarlberg. Es wird heute wieder ein heißer Tag. Bis zu 31 Grad erwarten wir. Viel Sonne, aber am Nachmittag und gibt es in höheren Lagen das ein oder andere Gewitter, das runterkommen kann. Morgen dann am Donnerstag und auch die nächsten Tage. Es bleibt sonnig und heiß mit um die 30 Grad. Das ist der Radio Vorarlberg Verkehrsservice. 10.30 Uhr kommen gut voran.
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5: Volle Fahrt voraus jetzt mit Sandra. Hier ist In the Heat of the Night.

Die haben es easy. Die Commodores, die haben den Song sicher in einem klimatisierten Studio aufgenommen. Es fühlt sich dieser Frühling eigentlich so an, eher wie Sommerferien, oder? Wie sommerlich kann bitte ein Mai sein, dachte ich mir. Und wenn Sie jetzt auch schon so ein bisschen stöhnen über die Hitze, dann wird das noch ein langer Sommer, weil offiziell haben wir noch Frühling. Am 1. Juni ist dann offiziell der meteorologische Sommerbeginn. Also kühlen wir uns jetzt nochmal ein bisschen ab. Hier ist Julien Le Play mit Mein Anker.

0: Schönen Mittwochvormittag hier bei Radio Vorarlberg. Es ist 10.30 Uhr, Zeit für die Radio Vorarlberg Nachrichten.
1: Im Studio Thomas Giesinger, schönen Vormittag. Landesrat Daniel Allgäuer von der FPÖ legt sein Amt in der Landesregierung nieder. Er nennt für seinen doch recht überraschenden Rücktritt gesundheitliche Probleme und mehr Zeit mit der Familie als Gründe. Allgäuer war seit November 2024 unter anderem Sicherheitslandesrat. Mit der Landtagssitzung im Juli wird er sich aus der Landesregierung zurückziehen. Auf ihn folgt der bisherige Clubobmann der Freiheitlichen, Markus Klien. Die Volksschule Gurtis in Nenzing wird im kommenden Schuljahr geschlossen. Es gebe zu wenig Schülerinnen und Schüler. Derzeit besuchen noch 9 Kinder die Schule. Nächstes Jahr sind es dann nur noch 6. Die Kinder bekommen einen Platz in einer der 3 anderen Volksschulen im Ort. Die Nenzinger Grünen kritisieren die Schließung als voreilig, denn aus ihrer Sicht würden in 5 Jahren wieder 20 Kinder die Schule in Gurtis besuchen. Das liechtensteinische Laubholzunternehmen Danzer hat im vergangenen Jahr seinen Umsatz auf 169 Millionen Euro gesteigert. Das ist ein Plus von 4,5%. Das Unternehmen stellt edle Holzoberflächen und Furniere her und hat rund 1000 Beschäftigte. Für das laufende Jahr rechnet das Unternehmen mit stabilen Umsätzen, auch wenn das internationale Handelsklima angespannt ist.
0: Wir schauen uns jetzt die heißen Wetteraussichten für heute an. Ich freue mich heute schon auf eine Kummerbergrunde, kühlender Wald, wunderbare Aussicht aufs Rheintal. Es fühlt sich an wie Urlaub. Heute ganz viel Sonne und am Nachmittag gerade in höheren Lagen auch hier und da ein Gewitter möglich. Morgen dann am Donnerstag und die nächsten Tage bleibt es in Vorarlberg recht sonnig und heiß mit bis zu 30 Grad. Das ist der Radio Vorarlberg Verkehrsservice um 10.31 Uhr. Sie kommen gut voran.
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0: Mit einem wunderbaren Sommersong von Miriam Makeba. Pata Pata, den Song hören wir hier gleich nach einem 80er von Fleetwood Mac. Hier ist O'Lion. Schönen Vormittag Vorarlberg.

0: bestes Keyboard-Solo aller Zeiten. Nena, irgendwie, irgendwo, irgendwann hier bei Radio Vorarlberg. Und wir produzieren jetzt gemeinsam so viel Energie und die schenken wir dem Vorarlberger Kinderdorf.
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0: Wir nennen Ihnen einen Begriff rund um die Sonnenenergie und Sie machen ein kleines Gedicht daraus. Und mit etwas Glück gewinnen Sie für das Vorarlberger Kinderdorf Bregenz-Kronhalde ein Photovoltaikmodul. Und die können dann wirklich Strom produzieren und das Geld dort reinstecken, wo es wirklich wichtig ist, nämlich in die Kinder. Heute brauchen wir einen Reim rund um das Thema Speichermodulen. Also ein Gedicht über Speichermodulen klingt doch cool. Ja, Sie können es besser. Schicken Sie mir einfach eine WhatsApp-Sprachnachricht oder rufen Sie mich direkt an. Beides geht unter der Nummer 055 72 38 30. Das beste Gedicht, das gewinnt und wird um 17 Uhr hier bei Radio Vorarlberg prämiert.
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2: Am Mikrofon ist Felix Nowak. Das Vermögen der Österreicherinnen und Österreicher ist im vergangenen Jahr deutlich gewachsen. Allerdings ist die Schere zwischen Arm und Reich weit geöffnet. Das zeigt der Global Wealth Report der Boston Consulting Group. Christina Kreins berichtet.
3: Es sind nur rund 500 Superreiche. Sie vereinen allerdings 39% des österreichischen Finanzvermögens. Das sind laut dem Global Wealth Report 100 Millionen Dollar, umgerechnet etwa 86 Millionen Euro. Das private Finanzvermögen legte im vergangenen Jahr demnach um 15,2% zu. In diesem Wert sind neben Bargeld, Kontoguthaben und Wertpapieren auch Ansprüche gegenüber Pensionskassen eingerechnet. Als stärkster Wachstumstreiber erwiesen sich Anleihen sowie Aktien und Investmentfonds. Laut dem Bericht ist dadurch die Kluft zwischen Arm und Reich größer geworden, denn wer mehr hat, kann breiter streuen und in Rendite stärkere Anlageklassen wie Aktien investieren. Weltweit gibt es übrigens 97.000 Superreiche. Der Großteil von ihnen lebt in den USA und in China.
2: Die Ukraine hat den Hafen von Sewastopol auf der annektierten Halbinsel Krim angegriffen. Laut russischen Angaben hat die dortige Luftabwehr mehr als 20 Drohnen abgeschossen. Verletzte gebe es nicht. Bei russischen Angriffen auf die ukrainischen Regionen Dnipropetrovsk und Saporischschja sind laut ukrainischen Angaben 21 Menschen verletzt worden. In Niederösterreich setzt sich die Serie an beschädigten Gräbern fort. Mittlerweile gibt es in 9 Bezirken Fälle, zuletzt in den Bezirken Hollerbrunn und Weidhofen an der Thaya. In mehreren Fällen sind Goldzähne gestohlen worden. Die Polizei ermittelt wegen des Verdachts auf Einbruchsdiebstahl und auf Störung der Totenruhe. Wenn am Handy Werbung zu Themen angezeigt wird, über die gerade gesprochen worden ist, dann kann das unheimlich wirken. Dahinter stecken oft sogenannte Data Broker. René Meyer-Prieler von der ORF-Verifikationsabteilung de facto. Wer oder was genau sind Data Broker und was machen die mit unseren Daten?
4: Also Data Broker sind Datenhändler. Sie kaufen Informationen, die Apps auf unserem Handy über uns selbst erfassen. Dann verkaufen die Data Broker die Daten an Unternehmen weiter. Dazu gehören etwa Standortdaten, Bewegungsprofile oder Interessen. Dafür muss uns aber niemand abhören. Der Datennutzung stimmen wir sogar selbst zu, wenn wir Apps installieren.
2: Und was kann man eben gegen diesen Datenhandel tun?
4: Naja, wichtig ist, genau darauf zu achten, welche Berechtigungen man Apps gibt. Das wird ganz am Beginn abgefragt, wenn wir eine App aus dem jeweiligen App Store herunterladen. Aber es ist auch möglich, das noch später in den Datenschutzeinstellungen des Handys zu ändern. Dort kann man zum Beispiel verhindern, dass der eigene Standort weitergegeben wird.
2: Danke, René Meyer-Prieler. Und das waren die Nachrichten mit Felix Nowak.
5: Und es wird heute recht heiß in Vorarlberg. Bis zu 31 Grad erwarten wir auch heute. Am Nachmittag dann werden die Wolken dichter. Gerade in höheren Lagen kann es zum einen oder anderen Gewitter kommen. Morgen dann Donnerstag und auch die nächsten Tage. Es bleibt sehr sonnig und heiß mit um die 30 Grad. Das ist der Radio Vorarlberg Verkehrsservice. Um 11.30 Uhr kommen gut voran. Wenn Sie was entdecken, bitte gleich durchgeben an die 0800 20 4000.
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5: Und einem wunderschönen Hit jetzt von Madonna, Like a Prayer.

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0: chillig. Bob Marley, No Woman No Cry. Schönen Vormittag. Es ist 11.30 Uhr. Zeit für die Radio Vorarlberg Nachrichten.
1: Mit Thomas Giesinger, schönen Mittwoch. In der Vorarlberger Landesregierung wird es im Sommer zu einem personellen Wechsel kommen. Landesrat Daniel Allgäuer von der FPÖ hat vor kurzem angekündigt, dass er in der Juli-Sitzung des Landtags zurücktreten wird. Ihm machen gesundheitliche Probleme zu schaffen und er habe in den letzten Jahren zu wenig Zeit mit der Familie gehabt. Ihm folgt Markus Klien als Sicherheitslandesrat. Klien war bisher Klubobmann der FPÖ. Die Großbaustelle in der Dornbirner Moosmattstraße liegt voll im Zeitplan. Wie die Stadt mitteilt, wird im ersten Teilabschnitt bereits asphaltiert. Gleichzeitig werden in einem anderen Bereich neue Leitungen verlegt. Trotz der Bauarbeiten bleiben Geschäfte sowie Tiefgaragen aber erreichbar. Die Straße wird in drei Bauphasen bis Mai 2028 komplett saniert. Das innovative Dornbirner Materialzulieferunternehmen Contex Mesh will weiter wachsen. Das Unternehmen setzt im Betonbau auf moderne Fasern aus Carbon, Basalt und Glasfasern. Die Materialien rosten nicht, sind langlebig und auch der CO2-Ausstoß wird deutlich reduziert. Jetzt hat das Unternehmen eine erste Finanzierungsrunde mit einem siebenstelligen Investment abgeschlossen. Mit dem Geld sollen Forschung, Produktion und Vertrieb ausgebaut werden.
0: Thomas, ich bin immer noch irgendwie bei der Nachrichtenmeldung von dir, dass in der Moosmannstraße in Dornbirn heute asphaltiert wird. Bei der Hitze heute auf jeden Fall braucht man da ganz, ganz viel Wasser. Bis zu 31 Grad gehen sich heute wieder aus. In höheren Lagen, da kann es heute auch Gewitter geben. Morgen dann am Donnerstag und die nächsten Tage, da bleibt es in Vorarlberg sehr sonnig und heiß mit um die 30 Grad. Das ist der Radio Vorarlberg Verkehrsservice. 11.31 Uhr, Sie kommen gut voran. Jetzt mit Dusty Springfield in Private. Mein Name ist Roman Neugebauer. Schönen Mittwochvormittag. Ja.

0: Harry Styles leidet bei seinem Song Sign of the Times. Wenn Sie auch leiden, jetzt gerade wegen der Hitze, mein persönlicher Tipp, was ich da immer gern mache, wenn es bei mir zu heiß ist, ich gehe gern in ein Museum, schaue mir da irgendwelche Ausstellungen an. Und eine besondere Ausstellung gibt es bei uns nächste Woche Dienstag im ORF-Landesfunkhaus und da ist es auch klimatisiert. Kommen Sie vorbei.
1: Der Bregenzer Künstler Matthias Garnitschnik entwickelt für die Kunsthalle Froh im ORF-Landesfunkhaus Vorarlberg in Dornbirn eine großformatige Sitzskulptur, die sich auf die Architektur des Hauses bezieht. Die Installation kann betreten und genutzt werden. Ausstellungseröffnung ist am Dienstag um 18.30 Uhr. Wir berichten in der Sendung Kultur.
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0: Die Parsche Kirche entstand in den 50er Jahren aus einem St. Peterer Hof, den die Architekten Holzbauer, Kurrent und Spalt umgebaut haben. Das steile Pultdach mit dem offenen Dachstuhl verschaffte diesem Bau bald die Bezeichnung Seilbahnstation Gottes. Der Volksaltar hatte die Liturgiereform des Zweiten Vatikanums vorweggenommen. Bedeutende österreichische Künstler haben an der Ausgestaltung mitgewirkt. Je eine Kreuzplastik außen und innen haben Fritz Wotruber bzw. Jakob Adelhard geschaffen. Die Darstellung der Taufe Christi hat Oskar Kokoschka entworfen. Die Glasfenster stammen von Josef Mickel.
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2: Herzlich willkommen zum Mittagsjournal. Das sind unsere Themen. Mit Handschellen in einem Glaskasten. Der mutmaßliche Attentäter vom Terroranschlag in Villach steht seit heute vor Gericht. Die Regierung einigt sich auf eine neue Strompreisbremse und die Universitäten protestieren heute in Wien gegen Kürzungen. Aus dem Journalstudio begrüßt sie Julia Wötzinger. Er gilt als hochgefährlich und sitzt in Handschellen abgesondert in einem Glaskasten. Jener 24-jährige Syrer, der heute in Klagenfurt angeklagt ist. Er soll im Februar vergangenen Jahres mitten in Villach auf mehrere Menschen eingestochen haben, im Namen des sogenannten Islamischen Staates. Ein 24-Jähriger ist gestorben, 5 weitere Personen sind teils lebensgefährlich verletzt worden. Hören Sie einen Bericht vom Prozess in Klagenfurt.
3: In Handschellen wird der Angeklagte von 4 maskierten Spezialkräften in den Verhandlungssaal gebracht. Der mutmaßliche Attentäter muss in einer Panzerglaskabine sitzen. Seine Blicke lassen im Saal aber kaum jemanden kalt. Eine Aussage lehnt der Mann ab, deshalb werden ihm seine Einvernahmen durch die Polizei vorgehalten. Er bejaht alles, teilweise nur mit Nicken. Er bereut nichts, er hätte noch mehr Menschen töten wollen und er würde es wieder tun, hätte er die Möglichkeit dazu. Das alles sollte man eigentlich nicht in Worte fassen müssen, sagt die Staatsanwältin, aber der Horror sei in Kärnten angekommen. Derzeit läuft das Beweisverfahren, dem Syrer droht lebenslange Haft.
2: Die Bundesregierung hat sich angesichts der gestiegenen Energiepreise auf Entlastungen geeinigt. Es geht zum einen um die Verlängerung und Ausweitung des gestützten Industriestrompreises auf weitere Branchen. Dazu kommt ein Schutzschirm für die Haushalte und für Gewerbetreibende. Entlasten soll er bei extremen Strompreisanstiegen, rasch und unbürokratisch, nämlich über die Stromrechnung. Mehr von Stefan Kappacher.
4: Die Bilder, die die israelischen Streitkräfte von ihren Luftangriffen im Libanon veröffentlichen, sind tonlos, zeigen aber die Wucht der Explosionen und die Zerstörungen. Zum Teil immer öfter nördlich des Litani-Flusses. Das Gebiet südlich davon ist schon bisher eine Art Pufferzone gewesen, libanesisches Staatsgebiet aber weitgehend kontrolliert von Israel. Ministerpräsident Benjamin Netanyahu hat das Vorrücken via Ex angekündigt.
5: "120
4: israelische Angriffe wurden gezählt, mehr als 30 Menschen dabei getötet, Dutzende verletzt. Israel sagt, das Militär ziele auf Stellungen der Hisbollah, die nicht aufhört, Nordisrael mit Drohnen zu terrorisieren.
2: Und an dieser Stelle war der falsche Beitrag zu hören. Es ging um den eskalierenden Krieg im Libanon. Den Beitrag über die Entlastungen bei den Strompreisen werden wir nachreichen. Wir kommen nach Wien. Da demonstrieren gerade tausende Menschen gegen geplante Kürzungen im Universitätsbudget. Studierende, Lehrende und Rektorate warnen vor massiven Folgen für Forschungen und Lehre. Direkt von der Demonstration aus Wien berichtet Annabella Mini.
6: Vor der Technischen Universität am Karlsplatz in Wien sind jetzt schon ein paar hundert Menschen versammelt. Schon seit gestern laufen die Vorbereitungen. Viele haben Schilder und Transparente gebastelt mit der Aufschrift "Hier liegt die Zukunft". Aber nicht nur Studierende, sondern auch Lehrende und Universitätsleitungen demonstrieren heute in Wien gegen die geplanten Kürzungen im Hochschulbudget ab 2028. Organisiert werden die Proteste von der österreichischen Hochschülerinnenschaft und von der Universitätenkonferenz. Laut Polizei werden heute bis zu 15.000 Teilnehmerinnen und Teilnehmer erwartet. Bis jetzt haben Reden stattgefunden und vor ungefähr 5 Minuten hat sich der Demonstrationszug in Bewegung gesetzt in Richtung Hauptuni am Ring. Dort findet dann die große Kundgebung statt und danach zieht der Zug weiter in Richtung Wissenschaftsministerium und schließlich zum Bahnhofsplatz.
2: berichtet Annabella Mini. Das war das Mittagsjournal mit Julia Wötzinger.
5: Boah, es ist jetzt schon richtig heiß, 29 Grad, das ist der Topwert aktuell, den messen wir gerade in Velke. Blut und Stormwind sind mit 27 unterwegs und die Temperaturen steigen heute noch auf bis zu 31 Grad. Es gibt viel Sonne, aber am Nachmittag ziehen sich die Wolken etwas zusammen. Hier und da, speziell in höheren Lagen, kann es zu Gewittern kommen. Morgen am Donnerstag und auch die nächsten Tage bleibt es sehr sonnig in Vorarlberg und sehr heiß.

0: 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Ja, und in der Vorarlberger Landesregierung gibt es diesen Sommer einen personellen Wechsel. Thomas Giesinger.
1: Ja, Landesrat Daniel Allgäuer von der FPÖ hat am Vormittag seinen Rücktritt angekündigt. Er wird in der Landtagssitzung im Juli sein Amt niederlegen. Allgäuers Nachfolger in der Landesregierung wird Markus Klien. Er übernimmt auch all seine Ressorts, wie etwa die Sicherheit oder auch den Hochbau. Klien war bisher Klubobmann der Freiheitlichen im Landtag. Alles zur Veränderung in der Landesregierung hören Sie in den Mittagsnachrichten in 13 Minuten.

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3: Landesrat Daniel Allgäuer legt sein Amt in der Landesregierung zurück. Und ein großes Fotoportal wurde Ziel eines Hackerangriffs. Davon könnten jetzt auch Fotos von Vorarlberger Kindern betroffen sein. Mein Name ist Birgit Entner-Gerhold. Schönen Mittag und Mahlzeit. In der Landesregierung steht ein Wechsel an. Sicherheitslandesrat Daniel Allgäuer legt sein Amt noch vor dem Sommer zurück. Der 61-jährige Landwirt wurde 2009 in den Landtag gewählt und war 4 Jahre lang Clubobmann der FPÖ. 2024 wurde er dann Landesrat in der schwarz-blauen Landesregierung und da hat er unter anderem die Bereiche Inneres und Sicherheit übernommen. Damit ist bald Schluss, berichtet Dorothea Schertler.
4: Es handelt sich um eine persönliche und selbstbestimmte Entscheidung, die er nach reiflicher Überlegung und Rücksprache mit den Parteigremien getroffen hat. Das hat Daniel Allgäuer heute Vormittag bei einer Pressekonferenz gesagt. Viele wesentliche Ziele habe er erreicht oder auf den Weg gebracht. Darüber hinaus gibt es für Allgäuer 2 persönliche Gründe für seine Entscheidung.
5: Erstens, ich verspüre gewisse gesundheitliche Einschränkungen. Ich hatte vor einigen Jahren massive Rückenbeschwerden, die mir jetzt wieder zu schaffen machen. Und zweitens, ich sage auch ganz offen, die Politik hat in den vergangenen Jahrzehnten sehr viel Zeit in meinem Leben eingenommen. Zeit, die oftmals auch meiner Familie gefehlt hat.
4: Der Nachfolger von Daniel Allgäuer als Landesrat wird der Landtagsabgeordnete Markus Klien. Er will die Arbeit von seinem Vorgänger nahtlos weiterführen.
6: Ich bin in die Politik gegangen, um etwas zu bewegen und für die Menschen voranzubringen. Ich hatte in den letzten Monaten die Möglichkeit, das als Vizebürgermeister in Hohenems zu tun, davor als Stadtrat, jetzt auch in den letzten 1,5 Jahren als Clubobmann. Die Landesregierung insgesamt ist auf einem guten Weg. Es werden gemeinsam die notwendigen Reformschritte gesetzt und ich bin hier bereit, auch meinen Beitrag zu leisten.
4: Klien bekommt die gleichen Zuständigkeiten. Der Hohenemser ist 48 Jahre alt. Er hat Betriebs- und Prozessmanager studiert.
3: 1,5 Jahre nach der Angelobung der Regierungsmitglieder der schwarz-blauen Landesregierung kommt es jetzt also zu einem personellen Wechsel. Landeshauptmann Markus Wallner wurde vor wenigen Tagen über den geplanten Wechsel bzw. über den Rücktritt informiert.
7: Wir kennen uns schon lange, über viele Jahre. Wir hatten immer einen guten Draht zueinander. Aber ich habe auch zur Kenntnis genommen, dass natürlich die Gesundheit immer vorgeht. Insofern war die Entscheidung dann auch rasch getroffen. Und an der Stelle kann ich mich vor allem jetzt einmal bedanken für eine sehr gute Zusammenarbeit, auch in dieser kurzen Zeit in der Landesregierung. Und ich habe auch Wert darauf gelegt, aber das wurde miteinander auch gleich festgelegt, dass wir auch rasch zu einer Nachbesetzung kommen. Und das wird auch gut laufen.
3: Markus Klien wird im Juli-Landtag dann offiziell als Landesrat angelobt. Er ist ja bisher Clubobmann. Diese Position wird in Zukunft dann der FPÖ-Abgeordnete und Übersachsener Bürgermeister Manfred Vogt übernehmen. Die SPÖ erwartet sich von künftigen Landesrat Markus Klien mehr Engagement bei Diskussionen im Landtag. Klien sei bisher nicht unbedingt durch wortstarke Diskussionsbeiträge aufgefallen, sagt SPÖ-Chef Mario Leiter. Und die Grünen befürchten, dass die Landesregierung mit Daniel Allgäuer ihr energiepolitisches Gewissen verlieren wird. Allgäuer habe sich immer stark für energiepolitische Anliegen eingesetzt, sagt Grünen-Chef Daniel Zadra. Und er sagt auch, dass sich Allgäuer für seine Offenheit und Mitgestaltung ausgezeichnet habe. Themenwechsel jetzt. Stellen Sie sich vor, Sie finden plötzlich das Klassenfoto Ihres Kindes im Internet. Nicht auf der Seite der Schule, sondern irgendwo. Genau das ist passiert nach einem Hackerangriff auf ein viel genutztes deutsches Fotoportal im Mai. Einige Vorarlberger Berufsfotografen waren auch davon betroffen. Da sind neben sensiblen Kundendaten zahlreiche Fotos gestohlen worden. Melanie Kritzer, was wissen wir jetzt über die Plattform, die da gehackt worden ist?
8: Die deutsche Plattform nennt sich
4: Porträtboxen ist sehr beliebt, wenn es um den Austausch von Bildern mit vielen Empfängern geht. Das kommt besonders oft bei Kindergarten-, Schul- und Klassenfotos vor, also bei Porträtbildern. In Vorarlberg gibt es aktuell 363 Berufsfotografen. Eine Handvoll davon würde mit der eigentlich etablierten und sicheren Plattform arbeiten, sagt Fachgruppenobmann Frederik Sams. Ein paar betroffene Fotografen hätten sich nach dem Hackerangriff bereits bei der Wirtschaftskammer gemeldet. Und auch die betroffenen Schulen und die Eltern wurden über den Datenklau und die weiteren Schritte informiert.
3: Und was sind jetzt diese weiteren Schritte? Was wird zum Beispiel den betroffenen Familien geraten?
4: Neben den Fotos hatten die unbekannten Täter auch Zugriff auf Namen, Adressen, Telefonnummern und Passwörter. Deshalb wird dringend geraten, diese umgehend zu ändern. Zudem könnten die Kontaktdaten für sogenannte Phishing-Mails verwendet werden. Das heißt, die Betroffenen erhalten betrügerische oder gefälschte Nachrichten. Hier rät auch die Wirtschaftskammer in nächster Zeit zur Vorsicht. Laut einem Informationsschreiben an die Schulen wird der Vorfall bereits geprüft und es ist auch schon Anzeige erstattet worden.
3: Ob auch Zahlungsdaten betroffen sind, ist derzeit unklar. Auch das werde noch geprüft, heißt es.
2: Ja, wir schauen uns jetzt das Wetter für Vorarlberg an. Sehr heiß ist es. Bludenz kratzt schon an der 30-Grad-Marke. Wie geht's weiter? Das weiß Manfred Bauer aus der Tiers 4-Mahlzeit.
8: Schönen Mittag. Heiß wird's heute wieder. Dazu entstehen einzelne Gewitter. Vom Rheintal bis in den Vorderwald bleibt es überwiegend sonnig und hier auch eher trocken. Im Bergland wechseln am Nachmittag Sonne und Wolken ab. Es bildet sich hier der eine oder andere gewittrige Regenschauer. Dabei wird es wieder schwülheiß mit Höchstwerten bei 26 bis 31 Grad. Mit bis zu 30 Grad geht es in den nächsten Tagen weiter. Morgen wird es wieder verbreitet sehr sonnig. Am Nachmittag gibt es einige Haufen Wolken, aber nur noch einzelne gewittrige Schauer im Osten des Ländles. Am Freitag und am Samstag oft sonnig und weitgehend trocken.
2: Wir begleiten Sie auf der Straße. Das ist der Radio Vorarlberg Verkehrsservice um 12.36 Uhr. Sie kommen gut voran. Wenn Sie was entdecken, Stau, Unfall, Blitzer, bitte durchgeben an die 0800 20 4000.
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0: Ganz großes Kino, die Eagles mit Hotel California. Schönen Mittwochmittag. Unser Thema heute klingt ein bisschen strange, finde ich. Leben auf der Autobahn. Es geht um den Plan, einen Teil der Autobahn zu überbauen und darauf neuen Lebensraum zu schaffen. Für Vorarlberg gibt es seit Jahren ein Projekt für den Autobahnbereich zwischen Lauterach und Wolfurt. Wir fragen uns, ist es nur Utopie oder geht es da wirklich um eine Vision, die man realisieren kann? Zu uns kommt Gerold Strehle, er ist Architekt und Umweltgestalter und er hat das Projekt entworfen.
1: Es bietet sich topografisch an von der Höhe der Acht bis zum Güterbahnhof Terminal, aus dem einfachen Grund, weil dort die Autobahn in einem Einschnitt verläuft und links und rechts durch Lärmschutzwelle von der angrenzenden Siedlungsbebauung getrennt ist. Also es gibt vier Brücken über die A14 in diesem Bereich und diese Überbauung würde sich anbieten von der ersten bis zur vierten Brücke. Die Gemeindegrenze verläuft entlang der Straßenachse von der A14. Die eine Hälfte gehört zu Lauterach, die andere zu Wolfurt.
0: Leben auf der Autobahn, darum geht's heute Mittag bei Neues bei Neustädter in 10 Minuten.

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1: Am Mikrofon Julia Wetzinger. Angesichts hoher Energiepreise hat die Regierung Unterstützungsmaßnahmen angekündigt und heute Details dazu präsentiert. Der gestützte Industriestrompreis soll verlängert und auf weitere Branchen ausgeweitet werden. Dazu kommt ein Schutzschirm für Haushalte und für Gewerbetreibende. Bei extremen Strompreisanstiegen soll dieser Schutzschirm über die Stromrechnung entlasten. Mehr von Stefan Kappacher.
2: Die Dreierkoalition nennt es 10-Cent-Garantie. So viel soll ein Grundkontingent Strom kosten, wenn der Marktpreis auf über 16,5 Cent pro Kilowattstunde schnellt. Finanziert wird das durch die Energieversorger. SPÖ-Staatssekretärin Michaela Schmidt.
3: Die Zeit von Übergewinnen auf Kosten der Bevölkerung und der Unternehmen ist vorbei.
2: 750 Millionen Euro gibt es für die Stützung energieintensiver Unternehmen über den Industriestrompreis und das Standortsicherungsgesetz. Wirtschaftsminister Wolfgang Hartmannsdorfer.
4: Wir werden dieses Gesetz jetzt verlängern für 27, 28 und 29.
2: Mehr als 500 Unternehmen sollen profitieren und das unbürokratisch, so NEOS-Staatssekretär Josef Schellhorn.
5: Dieses Gesetz garantiert, dass wir die Kosten im Griff haben werden und dass die Unternehmen auch damit rechnen können.
2: Betont Schellhorn auch die Planbarkeit.
1: 5.000 US-Soldaten sollen aus Deutschland abgezogen werden. Seit US-Präsident Donald Trump das angekündigt hat, rüsten sich Gemeinden mit starker amerikanischer Militärpräsenz für den Ernstfall. Die bayerische Gemeinde Vilseck etwa. Sie grenzt an den größten amerikanischen Truppenübungsplatz außerhalb der USA. Wenn die dort stationierten US-Soldaten abgezogen werden, drohen Vilseck nicht nur wirtschaftliche, sondern auch soziale Verluste. Andreas Pfeiffer berichtet aus Vilseck.
6: Seit 80 Jahren bereichern amerikanische Soldaten, amerikanische Autos, Geschäfte mit US-Produkten das Leben im bayerischen Vilseck. Ein Abzug der Stryker Brigade und ihrer Familien würde daher einen erheblichen Einschnitt für das Wirtschafts- und das Sozialgefüge der Stadt bedeuten, meint Bürgermeister Thorsten Grätler.
7: Was mich als Bürgermeister besonders freut, dass die Amerikaner nicht nur auf ihrem Truppenübungsplatz leben, sondern bei uns fest integriert sind.
6: So sieht das auch US-Sergeant Robert Moore. Der enttäuscht wäre, müsste er Vilseck verlassen. Beim NATO-Gipfel in der Türkei im Juli will Bundeskanzler Friedrich Merz noch einmal mit Donald Trump darüber reden. Vielleicht bleibt Vilseck ja doch eine bayerisch-amerikanische Stadt.
1: Auf Griechenlands Straßen soll ein E-Scooter-Verbot für Minderjährige gelten. Die Regierung plant ein entsprechendes Gesetz. Verkehrsminister Kiranakis sagt, viele Jugendliche betrachten das Fahren wie ein Videospiel. 5 Vermisste sind nach einer Woche aus einer überfluteten Höhle in Laos befreit worden. 2 Personen werden noch gesucht. Die 7 Dorfbewohner haben in einer weit verzweigten unterirdischen Höhle Gold gesucht. Wegen einer plötzlichen Sturzflut war die Höhle geflutet worden. Das waren die Nachrichten mit Julia Wetzinger.
0: Das Radio Vorarlberg Wetter.
8: Sonnig und heiß mit Temperaturen bis 31 Grad heute Nachmittag. Es ziehen allerdings auch Wolken durch, Gewitter sind möglich. Dieses Sommerwetter mit 30 Grad und mehr geht noch bis mindestens Sonntag. Allerdings dann gibt es mehr Gewitter als jetzt in den letzten Tagen. Damit sind wir beim Verkehrsservice. Sie sind sich unterwegs mit uns mit Radio Vorarlberg gleich 13.04 Uhr. Aktuell keine Störungsmeldungen. 0800 20 4000, die Nummer vom Verkehrsservice.
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8: Herzlich willkommen am Mittwoch. Uns beschäftigt heute eine Vision, nämlich jene, die Autobahn zu überbauen und somit neuen Lebensraum zu schaffen.
9: Also es gibt zahlreiche Überbauungen von Autobahnabschnitten, zum Beispiel in Linz am Bindermichel, in Zürich, Schwamendingen, die zum Teil aus Schallschutzgründen, zum Teil aber auch stattfinden, um einfach darüber wieder Wohnraum zu etablieren.
8: Im vorliegenden Projekt würde die A14 zwischen Güterbahnhof und Aach überbaut werden.
10: Und wenn hier die Chance bestünde, die Asfinag ÖBB gemeinsam mit der Region, mit dem Land an einen Strick ziehen, dann wäre das schon eine Sache, die den Lebensraum unteres Rheintal massiv verändern und zwar positiv verändern könnte.
8: Natürlich kostet das alles viel Geld. Trotzdem offene Ohren auch beim zuständigen Landesrat. Aber
11: was Fakt ist, solche Überbauungen dürfen natürlich nicht zukünftige Entwicklungen verhindern. Wir diskutieren bei der A14 über zusätzliche Fahrspuren. Ein Projekt, das auch mir in meinem Kopf ist, ist ein möglicher Eisenbahntunnel auch durch den Pfänder.
8: Leben auf der Autobahn lautet unser Thema heute. Warum nicht die Autobahn überbauen und so neuen Platz für Menschen erschließen?
12: Ist das alles eine Spinnerei oder die Zukunft?
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0: Na, ist bei Neustädter heute mit Eva Ulmer-Walz am Telefon. Christoph Holzer, Abwicklung, Marc Spargola, Produktion. Visionen braucht der Mensch, das sagt einmal ein ziemlich intelligenter Mensch. Und uns beschäftigt heute hier in Neuss bei Neustädter wirklich eine Vision. Es geht um Leben auf der Autobahn. Konkret geht es darum, die A14 im Bereich zwischen Lauterach und Wolfurt zu überbauen und so neuen Lebensraum zu schaffen. Dort, wo jetzt nur Autos und Lkw fahren, würden dann wieder Menschen leben können. Es würden Betriebe angesiedelt, man würde wohnen, etc. etc. Manche werden jetzt sagen, so ein Quatsch, was reden die da? Ich entgegne hier schon an dieser Stelle, solche Projekte gibt es. Und zwar auch schon bei uns in der Nähe, in Zürich beispielsweise. Mich würde Ihre Meinung interessieren, werte Hörerinnen und Hörer. Sind solche Visionen, solche Anführungszeichen, Spinnereien, kompletter Quatsch oder ist das die Zukunft? Ich begrüße zwei Gäste bei mir live in Dornbirn im Studio. Gerold Strehle, Architekt und Umweltgestalter. Grüß Gott, Herr Strehle.
1: Grüß Gott.
0: Und dann Nikolaus Gantner, Schüler der HTL Dornbirn. Hallo Nikolaus.
2: Grüß Gott.
0: Nikolaus, Sie sind hier bei uns in dieser Sendung, weil Sie zusammen mit Kolleginnen und Kollegen dieses Projekt, das es schon gab, noch verfeinert habe. Was ist Gegenstand Ihrer Diplomarbeit? Was haben Sie getan?
2: Genau, also der Gerold Strehle ist ein Lehrer bei uns und ist für die Diplomarbeit auf uns zugekommen und hat uns gefragt, ob wir ihm da helfen können, das Quartier ein bisschen nachhaltiger vielleicht zum Entwickeln, weil es als Grundlage der Bahnausbau gibt und wir aus dem Zweig Logistik sind. Und die Bahnversorgung und die Logistik sind oder gehen Hand in Hand und darum haben wir uns da angeschaut, ob das Quartier rein über die Bahn versorgt werden kann, da das auch CO2 und emissionsarmer wäre und so es ein weiterer Vorteil geben würde und ein weiterer Punkt, wo dafür sprechen würde, dass das Projekt umgesetzt werden sollte und kann.
0: Wenn Sie von Quartier sprechen, dann ist das dieser neu geschaffene Raum. Dort würden dann Firmen entstehen, würde vielleicht auch wohnen etc. So ist das gemeint.
2: Genau, ja.
0: Aha, gut. Gerold Strehle, das Thema, dieses Projekt von Ihnen, das Leben auf der Autobahn, wie ich es jetzt genannt habe für diese Sendung, das ist nicht ganz neu. Ich hatte es vor, glaube ich, 4 Jahren schon einmal bei mir am Plan und dann ist es irgendwie verschütt gegangen und dann haben Sie mich wieder angerufen vor 3 Wochen. Woher die Idee?
3: Also ich muss dazu sagen, für mich ist das eigentlich weniger eine Vision, sondern auch zukünftige Realität. In 14 Jahren ist die Republik Österreich klimaneutral. Das heißt, es darf nicht mehr CO2 emittiert werden, als durch die Wälder und die Moore wieder aufgenommen werden. Und was bei dieser Diplomarbeit das zentrale Thema gewesen ist, ist, wie schafft man auch in der Raumplanung Klimaneutralität herzustellen? Und das ist das, was bei dieser Diplomarbeit auch so stark in den Vordergrund gerückt ist. Es zeigt einfach auch auf, welche Möglichkeiten wir hätten, abseits von den Wegen, die wir aus der Vergangenheit kennen, wie wir einen Schritt weiter auf diesem Weg zur Klimaneutralität gelangen.
0: Wir haben jetzt 26 in 14 Jahren.
3: In 14 Jahren,
0: das damit, dass wir das Ziel erfüllen.
3: Das ist auch aus unserer, also auch letzte Woche hat es einen OECD-Bericht gegeben, der Österreich kein gutes Zeugnis ausgestellt hat. Wenn wir vergleichen mit Dänemark, die schon 50% aller ihrer CO2-Emissionen einsparen konnten, dann sind wir nicht nur nicht weit weg vom Ziel, sondern uns fehlt auch die richtige Richtung. Und das, was mich beschäftigt, ist eben, wie kann eine zukünftige Raumplanung und in 14 Jahren, das ist kein kurzer Zeitraum mehr, wie können wir da die Systemänderungen vornehmen, dass uns das auch gelingt?
0: Nikolaus, als 19-jähriger Schüler der HTL in Dornbirn, Zweig Logistik, wie sehr beschäftigt Sie, belastet Sie genau diese Diskussion, dass wir Dinge tun müssten in Sachen Klimawandel, aber Sie werden einfach nicht getan. Ist das für Sie ein Thema? Ist das im Unterricht ein Thema? Haben Sie auch deshalb

0: nicht irgendwie linke Backe eine Diplomarbeit geschrieben, wie vielleicht Kolleginnen und Kollegen, sondern sich so reingekniet?
1: Also in unserem Unterricht haben wir einiges über Nachhaltigkeit. Wir reden drüber, wir schauen, wie der Stand ist. Aber jetzt ausschlaggebend war es jetzt nicht, dass ich mich unbedingt um die, oder halt um Klimawandel, um die Ziele, dass das der Hauptausschlagpunkt war, dass ich das Projekt annehme mit meinen Kollegen und das mache, sondern es ging mehr um das Konzept dahinter. Es ist ein ziemlich cooles Konzept und das war auch wirklich der Hauptausschlagsgrund, dass uns das so interessiert hat und dass wir da wirklich dahinter waren.
0: Es ist eine Frage reingekommen, Gerold Strehle. Von wo bis wo würde die Autobahn denn eingepackt und überbaut?
2: Im Gemeindegebiet Wohlfahrt-Lauterach gibt es 4 Brücken über die A14. Die erste ist ungefähr knapp nach der Überführung beim Güterbahnhof Wohlfurt. Mhm. Die letzte ist bei der Hofsteigstraße kurz vor der Überführung über die Ach. Und zwischen diesen 4 Brücken würde es sich anbieten, einen Deckel drüber zu legen und eine Güterzugtrasse daneben anzusetzen.
0: Das klingt so einfach, Deckel drauf und weg sind wir.
2: Das klingt auch, das ist nicht nur einfach, es ist auch ein Projekt, wie es die ASFINAG in Österreich eigentlich tagtäglich betreut. Wurscht, ob man nach Absam, nach Innsbruck schaut, nach Linz am Bindermichl, die Donauuferautobahn, wenn man dort durchfährt, fährt man unter einem Kino und unter Gemeindenbauten durch. Also es ist nichts Außergewöhnliches, aber in Vorarlberg kennt man es vielleicht noch nicht, da muss man weiter rüberschauen, nach Zürich in Schwamendingen, da ist sowas kürzlich passiert.
0: Wir wollen ja oft Anleihe nehmen an dem, was die Schweizer schon getan haben. Könnte durchaus funktionieren. Ich habe 2 Interviews geführt für diese Sendung. Und zwar unter anderem mit dem Elmar Romberg, Bürgermeister von Lauterach. Und er hat gesagt, er kennt dieses Projekt von Ihnen. Sie hatten Kontakt schon, glaube ich, vor 4, 5 Jahren. Er kennt aber noch ein älteres Projekt.
3: Vor 25 Jahren gab es ein Projekt der Fachhochschule Liechtenstein, die die Autobahn zwischen Wohlfurt und Lauterach überplattet hätte. Durchaus interessant, was Lärm betrifft. Allerdings war damals geplant, dass man auf der Überplattung auch Wohnhäuser errichtet, also hohe Wohnbauten. Und das erschien uns durchaus sehr schwierig, weil das wäre auch die Gegenfinanzierung gewesen für diese Überplattung, die relativ teuer ist.
0: Gegenfinanzierung. Entscheidender Punkt, Gerold Strehle. Wie soll das funktionieren oder sollte?
2: Das kann ich jetzt so nicht behaupten. In den letzten 5 bis 10 Jahren hat es massive Preiserhöhungen gegeben am Baulandmarkt. Also wir sind mittlerweile 4-stellig zwischen Bregenz und Dornbirn. Und ich habe es mir vor 2 Jahren einmal noch durchgerechnet, es würde die Überbauung nicht viel teurer kommen, sogar eher billiger, als wenn man auf dem Immobilienmarkt ein Grundstück kauft.
0: Echt?
2: Das hatte ich aber sicher in den letzten 20, 25 Jahren, wie das damals der Fall gewesen ist, wahrscheinlich bei dieser Studie natürlich massiv verändert. Mhm. Wir haben heutzutage die Problematik, dass es gar kein Bauland mehr gibt im Unterland. Und die Frage, die sich dann mir auch stellt, ist, wenn man über der Autobahn 20 Hektar zur Verfügung hätte, um Bauland zu gewinnen und nicht dafür Grünland umzuwidmen, dann stellt sich für mich schon die Frage, inwiefern geht man noch auf den altbekannten Pfaden und widmet um. Also 20 Hektar ist die Umwidmungsleistung der Gemeinde Wohlfurt und Lauterach der letzten 20 Jahre. Und es gibt auch immer noch kein Instrument, das die beiden Gemeinden verhindert, wieder 20 Hektar umzuwidmen in den nächsten 20 Jahren. Nur das, was dabei verloren geht, ist wichtiger Naturraum, das ist Retentionsfläche, das ist Ackerland, das ist eine Ressource, die nicht mehr vermehrbar ist. Anstattdessen würde ich einfach empfehlen, über bereits versiegelten Flächen wieder Wohnraum zum Schaffen, Gewerbeflächen zum Schaffen, Handelsflächen zum Schaffen.
0: Deckel drauf und neu nutzen.
2: Richtig.
0: Okay. Ich habe im Facebook die Frage gestellt, Leben auf überbauten Autobahnen, brauchen wir solche Visionen? Und da schreibt beispielsweise der Manfred Schrittesser, Niklas, das geht in Ihre Richtung, liebe Schüler, anstatt über solche sinnlosen Projekte nachzudenken, lernt lieber Deutsch und Mathe. Also, okay, Visionen sind nicht jedermanns Sache. Wollen Sie immer was antworten oder sagen Sie, wir machen da etwas, was uns interessiert?
1: Also, wir haben ja die Diplomarbeit, die verpflichtend ist für unseren Abschluss. Und da ist es, glaube ich, ziemlich cool und ziemlich angebracht, über solche Projekte zum Denken und über solche Visionen auch zum Denken und die hoffentlich zur Realität machen.
0: Also Sie und Ihr Team sind schon guter Hoffnung oder der Überzeugung, dass so etwas kommen muss?
1: Also das Ergebnis hat gesagt, dass es ziemlich gut umsetzbar ist, dass es mehr Vorteile bringt als Nachteile, vielmehr. Und dass es in Zukunft, aber wie auch vorher schon angesprochen, für das Klimaziel 2040 deutlich helfen kann, um das auch wirklich zu erreichen und danach auch, dass wir das nicht wieder verlieren, dass wir auf dem gleichen Stand bleiben.
0: Okay. Leben auf der Autobahn. Warum nicht die Autobahn überbauen und dort einen neuen Lebensraum schaffen? Das ist das Thema, das wir heute diskutieren. Bei mir zu Gast sind Gerold Strehle, Architekt und Umweltgestalter, und Nikolaus Gantner, ist Schüler der HTL Dornbirn im Zweig Logistik. Es geht darum, die Autobahn einzupacken, Deckel drauf und neu zu nutzen, das ganze Gelände, das dort dann zur Verfügung steht. Ist das gut? Ist das die Zukunft? Oder sagen Sie, das ist Quatsch? Dornbirn 38 30.

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2: Ganz genau, heute zur Frage, sollen wir nicht einfach die Autobahn überbauen, einpacken, Deckel drauf und da neuen Lebensraum schaffen? Ist das gut? Ist das eine Vision, Utopie oder ist das Quatsch? Oder ist es vielleicht doch Zukunft? Genau das geht es. Denn Gerold Strehl ist bei mir im Studio, Gast, Architekt und Umweltgestalter. Er hat dieses Grundsystem entworfen und zweiter Gast Nikolaus Gantner, Schüler der HTL Dornbirn. Er hat zusammen mit Kolleginnen und Kollegen eine Diplomarbeit dazu geschrieben, wie das dann sich auswirken könnte, wenn man dort ein neues Quartier errichtet, wie das dann versorgt und entsorgt werden könnte. Die Christine hat angerufen. Grüß Gott.
3: Ich finde es schon gut, wenn man das überbaut, aber dann darf man auch die Wildtiere nicht vergessen. Man könnte dann aber der Brücke, könnte man für die Wildtiere einen Wert machen. Wir müssen sie nicht über die Autobahn und auch nicht über die Brücke.
2: Wildtiere, Dankeschön, das Stichwort Christine. Was würde das, Herr Strehle, für ein Gebiet geben? Ist es dann wieder Auland? Na. Ist es eine Stadt? Na. Ist es Industriegebiet? Hoffentlich nicht nur.
4: Nein, es sind naturgebundene Freiräume und in den städtischen Bereichen sehen wir, wie zunehmend wichtiger diese Durchgrünung von sehr dichten städtischen Siedlungsräumen wird, zunehmend auch bei unseren höheren Temperaturen, nicht nur weil dort Verdunstungskälte entsteht und somit auch die Temperaturen niedriger sind als wie in den versiegelten und bebauten Bereichen, nein, aber auch wegen der Artenvielfalt und wegen der Biodiversität. Und das, was die Dame angesprochen hat, ist ein wichtiger Punkt. Es gibt nämlich links und rechts jeweils neben der Autobahntrassen zwei, wie ich finde, auch noch sehr wertvolle Freiräume, die man über eine Überbauung natürlich auch verbinden könnte. Und genau diesen Zweck, den die Dame am Telefon anspricht, das wäre auch eine Möglichkeit, die jetzt natürlich, weil die Trasse auch diese beiden Freiräume durchschneidet, nicht gegeben sind.
2: Nikolaus Gantner, habe ich das richtig verstanden? Ihre Arbeit ist zum Schluss gekommen, dass die Ver- und Entsorgung dieses ganzen neuen Quartiers nur über die Schiene funktionieren würde?
5: Genau, das war das Ergebnis. Wir haben uns das über verschiedene Varianten angeschaut. Wie das ist, ob das so wirklich ausschließlich über Bahn geht. Und dann sind wir zum Endergebnis gekommen, dass das ziemlich gut möglich ist, dass das rein über die Bahn abgewickelt werden kann und dass wir so extrem viel Lkw-Transporte auch eliminieren und somit auch einiges an CO2 uns ersparen.
2: Wie funktioniert das? Rückt das Quartier ans Gleis ran oder geht das Gleis zum Quartier? Weil ohne Gleis wissen wir nichts isbar.
5: Also basierend war unsere Arbeit auf einer Studie von der ÖBB.
2: Ja?
5: Da ist auch als Ergebnis rausgekommen, dass unsere Bahnstrecke langsam das Kapazitätsmaximum erreicht hat und dass ein Ausbau dieser Bahntrassen auf ein drittes und viertes Gleis bis 2040, 2050 vorausgesehen ist. Und da haben sich der Herr Strehle auch Gedanken darüber gemacht, wie diese Bahntrasse verlaufen kann. Und der einfachste Weg wäre es auch entlang der A14, diese Bahntrasse zum Führer. Somit wäre auch die Bahntrasse und die Autobahn überbaut und somit kann eine Versorgung von der Bahn von unten nach oben in das Quartier erfolgen.
2: Also das Gleis rückt an die Autobahn. Aha, okay.
4: Genau. Also
2: was sagt da die ÖBB dazu?
4: Die ÖBB hat es schon in einer Variantenstudie untersucht, 2021-2022. Das ist die ÖBB-Zielnetzuntersuchung für den Horizont 2040-2050, in dem auch die maßgebliche Rahmenbedingung erfüllt werden soll, nämlich Österreich einen Schritt zur Klimaneutralität zu bringen, weil wir 2040 spätestens eben klimaneutral sind. Und das geht nur, wenn wir einen großen Teil vom Individualverkehr umlagern auf die Schiene. Der Nikolaus kann es besser sagen wie ich, wie viele Tonnen CO2 wir uns auf diese Art einsparen.
5: Nikolaus, bitte. Ja, genau. Also wir haben uns da auch als Teil der Arbeit angeschaut, wie viel das einspart. Und wir sind da zu einer Reduktion von 97% des CO2-Ausstoßes gekommen. Das basiert jetzt auf unseren Lkw-Fahrten, wo sich nach unserer Berechnung 168 Fahrten pro Tag ergeben haben, die es braucht, um das Quartier zum Versorger. Und wir tun das dann alles auf die Bahn umlagern. Es gibt einen Umschlagshub außerhalb des Quartiers, wo angefahren wird. Und die letzte Verteilung, die erfolgt dann über die Bahn. Und da haben wir uns so angeschaut, wie viel das einspart, sind wir zu 97% gekommen, was eine extrem große Zahl ist.
2: Aha, okay. Jetzt werden wieder viele sagen, ja, die jungen Leute haben sich da irgendwelche Zahlen hergenommen, irgendwelche Visionen irgendwie ausgesponnen. Aber das ist alles, und jetzt kommt das Wichtige, auf realer Basis, auf Projekten, die es schon gibt. Da wurde gerechnet, nicht geschätzt.
4: Richtig.
2: Das ist wichtig.
4: Und zwar, Sie müssen sich vorstellen, was in einem Quartier anfällt, ist nicht nur die Reststoffversorgung, das heißt Restmüll, Altpapier etc. Es ist der Paket- und Lieferdienst, es sind für Handelsflächen die ganzen Pakete, die zugestellt werden. Also zum Vergleich, in unserer Modellberechnung haben wir die Fläche eines Messeparks in Dornbirn auch nochmal draufgesetzt und haben alle diese An- und Ablieferungen über die Schiene modelliert. Gleichzeitig auch noch für ein Gewerbeareal, jetzt in einer Größenordnung von einer Firma Blum, Firma Getzner oder wie es die großen Firmen im Rheintal auch sind, mit einem jeweiligen Warenantransport und Warenabtransport. Sprich, dieses Gebäude hat den Schienenstrang im Keller unten und kann somit quasi direkt in den Container liefern. Und das bietet natürlich immense Vorteile, was sich sonst im Straßenraum abspielt, weil, wie der Nikolaus schon gesagt hat, 168 Lkw, die wir von der Straße holen, das bedeutet eine Schlange über das gesamte Schwefel an Lkws hintereinander von der Stadtgrenze bis herein zum Kulturhaus.
2: Ja, der Stelle spricht von Dornbirn.
4: Von Dornbirn, ja, richtig, ja, ja. Genau. Also wenn wir ungefähr 3,8 Kilometer eine lange Lkw-Schlange herunterholen wollen von unseren Straßen, dann geht es nur, wenn wir das über die Schiene abwickeln.
2: Da sind wir wieder bei der CO2-Neutralität. Richtig. 2040. Schließt sich der Kreis schon wieder. Noch einmal der Elmar Romberg, Bürgermeister Lauterach, und zwar wäre das der Dreier, Christoph, nämlich das Stichwort Zug, weil wir jetzt schon über den Zug gesprochen haben. Elmar Romberg.
0: Wir sind ja seit einigen Jahren noch intensiv mit dem Land Vorarlberg und den ÖBB daran interessiert, die Bahn runterzulegen. Da gibt es die Variante entlang Bodensee runter, aber natürlich auch die Alternative durch den Pfändertunnel. Und wenn hier die Chance bestünde, die Aschenack ÖBB gemeinsam mit der Region, mit dem Land an einen Strick ziehen, dann wäre das schon eine Sache, die den Lebensraum unteres Rheintals massiv verändern, und zwar positiv verändern könnte. Mhm.
2: Aber das sind Dinge, die nicht die nächsten 20, 25 Jahre überhaupt einmal richtig konkret diskutiert werden, oder?
0: Moll diskutiert natürlich. Ich denke, wir als Raumplanungsverantwortliche in den Gemeinden, auch in der Region, das Land, muss immer ein Interesse haben, solche Projekte, solche Ideen, solche Visionen weiter zu entwickeln, und vielleicht kommt irgendwann die Chance. In Hamburg hat man Autobahn über Platte, ich glaube 13 Kilometer, da waren halt die Grundpreise so hoch, dass sie irgendwie wirtschaftlich rechenbar waren. Vielleicht ist das irgendwann rechenbar, und dann sollten wir nicht wieder von vorne beginnen, sondern sollten bereits konkretes Projekt irgendwo auf dem Papier haben.
2: Nikolaus, abschließend für diesen Block noch die Frage an Sie. Sie sind jetzt tief drin in diesem Projekt, in dieser Materie. Ist das realisierbar? Werden sich viele Leute draußen, die zuhören, fragen. Also ist das realisierbar? Auch aus einem jungen Kopf, wie Sie einen haben, Gott sei Dank.
5: Ich würde sagen, definitiv. Also wo es in meinen Augen am ehesten scheitern wird, wäre wahrscheinlich die Kosten, die anfallen, um das wirklich umzusetzen, weil es auch ein ziemlich großes Projekt wäre. Aber alles andere, die Versorgung, alles andere ist gegeben und ist definitiv realisierbar.
2: Okay. Aber Herr Stelle, Sie sagen, bei den hohen Grundstückspreisen, no end in Sicht, wird es sich irgendwann rentieren?
4: Auf jeden Fall, ja.
2: Wer würde das machen, die öffentliche Hand oder private?
4: Das muss man sich anschauen. Also meine Kenntnis von Überbauungsprojekten dieser Art sind immer individuell zwischen Land und der Asfenag, weil man muss ja wissen, die Eigentümerin der Autobahn ist die Republik, und es wird dann je nach Einzelfall mit der Stadt die Vereinbarung getroffen, wie das dann überbaut wird. Abgewickelt wird es immer über die Asfenag. Ich habe 18 Jahre als Arbeitnehmer für die Asfenag geplant und gearbeitet, und von dem her kenne ich die Asfenag als sehr wohlwollend und auch angenehme Partner, solche Projekte umzusetzen, weil sie es ja aus den anderen Bundesländern auch schon gewöhnt sind.
2: Leben auf der Autobahn ist das Thema, das wir heute diskutieren. Es geht um ein Projekt, ein konkretes Projekt, in dem die Autobahn im Bereich Lauterach und Wolfurt zugepackt wird, überbaut wird und da auf diesem neuen Gelände entstehen Betriebe, entsteht Freiraum, Wohnfläche etc. Darum diskutieren wir. Was sagen Sie, liebe Hörerinnen und Hörer? Quatsch, was soll es? Oder ist das vielleicht doch die Zukunft in diesem Rheintal, in dem unteren Rheintal, den wir eh keinen Platz mehr haben? Da haben wir einen 38, 30.

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2: Unser Thema heute, Leben auf der Autobahn.
3: Wir sind wirtschaftlich gewachsen, wir sind aber auch gewachsen, was die Bevölkerung im Land betrifft. Und darum ist die Platznot natürlich akut. Und darum muss auch gegenüber solchen Projekten sehr offen gegenüber gestanden werden. Solche Projekte dürfen nicht einfach vom Tisch gewischt werden.
4: In Hamburg hat man eine Autobahn überplant, ich glaube 13 Kilometer. Da waren halt die Grundpreise so hoch, dass sie es irgendwie wirtschaftlich rechenbar war. Und vielleicht ist das irgendwann rechenbar. Und dann sollten wir nicht wieder von vorne beginnen, sondern sollten bereits ein konkretes Projekt irgendwo auf dem Papier haben.
5: Für mich ist das eigentlich weniger eine Vision, sondern auch zukünftige Realität. In 14 Jahren ist die Republik Österreich klimaneutral. Wie schafft man auch in der Raumplanung Klimaneutralität herzustellen?
6: Das Ergebnis hat gesagt, dass es ziemlich gut umsetzbar ist und dass es für das Klimaziel 2040 deutlich helfen kann, um das auch wirklich zu erreichen und danach auch, dass wir das nicht wieder verlieren.
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7: Ganz genau, heute mit folgenden Gästen: Gerold Strehle, Architekt und Umweltgestalter. Er hat dieses Grundprojekt entworfen mit der überbauten Autobahn. Und Nicolas Gantner, er ist Schüler der HTL Dornbirn, Zweig Logistik. Er hat zusammen mit Kolleginnen und Kollegen eine Diplomarbeit zur Versorgung dieses neuen Quartiers, das dann entstehen würde, nur auf der Schiene erstellt. Und das würde natürlich auch zur Reduzierung der CO2-Belastung beitragen. Wir sind mitten in der Diskussion mit den Hörerinnen und Hörern. Grüß Gott, Herr Schnell.
8: Ich möchte vielleicht drei Fragen an die beiden Herren Gantner und Strehle stellen. Wer will dort wohnen und beziehungsweise wie könnte es sein mit Abgas? Weil wir müssen halt bei längeren Tunnel die Abgase konzentriert von den Autos herauslassen. Was ist das für eine Belastung, die dann konzentriert heraufkommt? Dann wäre das Zweite: Was ist mit der vielgerühmten Klimaneutralität, wenn ihr doch wieder einen Wohnraum errichten muss? Sicher, ihr habt das Grünland nicht verbraucht, aber die Errichtung kosten CO2 und alles sind auch der Fall. Und wenn weiter Autos durchfahren, ist es auch nicht unbedingt ins Klimaneutralität. Und die dritte Frage ist, wieso kommt man auf die Idee, wenn man schon etwas überbaut, nur die Autobahn überbauen und daneben einen Güterzugtrassen zu planen? Wenn, dann muss alles drunter dem Haus sein.
7: Dankeschön, Herr Schnell. Nicolas, beginnen wir hinten bei der dritten Frage. Das wäre ja geplant in Ihrem Projekt, dass das Gleis, das haben wir vorhin schon besprochen, das Gleis zur Autobahn wandern würde. Also zwei Dinge mit einem Streich.
6: Genau, ja. Also die Bahntrasse, das Bahngleis würde entlang der Autobahn verlaufen und wäre auch mit überbaut. Also dann hat sich die Frage schon mal erledigt.
7: Und deshalb auch die Möglichkeit, dass man den Zug unter dem Betrieb hat. Wie im Flughafen Zürich beispielsweise.
6: Ja, genau. Also der Zug ist direkt unter Betrieb und jeder Betrieb hat eigene Entladestellen. Mhm. Sprich, sie entladen unter und können die entladene Ware gleich direkt in ihrem Betrieb befördern.
7: Aha. Gut. Herr Strehle, Sie sind angesprochen mit den ersten zwei Fragen vom Herrn Schnell.
5: Genau, die erste Frage war ja, wer möchte denn darauf wohnen? Ich würde zu den Bewohnern der Bregenzer Franz-Hutter-Straße verweisen, die wohnen auf dem City-Tunnel. Die können diese Frage gern beantworten. Mhm. Und das zweite war, glaube ich...
7: Abgasbelastung, die irgendwo hin muss?
5: Die Abgasbelastung, das kann ich nicht beantworten. Ich bin kein Tunnelplaner. Mhm. Es gibt sowohl, also das kann ich nicht beantworten, es gibt sowohl Entlüftungsbauwerke als auch Unterflurtrassen, die nicht entlüftet werden, wo einfach nur der Querschnitt ausreicht, dass es eine Längslüftung gibt. Aber zu dem Punkt, dass die Überbauung ja auch wieder CO2-Emissionen freisetzt, dazu möchte ich sagen, dass 2027 in Linz der erste grüne Stahl produziert wird. Da läuft dann der Prototyp an mit der Lichtbogenschmelze in Linz. Das heißt, wir sind mit dem Stahl schon sehr, sehr weit auf dem Weg zur Klimaneutralität, Stahl zu produzieren. Was auch auf einem guten Weg ist, ist die Zementproduktion, die weltweit für 7% aller CO2-Emissionen verantwortlich ist. Das ist ein großer Hebel. Da gibt es aber auch schon vielversprechende Verfahren, dass man Zement, und das ist jetzt im Wesentlichen die beiden Materialien, die verwendet werden, um Unterflurtrassen herzustellen, also sowohl Zement, sprich die Betonproduktion, als auch den Stahl in den nächsten Jahren wirklich emissionsneutral, emissionsfrei herstellen zu können.
7: Gut, dann sind wir noch beim zweiten Interviewpartner, den ich für diese Sendung interviewt habe. Das ist der Landesstatthalter Christoph Bitsche von der FPÖ, ist für Straße Straßenbau und Verkehr zuständig. Ich habe ihn gefragt, wie er zu solchen Projekten steht. Er sagt, er kennt die Diplomarbeit der Schüler nicht. Dafür gibt es dann am Schluss dann eine Einladung. Aber jetzt einmal zum Thema an sich.
3: Ich stehe solchen Projekten sehr offen gegenüber, weil in den letzten Jahren leider immer wieder Visionen in Wahrheit gegen dringend notwendige Projekte ausgespielt wurden. Darum hat die Landesregierung auch das klare Ziel, einerseits wichtige Investitionen wie Dornbirn Nord oder Vollanschlüsse klar in einem Zielbild zu definieren und auf der anderen Seite aber auch Raum für eben solche Visionen auch zu schaffen, weil in Wahrheit jedes Großprojekt, das irgendwann umgesetzt wird, irgendwann auch mal eine Vision war.
7: Die Grundidee ist ja wahrscheinlich gekoppelt mit der Notwendigkeit, die wir haben werden, noch viel dringlicher, weil wir zu wenig Platz haben im Rheintal.
3: Ihr Fakt, dass unsere Rheintal ist verkehrstechnisch ein Hotspot. Auf der anderen Seite sucht man natürlich aber auch dringend nach zusätzlichen Flächen. Es gibt Regionen auf dem Planet, wo solche Projekte durchaus umgesetzt wurden. Was Fakt ist, solche Überbauungen dürfen natürlich nicht zukünftige Entwicklungen verhindern. Wir diskutieren bei der A14 über zusätzliche Fahrspuren. Ein Projekt, das auch mir in meinem Kopf ist, ist ein möglicher Eisenbahntunnel auch durch den Pfänder. Aber wie gesagt, ich stehe solchen Projekten sehr offen gegenüber und darf die Damen und Herren der HTL Dornbirn auch ganz herzlich zu mir ins Büro einladen. Dann werden noch vor dem Sommer einen Termin bekommen.
7: Werden Sie gehen?
6: Definitiv.
7: Okay. Fangfrage. Ist in Ordnung. Ich bin sehr spannend. Bin gespannt, was ihr seht. Bitte Information, ob es klappt hat. Ob es wirklich den Termin vor dem Sommer noch gegeben hat. Das hätte ich noch nachfragen. Machen wir es nicht mehr. Viele Leute wollen mit uns diskutieren. Das ist erfreulich. Waltraud, hallo.
9: In Deutschland haben sie das auch und die sind sehr zufrieden, die Bewohner, wo über der Bahn und Autobahn drüber Wohnhäuser haben. Aber man müsste dann die Arlbergstrecke auch zweigleisig ausbauen. Das wollten sie schon vor 1960, aber da war das Land vor Arlberg und die Gemeinden dagegen, weil sie dann die Verbauungen für die Lawinen aus dem eigenen Sack zahlen müssen. Und so macht es die Eisenbahn.
7: Dankeschön, Waltraud. Den Blick in die 60er Jahre, den möchte ich jetzt mal hintanstellen. Bräuchte es weiter südlich in Vorarlberg auch neue Dinge? Na, oder schon? Strede.
5: Das kann ich jetzt gar nicht so
7: auf. Ich hatte gerade Thema, auch bei euch in der Diplomarbeit nicht, oder?
6: Nein, also die Studio von der ÖBB ist speziell zwischen Velkirch und Bregenz. Also der Ausbau ist zwischen Velkirch und Bregenz. Darum muss jetzt die Arlberg-Strecke nicht ausgebaut werden für das Projekt.
7: Okay, gut. Das wäre dann auch beantwortet. Dann haben wir die Ulrike Bitschnau. Grüß Gott.
10: Brauchen wir Visionen. Ja, wir brauchen Visionen. Und ich finde das ganz toll, entweder ein Lehrer oder ein Schüler oder mit der Diplomarbeit. Super, dass man solche Themen aufgreift. Ohne Visionen wären wir heute nicht da, wo wir sind, weder medizinisch noch auf anderen Gebieten.
7: Vielen Dank, Frau Bitschen. Und dann haben wir noch der Lothar.
11: Das ist an und für sich eine recht gute Idee. Man sieht das in der Schweiz. Das macht man überall bis am Thunersee runter und überall gibt es das. Was macht man aber dann mit dem neuen Bahnhof, den man da bauen will?
7: Meinen Sie Bregenz?
11: Ich meine Bregenz, ja. Okay. Wenn man das jetzt alles macht über der Autobahn. Und vielleicht einen Tunnel durch den Pfänder macht. Was macht man mit dem Bahnhof, der jetzt geplant ist und wahrscheinlich durchgesetzt wird? Ne?
7: Das ist eine interessante Frage, Nikolas. Würde das Gleis auf einem anderen Gebiet in die Stadt reinkommen?
6: Also es würde das dritte und das vierte Gleis gehen. Ein Gleis ist ausschließlich für den Gütertransport. Und dieses Gleis wird entlang der A14 verlaufen, was so für die Bregenzer Einwohner sicher nicht allzu schlecht ist, weil ich möchte jetzt nicht, dass ein Güterzug der ganze Tag durch meine Siedlung zum Beispiel fährt. Darum wäre auch der Bahnhof Bregenz jetzt, wird dann nicht in unsere Arbeit hineinspielen und hätte jetzt nicht wirklich viel damit zu tun.
7: Okay, alles gut. Dann, wenn wir schon beim Zug noch sind, noch einmal der Stadthalter, der Christoph Bitschi. Und zwar, die Infrastruktur Zukunft ist natürlich eine Gemengelage aus Güterverkehr, aus öffentlichem Verkehr, aber natürlich auch aus Güterverkehr, nicht zuletzt immer mehr auf der Bahn.
3: Die verkehrsbedingte Situation ist sehr prekär. Die Verkehrs Teilnehmer dürfen hier auch nicht gegeneinander ausgespielt werden. Es muss in beide Richtungen investiert werden. Auch der öffentliche Verkehr braucht leistungsfähige Straßen. Wir diskutieren über den Ausbau der Infrastruktur. Parallel wird auch sehr intensiv über den Ausbau der Eisenbahninfrastruktur diskutiert. Wir brauchen hier ein sowohl als auch, weil ich hoffentlich davon ausgehe, dass wir wirtschaftlich in den nächsten Jahren wieder stärker wachsen, und dann braucht es auch eine funktionierende Infrastruktur.
7: Ich habe auch die ÖBB eingeladen, mir ein Interview zu geben. Leider hat man da gesagt, nein, wir verzichten drauf. Wir begrüßen natürlich solche Projekte von jungen Menschen, schon wissen und. Was ist gleismäßig, was ist angebotsmäßig, auch gerade im Güterbereich, geplant die nächste Zeit?
3: Wir hören leider auch auf Bundesebene natürlich aktuell in der Spardiskussion nicht sehr viel Positives. Wenn man mit den Gütertransportunternehmen im Land spricht, hört man oft die Rückmeldung, dass Güter nur schwer nach Vorarlberg rein und wieder rauskommen auf der Schiene. Das Ziel der Landesregierung ist es natürlich, mehr auf die Schiene zu verlagern. Wir brauchen dringend hier auch eine Infrastrukturlösung Richtung Deutschland. Leider auch im Wissen, dass, was die Infrastruktur in Süddeutschland betrifft, die Deutsche Bahn hier noch viel Aufholpotenzial hat.
7: Sagt der Christoph Bitschi. Nicolas, Sie haben für die Arbeit zusammen mit Ihren Kolleginnen auch mit Transportunternehmen Kontakt gehabt. Zunächst einmal, der Informationsfluss war gut, haben Sie mir gesagt. Die Kooperationsbereitschaft der Firmen und aber auch der Stadt Bregenz und so weiter, das, und auch der ÖBB, da hat man Sie unterstützt.
6: Ja, definitiv. Ah, sehr stark. Also da ist so keinerlei Problem gekommen. Ah.
7: Und wenn es um Transportunternehmen geht, wurde für Sie auch deutlich, dass es einfach im unteren Rheintal immer enger wird?
6: Es war jetzt nicht der Hauptpunkt, also das Thema war es jetzt nicht wirklich, aber wenn wir darüber geredet haben, ist es schon ab und zu eben angespielt worden.
7: Herr Strehle, aber so wie es der Christoph Pitschi sagt, es muss irgendwie eine Lösung her, oder? Weil so mit diesen Zunahmen geht es nochmal weiter, oder?
5: Ja, ich würde so sagen, Vorarlberg und vor allem das Rheintal wird Opfer seines Erfolgs, weil es eine wirtschaftlich sehr prosperierende Region ist. Und die entwickelt sich halt dynamischer als wie der Süden des Burgenlands und bringt auch dementsprechende Nutzungskonflikte und raumplanerische Feinarbeit mit sich. Und diese zunehmend komplexer werdenden Themen, die glaube ich nicht, dass wir mit unseren Rezepten der Vergangenheit lösen werden können.
7: Okay, es spricht dann nach noch der Bürgermeister von Lautach, Helmer Romberg, über das Thema Umwidmung, wie das die Gemeinde macht und sieht, noch ganz spannend. Leben auf der Autobahn, das Thema, das wir heute diskutieren, es geht um ein Projekt, ich fasse das nochmal kurz zusammen, die Autobahn bei Lautach und Wohlfurt wird eingeparkt und darüber kann dann entstehen, was man will, entweder Gewerbegebiet oder Naturgebiet oder Wohngebiet, das ist die Sache, die wir diskutieren. Sind solche Visionen, liebe Hörerinnen und Hörer, Quatsch, Spinnerei oder ist das einfach die Zukunft? Müssen wir vielleicht doch breiter denken? Das wäre die Frage. Noch bis 14 Uhr mit Ihren Antworten.

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1: Heute zum Thema Leben auf der Autobahn, Autobahn überbauen, wie in anderen Gebieten, auch schon in Österreich, in Zürich, in Hamburg, überall sieht man das. Autobahn wird überbaut und obendrauf kommen neue Nutzungsmethoden, Wohnen, Betrieb, Freizeit etc. Das ist das Thema, das wir heute diskutieren. Die Frau Grasborn schreibt, Frage an den Architekten Strehle, wie kann ein Wohnkonzept nachhaltig sein, wenn es auf einer Infrastruktur basiert, die langfristig reduziert werden soll?
2: Die CO2-Emissionen sind im Hochbau selbst noch kein großes Geheimnis mehr. Das bedeutet mehr Holzbau. Holzbau ist eine klimaneutrale Bauweise. Über das Fundament, das unten drunter dann eine Autobahn und eine Güterzugtrasse beherbergt, haben wir vorher schon gesprochen, dazu braucht es Stahl und es braucht Zement, um Stahlbeton herstellen zu können. Und bei beiden Materialien wird es zunehmend in Richtung Emissionsfreiheit gehen, weil auch die Industriebetriebe angespornt sind über den Emissionshandel, ihre Emissionsziele zu erreichen. Grundsätzlich wäre das ein Quartier, das noch und autofrei wäre. Das heißt, es kann oben herumspaziert werden. Es braucht eigentlich nichts mehr, was durch dieses Quartier fährt, außer einer Feuerwehr vielleicht und einem Rettungsauto. Das heißt, es würde auch für zukünftige oder es entspricht eigentlich der zukünftigen Entwicklung, wie wir unsere Stadtquartiere gestalten und organisieren. Da reden wir von der 15-Minuten-Stadt. Das heißt, es ist fußläufig, sind alle Funktionen in einer Stadt erreichbar, zu Fuß oder mit einer sanften Mobilitätsvariante.
1: Also Niklas, kein einziges Auto mehr? Auch in Ihrer Projektannahme?
3: Genau, also der Autoverkehr wird weg. Komplett eliminiert, bis eben nur auf die Polizeirettung oder die Feuerwehr.
1: Schon gute Vorstellung. Dann habe ich noch den Ilmar Romberg, Bürgermeister von Lauterach. Und zwar, Boden ist ein teures Gut, ist das Stichwort für diesen Originalton. Wir haben es gerade vorhin auch vom Architekten Ströhle gehört. Wie kommen wir da raus? Es wird immer mehr umgewidmet, die letzten Ressourcen auch noch. Dazu der Bürgermeister.
4: Von allen Seiten her gibt es massive Interessen. Wir haben auf der einen Seite das Naturschutzgebiet, das Lauterer Ried, da passiert gar nichts, da wollen wir die Flächen halten. Dann haben wir natürlich eine sehr stark wachsende Bevölkerung, die brauchen Wohnraum. Wir haben ein Terminal zwischen Wolfurt und Lauterach, das massiv ausgebaut wird. Also wir haben von allen Seiten her Interessen. Und bei den Widmungen, da muss ich sagen, da sind wir sehr restriktiv mittlerweile seit einigen Jahren, weil wir einfach auch mit der Infrastruktur mithalten müssen können. Und wenn man auf die Straßen schaut, dann haben wir durchaus Handlungsbedarf. Und darum sind wir bei Grundstücksreserven, bei Widmungen, Veränderungen durchaus strikt. Und das spüren auch die Widmungswerber.
1: Wann widmen Sie um?
4: Wir widmen dann um, wenn es ein öffentliches Interesse gibt, wenn das im sogenannten räumlichen Entwicklungsplan auch so von den Volksvertretungen verabschiedet wurde, wenn es der Landesraumplanung entspricht. Und das ist im Wesentlichen ums Terminal Industrie, das ist in den Ballungs- oder im Zentrum Wohnen, das sind Geschäfte, aber nur dann, wenn das öffentliche Interesse abgewogen ist und das für alle zusammen am Vorteil ist. Ansonsten bleibt es.
1: Gerold Strehle, glauben Sie ihm das?
2: Es klingt auf jeden Fall sehr legitim und sehr plausibel. Die Wahrheit zeigt mir dann immer wieder die andere Seite der Medaille.
1: Nämlich die vielen Quadratmeter, die umgewidmet werden.
2: Ja, es ist immer, jede Umwidmung ist ein Fragment in einem größeren Ganzen. Und wenn ich das große Ganze sehe und Österreich ist Europameister im Bodenverbrauch, wir sind weit entfernt von allen unseren Zielen, die Experten vorgeben, sprich von den 2,5 Hektar pro Tag, die die österreichische Raumordnungskonferenz eigentlich seit 2003, müssen Sie sich das vorstellen, als Zielvorgabe definiert hat. Und seit mehr als 20 Jahren ist die Politik nicht imstande, dieses Ziel zu erreichen.
1: Wo sind wir aktuell bei 12 oder noch mehr?
2: Das ist von Bundesland zu Bundesland verschieden. Aber ich kann noch mal sagen, es ist im Einzelfall die Gemeinde, die das entscheidet, ohne dort irgendwelche maßgeblichen Rahmenbedingungen gesetzt zu bekommen.
1: Gut, wir sind bei den Schlussworten. Nikolas, nochmal wirklich Kompliment auch an Ihre Kolleginnen und Kollegen. Kompliment auch, wie Sie hier bei uns in der Sendung live agieren. Echt Kompliment. Was Danke. Erwarten Sie sich, was mit diesem dicken Buch, das ich da in der Hand habe, passiert?
3: Also ich hoffe, dass ich und meine Kollegen die Diplomarbeit weiter vorstellen können.
1: Ja.
3: Wie vorher schon, dass wir zum Herr Bitschiger können und Aha. immer okay, unsere genau Arbeit präsentieren, dass das weitergeführt wird, dass aus einer Idee möglicherweise in Umsetzung wird Aha. und dass wir so viele Leute, auch wichtigere Leute im Land damit erreichen können und dass sie Gedanken darüber machen und auch sehen, dass solche Projekte umsetzbar sein und nicht nur eine Vision.
1: Vorstellung auch im Rahmen der Architekturtage, haben Sie gesagt, Herr Strehl, oder?
2: Genau, am Freitag finden Freitag, Samstag und auch Sonntag finden in Vorarlberg die Architekturtage statt. Da gibt es am Freitag um 19 Uhr beim Data Room vom Urst Reuthardt eine Veranstaltung zum Thema Landstadt Vorarlberg. Da wird eben genau diese Thematik auch nochmal breiter diskutiert, werden zahlreiche Visionen und Projekte vorgestellt. Das passiert eben im Rahmen der Architekturtage.
1: Gerald Strehl, Nikolaus Gantner, danke, dass Sie da waren. Alles Gute noch für die Matura und fürs Weitere und alles Gute fürs Projekt. Ciao.
3: Danke. Vielen Dank.
1: Danke. Morgen bei mir, Musterzerl, von der Würde des Menschen. Wie können wir die Würde des Menschen gewährleisten, gerade in Zeiten wie diesen, mit Krieg, in Zeiten der Digitalisierung, aber vor allem auch in Krankheit und dann im Alter. Gäste bei mir sind Juliana Treu, Krankenhausseelsorgerin, und Bischof Benno Elbs. Die Würde des Menschen, morgen unser Thema. Bis dann.

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1: Am Mikrofon Julia Wötzinger. Für das Gesundheitssystem haben Bund, Länder, Gemeinden und Sozialversicherung im Vorjahr mehr als 50 Milliarden Euro ausgegeben. Das zeigen Zahlen, die das Wirtschaftsforschungsinstitut WIFO im Auftrag der Bundesländer erhoben hat. Für den derzeitigen Vorsitzenden der Landeshauptleutekonferenz Anton Mattle ist klar, eine Finanzierung aus einer Hand sei notwendig. Peter Daser berichtet.
2: Mit 50,5 Milliarden Euro im Jahr 2025 sind fast 18% der gesamten Staatsausgaben Österreichs ins Gesundheitssystem geflossen. Hans Bittlig vom WIFO ist einer der Studienautoren.
3: Mit 28,5 Milliarden Euro, das sind 56,4% der Gesamtsumme, fließt weit mehr als die Hälfte der Mittel in die stationäre Behandlung in Krankenanstalten. Für den ambulanten Bereich werden ja ungefähr ein Fünftel, also 19,3% oder knapp 10 Milliarden Euro vom Staat aufgewendet.
2: Die Studie wurde in Auftrag gegeben von den Landesfinanzreferenten. Der Vorsitzende der Landeshauptleutekonferenz, der Tiroler Landeshauptmann Anton Mattle, schlägt heute eine Finanzierung des Gesundheitssystems aus einer Hand vor. Gemeint sind damit die jeweiligen Gesundheitsfonds der Bundesländer.
1: Ungarn bleibt doch Mitglied des Internationalen Strafgerichtshofs. Das Parlament hat das Gesetz dazu verabschiedet. Die ehemalige Regierung von Viktor Orban hatte noch im Vorjahr beschlossen, auszutreten. Der neue Ministerpräsident Peter Madja hatte versprochen, diesen Austrittsprozess zu stoppen. Am Landesgericht Wien hat heute ein weiterer Prozess gegen Ex-FPÖ-Chef und Ex-Vizekanzler Heinz-Christian Strache begonnen. Es geht um eine Lebensversicherung in Höhe von 940.000 Euro. Im Erlebensfall sollte das Geld an die FPÖ Wien zurückfließen. Laut Anklage sollen Strache und ein Mitangeklagter die Prämie aber auf Strache überschrieben haben. Zur Auszahlung kam es nie. Strache weist den Vorwurf der Untreue zurück. Mehr von Petra Pichler.
4: Ex-FPÖ-Chef Heinz-Christian Strache kommt heute knapp zu spät zu seinem Prozess. Er sagt:
5: Ich bin froh, weil ich die falschen Sachverhalte heute aufklären kann. Und ich habe da vollstes Vertrauen in die unabhängige Gerichtsbarkeit.
4: Im Prozess bekennt sich Strache nicht schuldig. In einer Stellungnahme an das Gericht wettert er gegen die Vorwürfe der Staatsanwaltschaft. Diese seien Hanebüchern. Die FPÖ habe für ihn mit der Versicherung eine Pensionsvereinbarung abgeschlossen. Das sei Usus, denn Spitzenpolitiker seien einem erhöhten Risiko ausgesetzt. Der Staatsanwalt ortet hingegen Untreue bei Strache und seinem Mitangeklagten. Mit der Überschreibung der 940.000 Euro Versicherung auch im Erlebensfall auf Strache sei der FPÖ größtmöglicher Schaden zugefügt worden, so der Staatsanwalt.
1: Das Wiener Donauinselfest findet heuer vom 3. bis 5. Juli statt und kann wie gewohnt bei freiem Eintritt besucht werden. Das wurde heute präsentiert. Headliner sind internationale Stars wie Neck und Zartmann, aber auch heimische Acts wie My Ugly Clementine. Das waren die Nachrichten mit Julia Wötzinger.
6: Heute Nachmittag, da ziehen zur Sonne ein paar größere Wolken durch. Es könnte hier und da gewittern, bleibt aber die Ausnahme am ersten im Osten und im Süden des Landes. Morgen Donnerstag, da ist es weiterhin frühsommerlich. Gewitter sind möglich, aber weiterhin eher die Ausnahme. Am Freitag dann wieder bis zu 30 Grad im Schatten. 3 nach 2, der Verkehrsservice hier bei Radio Vorarlberg, habe alle Bilder der Kameras noch einmal gecheckt und die Sensoren abgearbeitet, aber es liegen keine aktuellen Meldungen vor, sie kommen gut voran. Wenn Sie Hinweise haben, 0800 20 4000.
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6: Jetzt einmal mit viel Musik, unter anderem die Argies mit Sugar Sugar und das hier auch für einen schönen, sonnigen, heißen Nachmittag. Hoffentlich in einem schattigen Plätzle mit Robin Beck. First Time.

0: Das klappt ja wunderbar. Da sind schon einige WhatsApp-Sprachnachrichten hereingekommen mit relativ kurzen Gedichten, aber auch längere Gedichte. Wichtig ist, dass das Wort Speichermodul drin vorkommt. Wenn Sie uns so ein Gedicht schicken, dann sind Sie auf jeden Fall mit dabei. Eines der schönsten wird dann heute wieder um kurz nach fünf veröffentlicht und damit gibt es auch heute wieder ein Photovoltaikmodul fürs Kinderdorf. Und damit vielen, vielen Dank für Ihre gute Tat. Wenn Sie bei der Hitze auch noch ein Gedicht zusammenbringen, einfach melden, einfach eine Sprachnachricht schicken, 055 72 38 30.
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0: Und jetzt sofort wieder die Sonnenbrille aufgesetzt und viel, viel Musik gleich mit George Harrison. Got my mind set on you, all for one. Bisschen was Ruhiges aus den 90ern, I swear. Und jetzt viel Vergnügen mit Corey Hart, Sunglasses at Night.

0: Der stille Beatle George Harrison, der ganz, ganz große Hits schrieb, so zum Beispiel in den 80ern. Got My Mind Set on You. Apropos große Hits. Sehr musikalisch, sehr abwechslungsreich, auch die nächste halbe Stunde hier bei Radio Vorarlberg mit The Chorus und Breathless oder was zum Schunkeln und in den Armen liegen von Smokey. Oder ein bisschen rockiger. Alles geht an diesem Nachmittag. REO Speedwagon hier bei Radio Vorarlberg. Gleich bedeutet, wir haben jetzt 14.30 Uhr, Zeit für die Infos, das sind die Nachrichten.
1: Mit Birgit Entner-Gerhold. Daniel Allgäuer von der FPÖ wird sein Amt als Landesrat noch vor dem Sommer zurücklegen. Ihm wird FPÖ-Klubobmann Markus Klien als Landesrat nachfolgen. FPÖ-Klubobmann soll der Abgeordnete und Übersachsener Bürgermeister Manfred Vogt dann werden. Allgäuer hat sich aus gesundheitlichen und familiären Gründen für den Rücktritt entschieden. Landeshauptmann Markus Wallner bedankt sich bei Daniel Allgäuer für die gute Zusammenarbeit. Auch die Grünen bedauern den Rücktritt. Daniel Allgäuer sei das energiepolitische Gewissen der Landesregierung gewesen. Die SPÖ würdigt den politischen Einsatz des Landesrats. Mitte Mai hat es einen Hackerangriff auf ein deutsches Fotoportal gegeben. Eine Handvoll Vorarlberger Fotografen ist davon betroffen. Von ihren Kunden wurden Fotos gestohlen, aber auch Kontakt- und Zugangsdaten. Die Plattform wird zum Austausch von Bildern mit vielen Empfängern verwendet. Dabei handelt es sich hauptsächlich um Schul- und Klassenfotos. Betroffene Schulen und Eltern wurden informiert.
0: Ja, das Wetter, es bleibt so sommerlich. Also wir kennen es jetzt von den letzten Tagen, so wird es auch die nächsten Tage werden. Viel, viel Sonne. Es ziehen aber jetzt schon größere Wolken durch. Gewitter sind möglich, aber bleiben die Ausnahme auch in den nächsten Tagen bis Freitag auf jeden Fall bis zu 30 Grad im Schatten. Kurz nach 3:30, der Verkehrsservice hier bei Radio Vorarlberg. Da ist alles gut, es liegen uns keine Meldungen vor.
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0: Schönen Nachmittag.

Vielleicht ein kleines Musikquiz. Einfach nur so jetzt zum Spaß am Nachmittag, vielleicht in der Werkstatt oder im Büro oder einfach nur so für sich selber. Wie schnell wüssten Sie die Antwort, wenn ich Ihnen folgende vier Zeilen vorlese? Aus welchem Song stammen die? Es war um 1780. Es war in Wien. No Plastic Money Anymore. Die Banken gegen ihn. Antwort jetzt. Zeit vorbei. Und hat's wer gewusst? Ja, logisch. Ich meine, in Vorarlberg, wir haben die Musikspezialisten.

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2: Am Mikrofon Julia Wötzinger. Drei Viertel aller Kinder und Jugendlichen haben einen problematischen Social-Media-Konsum. Über 80% von ihnen können nicht mehr selbstständig damit aufhören. Das zeigt die Auswertung von rund 50.000 Kindern und Jugendlichen im Programm Gesund aus der Krise. Katja Atthofer, was zeigt sich da?
3: Dass bereits ein Drittel der Jüngeren, also der 10- bis 13-Jährigen, ein echtes Problem mit und durch ihr Wischen am Handy, durch ihre Nutzung von TikTok, Snapchat und Co. haben. Und dass eben ganze 74% der behandelnden Psychologinnen und Psychotherapeuten berichten, dass die Kinder und Jugendlichen bereits ein echtes Problem haben. Sie verlieren die Sprache, weil sie sich nur mehr mit dem Handy beschäftigen, statt zu reden. Bei 8 von 10 werden Hobbys verdrängt. Bei fast ebenso vielen beeinflusst es das Bild vom eigenen Körper. 7 von 10 haben Schlafprobleme und es zeigt sich auch, fast alle Eltern fühlen sich deshalb überfordert, konkret 87%.
2: Und was fordern die Psychologen?
3: Sie fordern ganz, ganz massiv, dass das Verbot dieser sozialen Medien für Kinder und Jugendliche wirklich kommt, dass es nicht nur bei Ankündigungen bleibt, sondern dass dieses Verbot jetzt wirklich rasch umgesetzt wird. Denn es gäbe eben keinen Zweifel mehr, wie süchtig Social Media machen, und damit dürfe man Kinder und Eltern nicht mehr alleine lassen.
2: Berichtet Katja Atthofer. Ein kurzes, aber heftiges Gewitter hat am Nachmittag den Bahnverkehr um Innsbruck kurzzeitig lahmgelegt. Ein Blitz hat zu einer Störung an einem Stellwerk geführt. Zwischen Völs und Hall sind rund eine Stunde keine Züge gefahren. Vor etwa einer Stunde ist der Zugverkehr teilweise wieder angelaufen. In einem großen koscheren Supermarkt in London ist ein Feuer ausgebrochen. Die Umstände sind laut Feuerwehr aber nicht verdächtig. Ein Elektrizitätsproblem könnte das Feuer ausgelöst haben. Verletzt ist niemand. Im jüdisch geprägten Stadtteil hat es zuletzt mehrere Brandanschläge gegeben. In 15 Tagen wird die Fußball-WM eröffnet. Erstmals seit 28 Jahren ist auch Österreich wieder dabei. Eine Umfrage des Market Agent Instituts zeigt, das Interesse in Österreich ist viel größer als bei der WM 2002. Wolfgang Eichinger.
4: 63% der 1.000 Befragten interessieren sich für diese Weltmeisterschaft. Bei der WM 2022 in Katar waren es nur 37%. Bei den Emotionen stechen vor allem der Stolz auf die eigene Nationalmannschaft und die Vorfreude hervor. 3/4 der Befragten interessieren sich für die Spiele der Österreicher und 11%, also jeder 9., glaubt sogar an den Weltmeistertitel für das rot-weiß-rote Team. Die WM wird aber auch kritisch betrachtet. 74% der Befragten misstrauen der FIFA, zu hohe wirtschaftliche Interessen und zu viel Macht im internationalen Fußball sind da die Gründe. Und politische Einflussnahme, Korruption, mangelnde Transparenz und die Umwelt- und Klimabelastung durch diese Großveranstaltung sind große Motive der Befragten, die WM kritisch zu sehen.
2: Das waren die Nachrichten mit Julia Wötzinger.
5: Heute Nachmittag ziehen zur Sonne ein paar größere Wolken durch. Eine dickere könnte da so in Mitte Vorarlberg, so eher im Süden niedergehen. Also hier und da könnte es gewintern, am ersten dann eben im Osten und im Süden des Landes. Morgen Donnerstag weiterhin frühsommerlich. Gewitter sind möglich, aber eher die Ausnahme. Und auch am Freitag weiterhin 25 bis 30 Grad im Schatten. 3 nach 3, der Verkehrsservice hier bei Radio Vorarlberg. Da ist alles gut, es läuft, die Klimaanlagen auch. Wenn Sie Infos haben, einfach melden, kostenlos 0800 20 4000.
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5: Und schon wieder Musikparty mit Janet Jackson. Ein bisschen ruhiger wird es mit Simon & Garfunkel. Und das hier ein Kult 80er von den Eurythmics. Viel Vergnügen und schönen Nachmittag mit Sweet Dreams.

Der Song bei dem Wetter fällt nur noch Eis. Janet Jackson, Oops Now und gute Laune und gleich auch Musik aus Österreich von Wanda mit Columbo. Und seit vielen Jahrzehnten nehmen Musiker ihre Tonspuren extra auf. Meistens. Jennifer Warnes, Joe Cocker stehen 1982 aber tatsächlich nebeneinander, als sie das hier im Studio aufnehmen. Die Chemie hat gepasst, kann man auch bei Live-Auftritten sehen, immer noch natürlich gerne auf YouTube und jetzt hier bei Radio Vorarlberg. Up Where We Belong.

0: Welches Jahr? Kurzes Quiz. Welches Jahr? Veröffentlicht. Er veröffentlicht eben 1979, genau. Kiss, I was made for loving you. Und in der nächsten halben Stunde wird's lässig romantisch. Es wird lässig 80er. Und es wird lässig.
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0: Wünschen wir jetzt schon viel Spaß. Gleich ist es jetzt 15.30 Uhr und das sind die Nachrichten.
2: Mit Birgit Entner-Gerhold. FPÖ-Landesrat Daniel Allgäuer wird sein Amt als Landesrat noch vor dem Sommer zurücklegen. Allgäuer nennt gesundheitliche und familiäre Gründe für diesen Schritt. Der aktuelle FPÖ-Klubobmann Markus Klien wird Allgäuer als Landesrat nachfolgen. Landeshauptmann Markus Wallner bedankt sich für die gute Zusammenarbeit. Die Grünen und die SPÖ bedauern den Rücktritt des FPÖ-Landesrats. Mitte Mai hat es einen Hackerangriff auf ein deutsches Fotoportal gegeben. Eine Handvoll Vorarlberger Fotografen ist davon betroffen. Von ihren Kunden wurden Fotos gestohlen, aber auch Kontakt- und Zugangsdaten. Die Plattform wird zum Austausch von Bildern mit vielen Empfängern verwendet. Dabei handelt es sich hauptsächlich um Schul- und Klassenfotos. Betroffene Schulen und Eltern wurden informiert. Das liechtensteinische Laubholzunternehmen Danzer hat im vergangenen Jahr seinen Umsatz auf 169 Millionen Euro gesteigert. Das ist ein Plus von 4,5%. Das Unternehmen stellt edle Holzoberflächen und Furniere her und hat rund 1000 Beschäftigte.
0: Es bleibt beim sommerlichen Eiswetter. Es ziehen zwar ein paar größere Wolken durch und könnte auch hier und da, also wirklich punktuell, gewittern. Am ersten im Osten und im Süden des Landes und morgen Donnerstag dann weiter frühsommerlich. Gewitter sind zwar möglich, aber dann eher die Ausnahme und so auch am Freitag. Auch da wieder 25 bis 30 Grad im Schatten. Und eine gute Fahrt auf Vorarlberg Straßen, kurz nach 3:30 ist es. Liegen uns keine Meldungen vor. 0800 20 4000, das ist unsere Gratis-Hotline.
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0: Und schon wieder Musik. Al Gore, zwei Square Rooms.

Oft klappt's erst beim zweiten Mal. Nick Kershaw zum Beispiel, I Won't Let the Sun Go Down on Me. Das war 1983 seine allererste Single und sie war ein Flop. Ja, genau. Dann kam Wouldn't It Be Good und zwar ein Jahr darauf und ist ein Welthit geworden. Die Single, die erste, wird dann neu veröffentlicht und tata, auch Won't Let the Sun Go Down on Me wird dann plötzlich ein Hit. Sogar ein noch größerer. Viel Vergnügen und schönen Nachmittag mit Nick Kershaw.

Mittwochnachmittag, langsam aber sicher geht's in den Feierabend. Ines Mäser begleitet Sie. Freue mich, wenn Sie da weiterhin feine Musik hören gleich. Tina Turner, Typical Male nach Simply Red.

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1: Am Mikrofon Julia Wötzinger. Die Regierung wird für die Industrie den Strompreis subventionieren. Von 2027 bis 2029 soll die Branche in Summe um 750 Millionen Euro entlastet werden. Profitieren werden vor allem in energieintensive Betriebe. Mehr von Volker Obermeier.
2: Die Industrievertreter zeigen sich mit dem Paket der Koalition zufrieden. Im Vergleich zu anderen Ländern wie Deutschland werde für Sektoren wie Stahl, Chemie oder Papier Strom günstiger, sagt Christoph Neumeier von der Industriellen Vereinigung.
3: Wir schaffen damit eine gewisse Wettbewerbsgleichheit und die ist entscheidend, wenn wir weiter auf den internationalen Märkten aktiv sein wollen.
2: Die Politik stützt die Branche in zwei Bereichen. Zum einen bei den Kosten im internationalen CO2-Emissionshandel, zum anderen bei den Stromkosten selbst. Hier werden maximal 50% des Verbrauchs gefördert. Ein Teil davon muss in klimaschonende Projekte investiert werden. Kleine und mittlere Betriebe sollen einen fixen Zuschuss pro Kilowattstunde bekommen.
1: Israel hat nach eigenen Angaben auch den neuen Chef des bewaffneten Arms der radikal-islamischen Hamas getötet. Israels Verteidigungsminister Katz bezeichnet Mohammed Odeh als einen der Architekten des Hamas-Überfalls am 7. Oktober 2023. Die Hamas hat den Tod nicht bestätigt. Aus Hamas-Kreisen heißt es, dass Odehs Besetzung bereits begonnen habe. Zentraleuropa könnte bis zu Beginn des nächsten Jahrhunderts ein Risikogebiet für Chikungunya-Ausbrüche werden. Davor warnen Forschende. Bei der Viruserkrankung kommt es zu Fieber und lang anhaltenden Gelenkschmerzen. Sie wird auch von Stechmücken übertragen und tritt derzeit vor allem in tropischen und subtropischen Ländern endemisch auf. Durch den Klimawandel könnten sich die Hotspots verschieben, berichtet Miriam Steiner.
4: Mittels Klimaprognosen haben die Forschenden errechnet, dass es im Jahr 2100 sowohl in Nordamerika als auch in Zentraleuropa und damit in Österreich warm genug für Chikungunya-Ausbrüche sein wird. Hitze begünstigt die Verbreitung des Virus auf zweierlei Weise, sagt auch die Virologin Judith Aberle.
5: Je wärmer es ist, desto besser können sich die Viren in der Stechmücke vermehren. Und das zweite Wesentliche ist eben, ob geeignete Moskitos vor Ort dicht etabliert sind.
4: Übertragen wird Chikungunya unter anderem durch infizierte asiatische Tigermücken. Die eigentlich tropische Gelse kommt inzwischen in ganz Österreich vor. Fälle von Chikungunya gibt es dennoch hierzulande bisher ausschließlich bei Reiserückkehrern, die im Urlaub gestochen wurden, etwa auf den Seychellen.
1: Temperaturen um und über 30 Grad herrschen derzeit in weiten Teilen Italiens. In vier größeren Städten ist für morgen die höchste Hitzewarnstufe ausgerufen worden. In Rom, Florenz, Bologna und Turin. Das bedeutet, dass auch gesunden Menschen negative körperliche Auswirkungen drohen können. Übermorgen Freitag sollen die Temperaturen wieder zurückgehen. Das waren die Nachrichten mit Julia Wötzinger.
6: Ja, da türmen sich heute die Quellwolken hoch in den Himmel. Gewitter und Regenschauer gibt es aber trotzdem nur vereinzelt und sehr lokal. Ein paar Quellwolken gibt es auch morgen über den Bergen, aber auch da bleiben Gewitter. Nur die Ausnahme, die Höchstwerte erreichen wieder bis zu 30 Grad. Die nächste Chance auf Regen und etwas Abkühlung gibt es dann erst am Sonntag wieder. 3:03 ist es, wir schauen kurz auf Vorarlbergstraßen. Da macht sich schon ein kleines bisschen der Feierabendverkehr bemerkbar. Aber es gibt zwar überall kurze Verzögerungen, die sind aber alle noch knapp unter 10 Minuten. Falls nicht, rufen Sie gerne an, kostenlos unter 0800 20 4000.
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6: Der Moment, in dem man vollkommen legitim einfach mal nichts machen darf, ohne dass jemand blöd schaut.

0: ein kleines Gedichtchen und zack, schenken Sie schon dem Vorarlberger Kinderdorf ein Photovoltaikmodul.
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0: Ja genau, so einfach ist das. Wir haben jeden Tag ein neues Reimewort für Sie. Heute ist es Speichermodul. Also legen Sie los, reimen Sie mit für den guten Zweck. Ein kleines Dankeschön gibt es natürlich auch für Sie. Ein Insektenhotel und eine Einladung zum Dankefest. Also wenn Ihnen ein Reim auf das Wort Speichermodul einfällt, dann bitte schicken Sie uns eine Sprachnachricht an die 055 72 38 30. Und um kurz nach 5 küren wir dann den Reimekönig oder die Reimekönigin des Tages.
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0: entspannt. Dieser Mittwochnachmittag um 16.30 Uhr. Zeit für die Radio Vorarlberg Nachrichten.
1: Mit Birgit Entner-Gerhold einen schönen Nachmittag. Im Führungsteam der FPÖ steht ein Wechsel an. Daniel Allgäuer legt sein Amt als Landesrat noch vor dem Sommer zurück. Er tut das aus persönlichen Gründen, sagt er.
2: Erstens, ich verspüre gewisse gesundheitliche Einschränkungen. Ich hatte vor einigen Jahren massive Rückenbeschwerden, die mir jetzt wieder zu schaffen machen. Und zweitens, ich sage auch ganz offen, die Politik hat in den vergangenen Jahrzehnten sehr viel Zeit in meinem Leben eingenommen. Zeit, die oftmals auch meiner Familie gefehlt hat.
1: Allgäuer wurde 2009 in den Landtag gewählt und war 4 Jahre lang auch Klubobmann der FPÖ. Außerdem war er fast 20 Jahre in der Stadtpolitik in Feldkirch tätig. 2024 wurde er dann Landesrat in der schwarz-blauen Landesregierung. Da war er unter anderem für Sicherheit und Energie zuständig. Landeshauptmann Markus Wallner hat bereits vor einigen Tagen vom Rücktritt des FPÖ-Landesrats erfahren. Er bedauert die Entscheidung und betont, dass er zu Allgäuer immer einen guten Draht gehabt habe. Wallner äußert aber auch Verständnis für den Schritt, Gesundheit gehe immer vor.
3: Und an der Stelle kann ich mich vor allem jetzt einmal bedanken für eine sehr gute Zusammenarbeit, auch in dieser kurzen Zeit in der Landesregierung. Und ich habe auch Wert darauf gelegt, aber es wurde miteinander auch gleich festgelegt, dass wir auch rasch zu einer Nachbesetzung kommen und das wird auch gut laufen.
1: Nachfolger von Daniel Allgäuer wird Markus Klien. Er ist derzeit noch Klubobmann der FPÖ im Landtag und Vizebürgermeister in Hohenems. Seine Angelobung zum Landesrat soll im Juli-Landtag über die Bühne gehen. Die Neos fordern, dass es langfristig 2 spezialisierte Spitäler in Vorarlberg geben soll, eines für den Norden und eines für den Süden des Landes. Das Land könne sich nämlich nicht mehr leisten, dass sich mehrere Spitalstandorte nebeneinander Konkurrenz machen. Schon jetzt steige das Defizit der Krankenhäuser massiv. Gleichzeitig müssten immer mehr Patientinnen und Patienten länger auf planbare Operationen warten. Und bei den Tennis French Open hat Julia Grabherr morgen die Möglichkeit, erstmals in die 3. Runde eines Grand-Slam-Turnieres einzuziehen. Sie wird gegen die US-Amerikanerin Amanda Anisimova antreten. Eine schwierige Aufgabe, Thomas Österle berichtet.
4: Ja, die 24-jährige US-Amerikanerin ist nicht nur die Nummer 6 der Welt, sondern stand letztes Jahr in Wimbledon und bei den US Open auch gleich in 2 Grand-Slam-Endspielen. Die Favoritenrolle ist also klar verteilt. Trotzdem wird Grabherr alles versuchen, um als erste Vorarlbergerin seit Yvonne Meusburger 2014 in die 3. Runde eines Grand-Slam-Turnieres einzuziehen.
5: Sehr, sehr gute Spielerin natürlich, aber ich freue mich mega auf das Match und ich werde versuchen, wieder mein Spiel zu spielen, so wie ich es immer mache und dann werden wir sehen, was am Ende rauskommt.
4: Mit einem Überraschungssieg würde Grabherr in der Weltrangliste wieder nahe an die Top 100 heranrücken.
0: Es ist heiß in Vorarlberg mit ein paar Quellwolken, aber Gewitter und Regenschauer, die sind wohl eher die Ausnahme. Manfred Bauer von der GSW in Innsbruck, schönen Nachmittag.
6: Schönen Nachmittag. Das Hoch verstärkt sich in den nächsten Tagen wieder. Die Spitze der Hitzewelle ist aber überschritten. Bis zu 30 Grad werden aber auch in den nächsten Tagen noch erreicht. Heute ist in den kommenden Stunden auch noch das eine oder andere Hitzegewitter möglich, vor allem im Bergland. Zumeist klingt der Tag aber trocken und lau aus. Morgen wird es wieder verbreitet, sehr sonnig. Am Nachmittag gibt es einige Haufenwolken, aber höchstens einzelne gewittrige Schauer ganz im Osten von Vorarlberg. Auch am Freitag und am Samstag ist es oft sonnig, dazu weitgehend trocken. Am Sonntag teilweise noch sonnig, in der zweiten Tageshälfte ist aber mit Schauern und Gewittern zu rechnen. Es wird schwülwarm, aber nicht mehr so warm wie derzeit.
0: 4 Minuten nach 4:30 ist es und da brauchen Sie im Moment 10 Minuten länger in Feckig auf der Illstraße stadteinwärts. Ansonsten aber schaut es noch ganz entspannt aus auf Vorarlbergstraßen. Es gibt kurze Verzögerungen, die sind aber alle unter 10 Minuten. 0800 20 4000 ist unsere kostenlose Verkehrshotline.
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0: Es ist eines der beliebtesten Ausflugsziele in Vorarlberg, aber leider seit einem Jahr nicht mehr für die Öffentlichkeit zugänglich, die Silvretta Hochalpenstraße. Aber es ist möglich, sich die Silvretta Hochalpenstraße bzw. das Gebiet um diesen ganzen Hangrutsch anzusehen, nämlich mit einem Bus. Und Bernhard Stadler, du bist heute mit der Vorarlberg Heute-Kamera in diesen Bus gestiegen und hast dir mal angeschaut, was es da alles zu sehen gibt.
1: Also wenn man es nicht wüsste, würde man sagen, es ist wie immer, denn die Arbeiten der Illwerke VKW-Leute, die Sicherungen, egal ob es der Hang ist, die Schneeräumung, die wird gemacht, ob die Straße gesperrt ist oder nicht. Das hat damit zu tun, dass natürlich hier viele Leute für die Hangsicherung, für die Straßensicherung tätig sind und die müssen ja auch sicher sein, das ist das eine. Das zweite ist, man kommt schon hinauf, allerdings braucht man jetzt eine Seilbahn und dann ein Tunnel, das alleine ist auch schon wieder spektakulär, um überhaupt da hinaufzukommen. Da muss man 2,5 Kilometer durch. Es ist, ja, Tunnel ist gut gesagt, also ungefähr 10 Zentimeter hat es an den engen Stellen wirklich mit dem Auto gehabt, dass man da durchfährt. Der Mensch, der uns da durchgefahren hat, hat er gesagt, ja, die ersten paar Mal hat er auch geschwitzt. Ich habe heute auch geschwitzt. Ja, und geschwitzt haben dann auch die Steine herunterräumen. Die müssen da 500 Meter an einem Seil, da brauchen sie eine Stunde, eineinhalb, werden von oben heruntergeseilt. Dann schlagen sie da die losen Steine weg. Und wenn sie fertig sind, gehen sie zu Fuß hinauf, das dauert eine Stunde und dann wieder, da sind ungefähr 12 Leute dran und die brauchen 10 Tage, bis sie diesen Hang geräumt haben. Der hat vielleicht 1 Kilometer, wie gesagt, 500 ist da etwa tief und 1 Kilometer breit, und da brauchen sie 10 Tage, bis sie das geräumt haben. Also, obwohl die Silvretta Hochalpenstraße gesperrt ist, kann man in die Gegend, kann denen zusehen und wirklich spektakuläre Sachen sehen, auch wenn es für die der normale Job ist. Also, ich war sehr beeindruckt.
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2: Willkommen zum Journal um 5 mit diesen Themen. Der Prozess nach dem Terroranschlag in Villach hat begonnen. Tausende protestieren gegen geplante Kürzungen im Uni-Budget und bei der tagelangen Suche nach Vermissten in einer überfluteten Höhle in Laos sind 5 von 7 Menschen gerettet worden. Im Journalstudio begrüßt sie Julia Bötzinger. Er gilt als hochgefährlich. Jener 24-jährige Syrer, der nach dem Terroranschlag in Villach angeklagt ist. Bei dem Anschlag ist ein Schüler gestorben, 5 weitere Personen sind teils lebensgefährlich verletzt worden. Der Prozess gegen den mutmaßlichen Täter hat heute in Klagenfurt begonnen. Romy Sigurd Klippstetter berichtet.
3: Geständig, aber ohne Reue. So präsentiert sich der Attentäter heute vor Gericht. Er bereue nur, dass er nicht selbst gestorben und als Märtyrer in den Himmel gekommen ist. Er habe den Anschlag für den IS gemacht und würde das auch jederzeit wieder tun, weil er sich als Krieger des IS fühle. Diese Aussage bei der Polizei bestätigt er heute vor Gericht. Laut dem psychiatrischen Sachverständigen war der 24-Jährige bei der Tat vollkommen zurechnungsfähig. Er habe genau gewusst, was er tut. Dass seine Form des Fanatismus, gegen den schwer anzukämpfen sei. Befragt worden sind am Nachmittag auch die Opfer. Derzeit sind weitere Zeugen an der Reihe. Möglicherweise gibt es heute Abend noch ein Urteil. Dem Mann droht eine lebenslange Haft.
2: Bei Hitze sind tausende Menschen auf die Straßen Wiens gegangen, um gegen geplante Einsparungen der Regierung zu protestieren. Unter dem Motto Unis retten warnen sie vor einem gravierenden Einschnitt ins Budget und den Uni-Alltag. Vor etwa einer halben Stunde ist die Demo am Michaela-Platz zu Ende gegangen. Annabelle Amini war dabei.
4: Mehr als 21.000 Menschen haben sich dem Demonstrationszug durch die Wiener Innenstadt heute angeschlossen. Immerhin geht es um die Zukunft.
5: Weil es einfach wichtig ist, dass die Finanzierung weiterhin bestehen bleibt, weil ohne Bildung, wohin kommen wir sonst?
6: Das ist unsere Zukunft, das ist die Zukunft von Österreich. Und da einzusparen, kann ich absolut nicht nachvollziehen.
4: Der Protest richtet sich gegen die geplanten Einsparungen bei den Universitäten ab 2028. Konkret muss das Wissenschaftsministerium dann insgesamt 190 Millionen Euro einsparen. Die Verhandlungen dafür finden im Herbst statt. Den Studierenden dauert das aber zu lange. Sie fordern mehr Planungssicherheit. Morgen gehen die Proteste an den weiteren Uni-Standorten in Graz, Linz, Salzburg und Klagenfurt weiter.
2: Die Lage zwischen Israel und der pro-iranischen Hisbollah-Miliz im Libanon spitzt sich erneut dramatisch zu. Eigentlich gilt seit Mitte April eine Waffenruhe, doch die Angriffe gehen weiter. Im Laufe des heutigen Tages ist es wieder zu schweren israelischen Luftangriffen im Süden und im Osten des Libanons gekommen. Israels Militär meldet erneut Einschläge von Sprengstoffdrohnen aus dem Libanon im Norden Israels. Ein kurzes, aber heftiges Gewitter hat am Nachmittag den Bahnverkehr um Innsbruck kurzzeitig lahmgelegt. Ein Blitz hat zu einer Störung an einem Stellwerk geführt. Zwischen Völs und Hall sind rund eine Stunde keine Züge gefahren. Vor etwa 3 Stunden ist der Zugverkehr teilweise wieder angelaufen. Seit Tagen läuft die Suche nach 7 Vermissten in einer überfluteten Höhle in Laos. Die 7 Männer waren auf der Suche nach Gold, als die Höhle durch starken Regen geflutet wurde. Heute sind 5 Männer gerettet worden, 2 weitere werden noch vermisst. Der Einsatz gestaltet sich als schwierig. Mehr von Matthias Humpelstetter.
7: Jubel und Freudentränen vom Höhleneingang im Norden der laotischen Hauptstadt Vientiane. Endlich gerettet, nach einer Woche Überlebenskampf. Es ist ein von schroffen Bergen, steilen Tälern und dichtem Dschungel geprägtes Gebiet. Am 19. Mai haben sich dort mehrere Männer auf den Weg gemacht, um in einer Höhle nach Gold zu suchen. Dann plötzlich heftiger Regen. Eine Sturzflut schneidet den Goldgräbern den Rückweg ab. Ein- und Ausgänge werden überflutet, die Höhle stürzt teilweise ein. Ein internationales Team wird eingesetzt, um die Verunglückten zu retten. Aber enge Gänge und der Sauerstoffmangel in dem tiefreichenden Höhlensystem erschweren die Mission. Heute, eine Woche später, ist es schließlich gelungen, 5 von 7 Vermissten zu retten. Nach den beiden anderen Männern wird weiter gesucht.
2: Berichtet Matthias Humpelstetter, das war das Journal um 5 mit Julia Bötzinger.
8: Ja, da türmen sich heute die Quellwolken hoch in den Himmel. Gewitter und Regenschauer gibt es aber trotzdem nur ganz vereinzelt und sehr lokal. Ein paar Quellwolken gibt es auch morgen über den Bergen, aber auch morgen bleiben Gewitter nur die Ausnahme. Höchstwerte erreichen wieder bis zu 30 Grad. Die nächste Chance auf Regen und etwas Abkühlung gibt es dann am Sonntag. Sie sind sicher unterwegs mit dem Radio Vorarlberg Verkehrsservice. 5:05 ist es und Sie brauchen da 10 Minuten länger. Im Moment in Feldkirch auf der Lichtensteiner bzw. auf der Illstraße stadteinwärts und in Hohenems rund um die Autobahnabfahrten und die Kreisverkehre Richtung Grenze dauert es ebenfalls knappe 10 Minuten länger. Alle anderen Verzögerungen, die sind ein bisschen weniger lang, da sind Sie in unter 10 Minuten durch. Falls nicht, gerne anrufen 0800 20 4000.
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8: Ja, und gleich gibt's ein Photovoltaikmodul fürs Kinderdorf und wessen Name da draufsteht, das erfahren wir auch gleich. Wir küren nämlich das Gedicht des Tages und den Reimekönig des Tages in exakt 7 Minuten.

0: Gleich 13 Minuten nach 5. Es wird Zeit für den Reim des Tages.
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0: Warum eigentlich immer kompliziert, wenn es auch einfach geht? Hat sich der Walter aus Bregenz auch gedacht und uns diese Sprachnachricht geschickt und das heutige Speichermodulwort eingefügt in sein Gedichtchen.
3: Ich heize meinen Swimmingpool mit einem Speichermodul.
4: Genau.
0: Das heißt, ein Photovoltaikmodul fürs Vorarlberg Kinderdorf geht auf dich.
4: Dankeschön, das freut mich.
0: Und natürlich kriegst du auch ein Insektenhotel und eine Einladung zum Dankefest.
4: Das freut mich auch. Da wird sich mein Bruder über das Insektenhotel freuen, weil der hat einen Schrebergarten.
0: Na schon, perfekt. Und du, was tust du jetzt noch so mit dem Titel Reimekönig des Tages?
4: Nichts Besonderes. Ich muss jetzt duschen gehen, dann muss ich ins Spital fahren, weil meine Töchter ist im Spital.
0: Oh je, hoffentlich nicht allzu schlimm.
4: Ja, Schwangerschaftsvergiftung.
0: Oh je. Ja, ja. Denn bitte, Mahe, alles Liebe, alles Gute an deine Tochter und dein Enkel, an deine Enkelin vielleicht.
4: Ein Enkel wird's.
0: Ja, ich drücke mir dumm, dass alles gut geht.
4: Ja, ich hoffe.
0: Und wünsche dir einen schönen Abend, Hüttner.
4: Danke.
0: Ja, und werden Sie Reimekönig.

0: Tages und spendieren Sie damit dem Vorarlberger Kinderdorf ein Photovoltaikmodul aufs Dach. Das nächste Reimewort gibt's morgen früh bei Dominik und Nicole.
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0: der Joker vom Ostbankurte und der Chefpartie und wir sind ihr Joker auf ihrem Weg in Richtung Feierabend um 6:08 und da müssen sie 10 Minuten länger einplanen in Mäder zum Beispiel von der Grenze Richtung Altach oder in Feldkirch auf der Illstraße stadteinwärts und auch in Hohenems rund um die Autobahnabfahrten und die Kreisverkehre Richtung Grenze. Vielen Dank für Ihre Hinweise, immer gerne an die 0800 20 4000.
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0: Das sind die Pet Shop Boys für ihren Mittwochfeierabend, hoffentlich bald Feierabend. Es ist 17.30 Uhr und alles, was Sie für diesen Tag so wissen müssen, haben wir jetzt zusammengefasst für Sie in den Radio Vorarlberg Nachrichten.
1: Mit Birgit Entner-Gerhold einen schönen Abend. Die Vorarlberger Landesregierung verliert Daniel Allgäuer als Landesrat. Er hat heute erklärt, dass er noch vor dem Sommer zurücktreten wird. Allgäuer tut das aus gesundheitlichen und familiären Gründen. Neuer Landesrat soll Markus Klien werden. Er ist derzeit Clubobmann der FPÖ im Landtag und Vizebürgermeister in Hohenems. Als Landesrat will er die Arbeit von Daniel Allgäuer weiterführen.
2: Die Landesregierung insgesamt ist auf einem guten Weg. Es werden gemeinsam die notwendigen Reformschritte gesetzt und ich bin hier bereit, auch meinen Beitrag zu leisten.
1: Sagt der zukünftige Landesrat Markus Klien, seine Angelobung soll im Juli über die Bühne gehen. Als neuer Clubobmann der FPÖ ist der Bürgermeister von Übersachsen Manfred Vogt vorgesehen. Eine Frau spielt bei der Personalrochade keine Rolle. FPÖ-Landesparteiobmann und Landesstatthalter Christoph Bitschi verteidigt die männliche Führungsriege der Freiheitlichen.
3: Diese Quotendiskussion hat es bei der FPÖ Vorarlberg so nie gegeben, wird es auch mit mir als Parteiobmann in Zukunft nicht geben. Wir haben gestern im Landesparteivorstand einstimmig beschlossen, wer die Nachfolge antritt, sowohl im Club als auch in der Landesregierung. Ich bin sehr froh darüber.
1: Bedauern herrscht hingegen darüber, dass Daniel Allgäuer sein Amt als Landesrat niederlegen wird, auch in der Opposition. Der Regierungspartner ÖVP hat Allgäuer für die gute Zusammenarbeit gedankt. Dorothea Schertler fasst die Reaktionen zusammen.
4: Landeshauptmann Markus Wallner ist vor wenigen Tagen über den geplanten Rücktritt informiert worden. Er habe mit Allgäuer immer einen guten Draht gehabt, aber die Gesundheit gehe vor. Die Grünen als Oppositionspartei bedauern den Rücktritt von Landesrat Allgäuer. Mit ihm verliere die Landesregierung jene Person, die am meisten für Offenheit und Mitgestaltung gestanden ist, so Clubobmann Daniel Zadra. Auch die SPÖ spricht von einer konstruktiven Zusammenarbeit mit Allgäuer. Dieser habe in seinen Ressorts viel politischen Einsatz an den Tag gelegt, sagt Clubobmann Mario Leiter. Das sei ihm hoch anzurechnen.
1: Von der Politik zum Sport. Und da hat Julia Grabherr bei den Tennis French Open morgen die Möglichkeit, erstmals in die dritte Runde eines Grand-Slam-Turnieres einzuziehen. Sie wird gegen die US-Amerikanerin Amanda Anisimova antreten. Eine schwierige Aufgabe. Thomas Oesterle berichtet.
5: Ja, die 24-jährige US-Amerikanerin ist nicht nur die Nummer 6 der Welt, sondern stand letztes Jahr in Wimbledon und bei den US Open auch gleich in zwei Grand-Slam-Endspielen. Die Favoritenrolle ist also klar verteilt. Trotzdem wird Grabherr alles versuchen, um als erste Vorarlbergerin seit Yvonne Meusburger 2014 in die dritte Runde eines Grand-Slam-Turnieres einzuziehen.
6: Sehr, sehr gute Spielerin natürlich, aber ich freue mich mega auf das Match und ich werde versuchen, wieder mein Spiel zu spielen, so wie ich es immer mache und dann werden wir sehen, was am Ende rauskommt.
5: Mit einem Überraschungssieg würde Grabherr in der Weltrangliste wieder nahe an die Top 100 heranrücken.
0: Dann müssen wir wohl oder übel doch den Garten wieder selber gießen. Gewitter und kurze Regenschauer sind heute wohl eher nur ganz lokal und vereinzelt mit dabei. Wir drücken die Daumen. Auch morgen gibt es ein paar Quellwolkenregen, gibt es wenn überhaupt nur in den Bergen. Die Höchstwerte morgen, übermorgen und auch am Samstag unverändert 30 Grad oder vielleicht auch 31 Grad. Der nächste Regen und etwas Abkühlung ist erst für Sonntagnachmittag in Sicht. Sie sind sicher unterwegs mit dem Radio Vorarlberg Verkehrsservice um 17:45. 10 Minuten länger dauert es da zum Beispiel in Dornbirn auf der L190 Dornbirn stadtauswärts vor Dornbirn Nord. Und Vorsicht bitte auch auf der A14 bei Dornbirn Nord Richtung Deutschland. Da staut es sich in der Autobahnabfahrt zurück auf die Autobahn, also vorsichtig. 10 Minuten länger dauert es auch bei Hohenems. Da haben wir selbe Situation. In der Autobahnabfahrt staut es sich immer wieder mal zurück auf die Autobahn. Bitte auch da vorsichtig auf der Autobahn A14. Und natürlich auch noch kurzen Stau gibt es rund um die Kreisverkehre Richtung Grenze in Hohenems. Auch 10 Minuten länger dauert es in Mäder von der Grenze Richtung Koblach und auf der L52 von Brederis Richtung Feldkirch Nord. Das war's von meiner Seite. Wenn Sie noch Hinweise haben, gerne anrufen. 0800 20 4000.
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10 vor 6 ist es, das ist Ihr Verkehrsupdate zum Feierabend. Da brauchen Sie noch 10 Minuten länger im Moment, zum Beispiel in Dornbirn auf der L190 Dornbirn statt auswärts vor Dornbirn Nord. Und Vorsicht bitte auch auf der A14 bei Dornbirn Nord. Da staut es sich nämlich gerade in Richtung Deutschland immer wieder mal aus der Autobahnauffahrt zurück auf die Autobahn. Selbe Situation haben wir da auch bei den Autobahnauffahrten bei Hohenems. Da staut es sich ebenfalls immer wieder mal zurück auf die Autobahn. Fahren Sie da bitte sehr vorsichtig und vorausschauend mit genügend Abstand. Dementsprechend länger dauert es auch 10 Minuten mehr bei den Kreisverkehren in Hohenems Richtung Grenze und auch in Näder von der Grenze Richtung Koblach. Das war's von meiner Seite. Falls Sie noch Hinweise haben, 0800 20 4000.

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2: Im Nachrichtenstudio Markus Langer. Der Tiroler Landeshauptmann Mattle plädiert im Gesundheitssystem für eine sogenannte Finanzierung aus einer Hand. Der derzeitige Vorsitzende der Landeshauptleutekonferenz beruft sich dabei auf eine aktuelle WIFO-Studie zum Gesundheitssystem. Peter Daser.
3: Mehr als 50 Milliarden Euro fließen jedes Jahr in Österreichs Gesundheitssystem. Das meiste Geld davon dient der Finanzierung der Spitäler. Laut WIFO-Studie werden diese dort weniger in Anspruch genommen, wo es Primärversorgungszentren gibt. Diese will der Tiroler Landeshauptmann Anton Mattle ausbauen und erfordert die Finanzierung des Gesundheitssystems aus einer Hand. Er meint über die Gesundheitsfonds der Länder.
4: Speisung der neuen Landesgesundheitsfonds durch die Sozialversicherungsbeiträge, durch die BVA und durch die Reha-Beiträge und steuerfinanzierte Maßnahmen.
3: Laut dem Wiener Bürgermeister Michael Ludwig sollten Finanzierung, Planung und Steuerung im Gesundheitswesen stärker in Einklang gebracht werden. Von den NEOS heißt es zu einer Reform, man plädiere seit langem für eine zentrale Steuerung und für die Finanzierung aus einer Hand.
2: Die Regierung hat sich auf eine Deckelung der Strompreise im Krisenfall geeinigt. Der Arbeitspreis von Strom für Haushalte soll in anhaltenden Preiskrisen auf 10 Cent pro Kilowattstunde begrenzt werden. Ab 2027 soll es einen vergünstigten Industriestrompreis für energieintensive Betriebe geben. Im Prozess gegen den Attentäter von Villach könnte noch heute das Urteil ergehen. Der angeklagte Syrer gab die Tat vor Gericht zu und gab auch an, wieder töten zu wollen. Bei dem Messerangriff im Februar des Vorjahres war ein 14-Jähriger getötet worden. Mehrere Menschen wurden lebensgefährlich verletzt. Die mutmaßliche frühere RAF-Terroristin Daniela Klette ist heute zu 13 Jahren Haft verurteilt worden. In dem Verfahren ging es allerdings nicht um terroristische Straftaten. Andreas Jörli aus Berlin.
5: Daniela Klette holt ihre Vergangenheit ein. Zwischen 1999 und 2016 soll die mutmaßliche RAF-Terroristin Geldtransporter und Supermärkte in mehreren deutschen Städten überfallen haben, um ihr Leben im Untergrund zu finanzieren. Gemeinsam mit den beiden RAF-Komplizen Burkhard Garweg und Ernst Volker Staub. Die beiden sind allerdings nur auf der Flucht. Auch Daniela Klette war lange untergetaucht. Vor eineinhalb Jahren konnte sie aber aufgespürt und in Berlin festgenommen werden. In ihrer Wohnung haben die Ermittler Waffen und Munition, gefälschte Ausweise, Gold und 240.000 Euro Bargeld sichergestellt. Das Gericht verurteilt Daniela Klette wegen schweren Raubs, schweren versuchten Raubs, Verstößen gegen das Waffengesetz und schwerer räuberischer Erpressung. Und der mittlerweile 67-Jährigen droht ein weiteres Gerichtsverfahren wegen Mittäterschaft an drei RAF-Anschlägen Anfang der 1990er. Ihre Mitgliedschaft in der linksterroristischen Vereinigung ist allerdings mittlerweile verjährt.
2: Das waren die Nachrichten mit Markus Langer.
6: Ja, dicke Quellwolken und heiße 29 Grad in Bregenz, Bludenz und Feldkirch. Aber Regenschauer und Gewitter sind trotzdem nur ganz vereinzelt und eher nur lokal mit dabei. Und auch morgen gibt es zwar viele Quellwolken, Regenschauer und Gewitter bleiben ebenfalls die Ausnahme und die Temperaturen unverändert. Donnerstag bis inklusive Samstag gibt es 30 oder vielleicht sogar 31 Grad. Erst am Sonntag wird aus heutiger Sicht etwas kühler und da sind dann zumindest ein paar kurze Regenschauer zu erwarten. Sie sind sicher unterwegs mit dem Radio Vorarlberg Verkehrsservice um 6:03 und wir schauen auf die A14 Richtung Deutschland bei Hohenems. Da staut es sich immer wieder mal in der Autobahnabfahrt. Zurück auf die Autobahn fahren Sie da bitte vorsichtig und vorausschauend. Ansonsten beruhigt sich der Feierabendverkehr langsam, aber sicher die Verzögerungen, die dauern nur noch unter 10 Minuten. Falls Sie noch was entdecken sollten, bitte rufen Sie gerne an, kostenlos unter 0800 20 4000.
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6: So, Zeit, oder? Für Feierabend. Jetzt endlich mal tief durchatmen, ab in den Schatten unterm Baum oder vielleicht noch ein Sprüngle an See. Also ich wäre so für ein Eisle oder ein Trinkle, definitiv zu haben. Womit auch immer Sie Ihren Feierabend verbringen. Haben Sie eine gute Zeit.

0: Hohenems, oder? Das ist schon ein hübsches Städtchen, sind wir uns einig, oder? Aber Hohenems kann noch viel mehr. Vergangenes Wochenende zum Beispiel war Hohenems der kulturelle Hotspot in Vorarlberg. Zur diesjährigen Emsiana verwandelt sich nämlich die ganze Stadt ganze 4 Tage lang in eine Bühne für Konzerte, Ausstellungen, Filme, Diskussionen und Vorträge. Heuer unter dem Motto Reisen in all seinen Facetten. Die Eröffnungsrede zum Thema hielt die neue Direktorin des Jüdischen Museums Hohenems, die Irene Aue Ben-David, selbst eine Weltgereiste. 20 Jahre lang hat sie als deutsche Historikerin das Leo Beck-Institut in Jerusalem geleitet und so hat sie natürlich auch vor allem über Israel gesprochen.
1: Israel ist ein Land der Ankommenden oder der Ankommenden.

0: Herkünfte. Ein Land von Menschen, die aus völlig unterschiedlichen Gründen dorthin gekommen sind. Aus Europa, aus arabischen Ländern, aus Äthiopien, aus Russland, aus Argentinien, aus dem Jemen, aus Marokko und vielen anderen Ländern der Welt. Viele kamen mit Geschichten von Flucht und Verlust, andere mit großen Hoffnungen, manche mit religiösen Sehnsüchten, einige mit Ideologien, andere einfach, weil sie keinen anderen Ort mehr hatten auf der Welt. Diese komplexe Gesellschaft, die von Menschen verschiedener Religionen, Ethnien und Herkünfte geprägt ist, ist an guten Tagen ein unglaublicher Reichtum. Eine Inspiration, würde ich fast sagen. Und an schlechten Tagen können die Abgründe zwischen den Menschen dort nicht tiefer sein.
1: Die neue Direktorin Irene Aue-Ben-David mit einer sehr persönlichen Eröffnungsrede zum diesjährigen Hohenemser Kulturfest Emsiana. Das ist heute unter anderem Thema im Kulturmagazin ab kurz nach 8.

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0: einen Feierabend mit Blondie und dem Sunday Girl. Es ist aber Mittwochfeierabend, 18.30 Uhr und das hier sind die Radio Vorarlberg Nachrichten für Sie.
1: Mit Birgit Entner-Gerhold. Daniel Allgäuer von der FPÖ wird als Landesrat zurücktreten. Sein Nachfolger soll Markus Klien werden. Er ist derzeit Clubobmann der Freiheitlichen im Landtag und Vizebürgermeister in Hohenems. Grüne und SPÖ bedauern den Rücktritt von Allgäuer. Die Zusammenarbeit sei immer konstruktiv gewesen. Das sagt auch Landeshauptmann Markus Wallner von der ÖVP. Er wünscht sich eine geordnete Übergabe. Die Neos fordern, dass es langfristig zwei spezialisierte Krankenhäuser in Vorarlberg gibt. Eines für den Norden und eines für den Süden des Landes. Das Land könne es sich nämlich nicht mehr leisten, dass sich mehrere Spitalstandorte nebeneinander Konkurrenz machen. Schon jetzt steige das Defizit der Krankenhäuser massiv. Fußball-Bundesliga-Aufsteiger Austria Lustenau bastelt weiter am Kader für die kommende Saison. Der Vertrag mit Verteidiger Fabian Gmeiner wurde heute um 2 Jahre bis Sommer 2028 verlängert. Der gebürtige Dornbirner spielt bereits seit 6 Jahren für Lustenau.
0: Ja, da müssen wir heute wohl oder übel doch den Garten selber gießen. Gewitter und kurze Regenschauer sind zwar möglich, aber eher nur lokal und ganz vereinzelt mit dabei. Auch morgen gibt es ein paar Quellwolken, Regen gibt es ebenfalls, wenn überhaupt nur in den Bergen. Die Höchstwerte morgen, übermorgen und auch am Samstag unverändert 30 Grad oder vielleicht sogar 31 Grad. Der nächste Regen und etwas Abkühlung ist dann erst für Sonntagnachmittag in Sicht. Sie sind sicher unterwegs mit dem Radio Vorarlberg Verkehrsservice um kurz nach 6:30. Da schaut's gut aus, sind uns derzeit keine Verzögerungen gemeldet. Wenn Sie aber Hinweise haben, gerne anrufen. 0800 20 4000 ist unsere kostenlose Hotline.
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tanzen jetzt? Also ganz ehrlich, ist mir ein bisschen zu heiß. Wobei, so Hebefiguren in einem See üben, ich glaube, das ging schon.

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1: Im Nachrichtenstudio Markus Langer. Der scheidende OMV-Chef Stern warnt vor anhaltenden Rohstoffengpässen durch den Iran-Krieg und Problemen bei der Befüllung der europäischen Gasspeicher. Die heutige Hauptversammlung in Wien war die letzte unter seiner Führung. Claudia Peintner-Schmid.
2: An die 500 Aktionärinnen und Aktionäre sind in der Messe Wien heute anwesend. Über die wirtschaftliche Entwicklung der OMV in den letzten Jahren zeigen sie sich erfreut. Emotional wirkt hingegen OMV-Chef Alfred Stern, der nach 5 Jahren das Unternehmen Ende August verlässt.
3: Die Fundamente sind gelegt, die Projekte laufen, das Team ist bereit. Ich werde den Staffelstab voller Stolz und Zuversicht an meine Nachfolgerin Emma Delaney übergeben.
2: Emma Delaney aus Irland war zuvor Managerin beim britischen Ölkonzern BP. Die OMV hat unter Stern den größten Wandel der Unternehmensgeschichte vollzogen. Weg vom reinen Öl- und Gaskonzern hin zu einem Chemiekonzern, der Kunststoff produziert. Aus den Russlandverträgen mit Gazprom ist die OMV ausgestiegen. Neue Energiequellen wurden gefunden.
1: Die Universitäten demonstrieren gegen mögliche Budgetkürzungen. Dazu aufgerufen haben Universitätenkonferenz, ÖH und Arbeitnehmervertretungen. Tausende kamen zur Auftaktkundgebung an der Universität Wien. Der Protestmarsch führte durch die Innenstadt zum Wissenschaftsministerium und vor das Bundeskanzleramt. Morgen gibt es Kundgebungen in Graz, Linz, Salzburg und Klagenfurt. Der derzeitige Vorsitzende der Landeshauptleutekonferenz, der Tiroler Landeshauptmann Mattle, plädiert im Gesundheitssystem für eine sogenannte Finanzierung aus einer Hand. Gemeint sind damit die jeweiligen Gesundheitsfonds der Länder. Bis zu 250 Millionen Tonnen Plastikmüll treiben in den Weltmeeren. Britische Forscher haben nun untersucht, woher der Abfall stammt und was man gegen das Müllproblem tun könnte. Christine Linduska.
4: Plastiksackerln, Snackverpackungen oder Getränkeflaschen. Der Kunststoffmüll, der in den Meeren schwimmt, besteht hauptsächlich aus Überresten von Lebensmittelverpackungen. Das zeigt die Studie des britischen Forschungsteams, für die die Zusammensetzung von an Stränden angespülten Plastikmüll in 112 Ländern untersucht wurde. Jedes Jahr landen rund 20 Millionen Tonnen Plastik in der Umwelt. Ein großer Teil davon wandert vom Festland über Flüsse bzw. direkt vom Strand in die Ozeane. Die Studie beleuchtet auch wirksame politische Maßnahmen und zeigt, Länder, in denen Plastiksackerln verboten sind, verzeichnen deutlich geringere Belastungen. Als mögliche Maßnahmen gegen Plastikmüll werden Mehrwegsysteme, bessere Verpackungsdesigns oder Abgaben auf Einwegprodukte gefordert.
1: Das waren die Nachrichten mit Markus Langer.
5: Ja, dicke Quellwolken gibt's da am Himmel über Vorarlberg, aber Regenschauer und Gewitter gibt's trotzdem nur ganz vereinzelt. Und auch morgen bleiben trotz Quellwolken Regenschauer die Ausnahme. Die Temperaturen, die sind aber weiterhin unverändert. Donnerstag bis inklusive Samstag gibt's nämlich 30 oder vielleicht sogar 31 Grad. Erst am Sonntag wird aus heutiger Sicht das Ganze etwas kühler und dann ist auch ein bisschen Regen mit dabei. Sie sind sicher unterwegs mit dem Radio Vorarlberg Verkehrsservice um 6:53. Da machen wir es kurz. Es sind uns keine Verzögerungen gemeldet. Gute Fahrt.
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5: So, und jetzt wird's ein bisschen romantisch bei unserem kleinen Spielchen hier, immer 6:50. Heute heißt's ganz offiziell, erkenne die Schnulze in der allerersten Sekunde. Und das ist die romantische Sekunde des heutigen Tages. Na, welcher Schmachtfetzen verbirgt sich hinter dieser Sekunde? 0 55 72 38 30.

0: 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Es ist 7:15, so heißt dieser Song hier, den suchen wir aber nicht. Wir suchen nämlich die Schnulze. Und welche ist das hier nach der allerersten Sekunde? Ja, das ist eine gute Frage. Am Telefon jetzt der Roberto, bist du ein Schnulzenkönig, sag?
1: Ja, schaut so aus, ich glaube schon.
0: Magst du Schnulzen?
1: Gelegentlich, selten, aber doch.
0: Aber doch, aber diese hier, wo ich suche, die magst du schon?
1: Ich habe How Deep Is Your Love gehört. Sind wir uns da einig?
0: Da sind wir uns einig. How deep
1: is your love? Okay.
0: Das ist eine der ganz guten Schnulzen, oder?
1: Ja, wohl, doch.
0: Wohl?
1: Passt gut.
0: Kann man nicht widersprechen.
1: Genau.
0: Roberto, was treibst denn du heute noch?
1: Jetzt sind wir gerade am Katerspielen, meine Frau und ich.
0: Mhm.
1: Ja, ja, wunderschöner Abend, passt ganz gut.
0: Ist jetzt zwar nicht ganz so romantisch, Kartenspielen, aber vielleicht richten sie ja die Peaches.
1: Ja, genau, genau.
0: Roberto, ich wünsche euch ganz einen schönen Abend und schicke euch die Peaches direkt zu euch ins Wohnzimmer.
1: Okay, super.

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0: feinen Mittwochfeierabend. 19.30 Uhr ist es und das hier sind die Radio Vorarlberg Nachrichten.
1: Mit Birgit Entner-Gerhold. Die Führungsriege der Freiheitlichen bleibt männlich. Auf Daniel Allgäuer, der als Landesrat im Sommer zurücktreten wird, folgt FPÖ-Klubobmann Markus Klien. Und neuer Klubobmann wird der Landtagsabgeordnete Manfred Vogt. FPÖ-Parteiobmann Christoph Bitschi verteidigt die männerdominierte Personalrochade. In der FPÖ würde es keine Quotendiskussion geben, nicht jetzt und auch nicht in Zukunft, sagt Bitschi. In Lustenau hat heute eine 91-jährige Autolenkerin die Kontrolle über ihr Fahrzeug verloren. Dabei hat sie mehrere geparkte Autos gestreift. Am Ende ist sie gegen einen Baum gekracht. Die 91-Jährige wurde leicht verletzt und ins Krankenhaus gebracht. Der Alkotest ist negativ verlaufen. Möglicherweise hat sie wegen eines medizinischen Notfalls die Kontrolle über ihr Fahrzeug verloren. Fußball-Bundesliga-Aufsteiger Austria Lustenau bastelt weiter am Kader für die kommende Saison. Der Vertrag mit Verteidiger Fabian Gmeiner wurde heute um 2 Jahre bis Sommer 2028 verlängert. Der gebürtige Dornbirner spielt bereits 6 Jahre für die Lustenauer.
0: Da gibt's heute nur ganz vereinzelt kurze Gewitter und Regenschauer. Die Nacht ist dann schon wieder überall trocken und sternenklar bei 10 bis 16 Grad. Perfekt zum Durchlüften, denn bis inklusive Samstag geht's schon wieder sommerlich und heiß mit bis zu 30 oder 31 Grad weiter. Die nächste Chance auf Regen und etwas Abkühlung gibt's dann erst am Sonntagnachmittag wieder. Kurz nach 7:30 ist es. Da schaut's gut aus. Auf Vorarlbergstraßen sind uns keine Verzögerungen gemeldet. Falls Sie noch Hinweise haben, gerne anrufen 0800 20 4000.
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0: geht's Gipfele.
5: Wir laden Sie ein zum Frühstücksdate am Donnerstag, beziehungsweise Sie uns.
0: Ganz egal, ob in die Werkstatt, in den LKW oder ins Kühlhaus.
5: Ja, das wäre uns am liebsten.
0: Sie bestellen uns und wir kommen vorbei mit frischer Gipfele. Das heißt nochmal Gipfele.
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0: Wir hätten Gipfele.
5: Ja, passt schon. Sie haben uns verstanden.

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1: Im Nachrichtenstudio Markus Langer. Israel hat Mohammed Odeh, den neuen militärischen Führer der Hamas im Gazastreifen, getötet. Die Terrorgruppe hat den Tod Odehs nun bestätigt. David Kriegleder aus Tel Aviv.
2: Palästinensische Trauernde tragen den Leichnam von Mohammed Odeh durch die Straßen. Der designierte Militärchef der Hamas wurde gestern Nacht in Gazastadt durch mehrere israelische Raketen getötet. Auch seine Frau und zwei Kinder sollen ums Leben gekommen sein. Ich sage den zionistischen Besatzern, egal wie viele ihr tötet, egal was ihr tut, der palästinensische Kampf wird weitergehen, sagt ein Verwandter Odehs. Sein Vorgänger Is Adin Haladat starb vor nicht einmal 2 Wochen durch einen israelischen Luftschlag. Israel nimmt sich seit der im Oktober vereinbarten Feuerpause in Gaza das Recht, weiter Jagd auf die Hamas-Spitze und Beteiligte vom Terror des 7. Oktober 2023 zu machen. Begründet wird das auch durch die Weigerung der Terrorgruppe, ihre Waffen abzugeben.
1: Im Prozess gegen den Attentäter von Villach fordert die Staatsanwaltschaft lebenslange Haft. Ein Urteil könnte noch heute ergehen. Bei dem Messerangriff im Februar des Vorjahres war ein 14-Jähriger getötet worden. Mehrere Menschen wurden lebensgefährlich verletzt. Der scheidende OMV-Chef Stern warnt vor anhaltenden Rohstoffengpässen durch den Iran-Krieg. Zwar sei die kurzfristige Versorgung mit Gas gesichert, die eigentliche Schwierigkeit liege jedoch in den Speicherfüllständen für die kommenden Monate, sagte Stern bei der Hauptversammlung in Wien. Der derzeitige Vorsitzende der Landeshauptleutekonferenz, der Tiroler Landeshauptmann Mattle, plädiert im Gesundheitssystem für eine sogenannte Finanzierung aus einer Hand. Gemeint sind damit die jeweiligen Gesundheitsfonds der Länder. In Leipzig beginnt in knapp einer Stunde das Fußball-Conference-League-Finale zwischen Crystal Palace und Rayo Vallecano. Bei den Engländern hofft Trainer Oliver Glasner auf einen weiteren Titel zum Abschied, Wolfgang Eichinger.
3: Letzte Saison hat Oliver Glasner mit Crystal Palace den englischen Cupsieg geholt. Jetzt hat er mit der Londoner Mannschaft die nächste Chance auf einen großen Titel und er hat beeindruckend sein Team in das Conference League Finale geführt. Für Oliver Glasner ist es das letzte Spiel als Crystal Palace Trainer und zu den englischen Journalisten meint der 51-jährige Oberösterreicher gestern bei der Pressekonferenz, der Conference League Titel würde ihm extrem viel bedeuten und er wäre das perfekte Ende seiner Zeit bei Crystal Palace.
4: This would mean a lot for me. Yeah, we will give our best to get the happy ending.
3: Und Oliver Glasner hat heute die Chance auf seinen zweiten Europacup-Titel. Mit Eintracht Frankfurt hat er 2022 die Europa League gewonnen.
1: Das waren die Nachrichten mit Markus Langer.
5: Ja, da gibt es heute Abend nur ganz vereinzelt kurze Gewitter und Regenschauer. Die Nacht ist dann schon wieder überall trocken und sternenklar bei 10 bis 16 Grad. Perfekt zum Durchlüften. Denn bis inklusive Samstag geht es schon wieder sommerlich und heiß weiter mit 30 und 31 Grad. Die nächsten Chancen auf Regen oder etwas Abkühlung gibt es dann erst am Sonntagnachmittag wieder. 7:58 ist es, da schaut es gut aus. Auf Vorarlbergstraßen sind uns keine Verzögerungen gemeldet. Falls Sie Hinweise haben, gerne anrufen 0800 20 4000.
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6: Am Mikrofon ist Rosanna Zara. Heute hat der Prozess gegen einen 24-jährigen Syrer am Landesgericht Klagenfurt in Kärnten begonnen. Der Mann hat im Februar 2025 in Villach in Kärnten mit einem Messer auf Menschen auf der Straße eingestochen. Einen Schüler hat er dabei getötet, 5 Personen hat er teilweise sehr schwer verletzt. Der Angeklagte gilt als radikaler Unterstützer der islamistischen Terrororganisation Islamischer Staat. Er gilt als sehr gefährlich. Deshalb sitzt er während dem Gerichtsverfahren hinter Sicherheitsglas. Ab Sommer soll es in Österreich eine neue Strompreisbremse geben. Sie soll gelten, wenn der durchschnittliche Strompreis mehr als 16,5 Cent pro Kilowattstunde beträgt. Darauf hat sich die Bundesregierung geeinigt. Ziel ist es, die sehr hohen Preise für Strom so zu begrenzen. Heute haben Studierende und Mitarbeitende von Universitäten in Wien gegen geplante Sparmaßnahmen protestiert. Ab dem Jahr 2028 sollen bei den Universitäten 190 Millionen Euro eingespart werden. Bis Ende Oktober will die Bundesregierung entscheiden, wie die Sparpläne genau aussehen. Morgen planen Studierende und Unimitarbeitende auch in den Bundesländern Proteste. Heute sind die Ergebnisse des ORF-DOC-1-Handy-Experiments präsentiert worden. Bei dem Experiment haben knapp 46.000 österreichische Schülerinnen und Schüler 3 Wochen lang ihr Handy nicht benutzt. Vor der Handypause hatten viele große Schlafprobleme, weil sie das Handy zu lange genutzt haben. Viele Jugendliche hatten auch seelische Probleme. Nach dem Ende vom Experiment ist es den Jugendlichen seelisch deutlich besser gegangen. Die Jugendlichen konnten außerdem besser einschlafen. Das waren die Nachrichten in einfacher Sprache. Redaktion Christine Meyer-Bohusch und Lorenz Lohr.
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7: Wenn jemand eine Reise tut, so kann er was erzählen. Dieses bekannte Zitat aus einem Gedicht von Matthias Claudius bildete den Ausgangspunkt der Festrede der neuen Direktorin des Jüdischen Museums Hohenems, Irene Aue-Ben-David, anlässlich der Eröffnung der diesjährigen Emsiana. Freiheit. Das Ensemble Plus startet übermorgen in die Jubiläumssaison zum 30-jährigen Bestehen.

0: Es ist jedes Frühjahr ein besonderer kultureller Höhepunkt, ein Fest, international offen und vielstimmig, die Emsianer Hohenems. 4 Tage lang werden Veranstaltungen zwischen Musik und Kunst, Geschichte und Architektur, Literatur, Film und Performance geboten. Heuer war das Motto Reisen in all seinen Facetten. Die Eröffnungsrede zum Thema hielt die neue Direktorin des Jüdischen Museums Hohenems, Irene Aue Ben-David, selbst eine Weitgereiste. Die deutsche Historikerin leitete 20 Jahre das Leo Beck-Institut in Jerusalem. Das Matthias-Claudius-Zitat »Wenn jemand eine Reise tut, so kann er was erzählen« bildete den Ausgangspunkt für ihre sehr persönliche Rede.
1: Wenn jemand eine Reise tut, so kann er was erzählen. Das habe ich mir gedacht, als mich meine Kollegin Birgit Sola vor einigen Wochen fragte, ob ich nicht vielleicht mir vorstellen könnte, heute Abend kurzfristig für Gerald Kraus einzuspringen und den Eröffnungsvortrag der diesjährigen Emsianer zu übernehmen. Ich dachte zunächst, was für ein schönes Thema, Reisende. Und kurz darauf dachte ich, hey, vermutlich kann ich am Moment kaum über ein anderes Thema besser sprechen als über dieses. Und so möchte ich an diesem Abend eine Geschichte einer Reisenden zu diesem Fest beitragen. Denn Ende Februar bin ich selbst mit meiner Familie hier nach Vorarlberg gekommen, um, wie Sie jetzt schon so oft gehört haben, die Leitung des Jüdischen Museums in Hohenems zu übernehmen. Wir kamen aus der Nähe von Jerusalem hierher mit Kindern, Koffern, Fotoalben, Büchern, Winterjacken, die bisher selten gebraucht wurden und natürlich mit einen vagen Vorstellungen davon, was wir an diesem Ort brauchen würden. Reisen haben eine eigene Chronologie. Man plant, packt, hat Reisefieber, man bricht auf, man ist unterwegs, man kommt irgendwo an. So einfach klingt das. Aber was geschieht eigentlich dazwischen? Was nimmt man mit? Was und

dass sie fremd waren oder umgekehrt an einem Ort, an dem etwas überraschend vertraut vorgekommen ist. Reisen verändert nicht nur Orte, sondern auch Zeit, Erinnerung und Wahrnehmung. Als ich zu Hause erzählte, dass ich hier heute bei der Öffnung der Emsiana sprechen würde, sagte meine Tochter sofort: "Aber Mama, das ist doch Shavuot." Und ja, heute Abend beginnt das jüdische Fest Shavuot, jener Feiertag, an dem die Übergabe der Tora am Berg Sinai gefeiert wird. Und üblicherweise isst man viel Käsekuchen und lernt die ganze Nacht gemeinsam. Wie konnte ich das vergessen? Und plötzlich war das Thema mitten bei uns in der Küche. Denn mit unserer Reise sind wir aus einem Land gekommen, in dem jüdisches Leben den Alltag geprägt und strukturiert hat. Und jetzt in einen Raum, in dem das nicht mehr selbstverständlich ist. In vielen Orten in Israel schließen an Feiertagen Geschäfte, Busse fahren nicht oder kaum mehr. Man hört Kinder auf den Straßen singen, die Lieder zu den Feiertagen. Und der Kalender ist einfach sichtbar und hörbar und spürbar. Hier läuft die Welt nach einem anderen Rhythmus. Als ich vor über 20 Jahren nach Israel ging, konnte ich mich lange nicht daran gewöhnen, dass die Arbeitswoche am Sonntag stattfindet. Und eigentlich schon am Samstagabend, nach Ausgang des Schabbats, war plötzlich wieder Alltag und alle auf den Beinen. Bei diesem neuen Rhythmus fehlte mir über Jahre etwas ganz Besonderes, und zwar die Tage zwischen Weihnachten und Neujahr, in denen es hier so ruhig wird. Und ich kam in Israel mal vor, als ob ich ohne Atempause wie in so einem Rad rumlaufe. Und es hat Jahre gedauert, bis ich nun das jüdische Neujahrsfest Rosh Hashanah irgendwie als mein eigenes akzeptieren konnte, um diese Pause zu bekommen. Vielleicht besteht ein Teil des Reisens genau darin, dass die Welt um einen herum nicht mehr ganz passförmig ist. Die Sprache nicht, der Kalender nicht, die Gerüche nicht, die Jahreszeiten nicht, auch das Essen nicht. Ich erinnere mich an einen Abend in Jerusalem in meinen ersten Jahren dort. Ich wohnte damals in einer kleinen, heruntergekommenen Studierendenwohnung im Stadtteil Rehavia. Ich saß auf dem Balkon und hörte auf der Straße eben jene Kinder Lieder singen. Es war zu Rosh Hashanah, zum jüdischen Neujahrsfest. Und plötzlich dachte ich, das kann man eigentlich nie aufholen. Diese Selbstverständlichkeit, diese Kindheitserinnerung, dieses tiefe kulturelle Wissen, das Menschen miteinander teilen, ohne darüber sprechen zu müssen. Vielleicht ist das Fremdsein genau das. Nicht nur etwas nicht zu verstehen, sondern zu spüren, dass andere etwas gemeinsam erinnern, das man selbst nie gehabt hat. Und gleichzeitig, dass in mir eine ganze Welt steckt, die oft keinen Raum zum Ausdruck findet. Reisen verändert auch die Wahrnehmung des eigenen Ursprungs. Plötzlich sieht man die eigene Herkunft von außen. In Israel wurde mir erst bewusst, wie deutsch ich wurde. Und hier in Vorarlberg merke ich, wie sehr mich Israel geprägt hat. Und ich bin gespannt, was Vorarlberg aus mir machen wird. Israel ist ein Land der Ankommenden oder der Ankünfte. Ein Land von Menschen, die aus völlig unterschiedlichen Gründen dorthin gekommen sind. Aus Europa, aus arabischen Ländern, aus Äthiopien, aus Russland, aus Argentinien, aus dem Jemen, aus Marokko und vielen anderen Ländern der Welt. Viele kamen mit Geschichten von Flucht und Verlust, andere mit großen Hoffnungen, manche mit religiösen Sehnsüchten, einige mit Ideologien, andere einfach, weil sie keinen anderen Ort mehr hatten auf der Welt. Diese komplexe Gesellschaft, die von Menschen verschiedener Religionen, Ethnien und Herkünfte geprägt ist, ist an guten Tagen ein unglaublicher Reichtum, eine Inspiration, würde ich fast sagen. Und an schlechten Tagen können die Abgründe zwischen den Menschen dort nicht tiefer sein. Es scheint, als greifen in der dortigen Realität Nähe und Konflikt unlösbar ineinander. Und natürlich kann ich über meine Jahre in Jerusalem nicht sprechen, ohne auch von den Spannungen und der Gewalt zwischen Israelis und Palästinenserinnen zu sprechen. Denn auch dort bestimmen Grenzen den Alltag. Das Reisen ist nicht für alle möglich. Sichtbare und unsichtbare Grenzen, Straßen, die verbinden und trennen, Checkpoints, Mauern, Angst, Misstrauen, aber auch Begegnungen. Meine ersten Wochen in Israel führten mich nicht nur nach Jerusalem und Tel Aviv, sondern auch ganz schnell nach Ramallah. Ich wohnte bei einer Bibliothekarin aus Yad Vashem, die meinte,

komm mit, da gibt's ein Kirchenfest, wir fahren da mal hin. Und vielleicht war das eine wirklich wichtige erste Erfahrung an diesen ersten Tagen, zu verstehen, dass Orte nicht immer nur eine Geschichte haben. Dass dieselbe Landschaft für unterschiedliche Menschen völlig verschiedene Erinnerungen und Bedeutungen tragen kann. Und dass Reisen manchmal auch bedeutet, die eigene Perspektive zu verlieren oder zumindest zu relativieren. Ich kam 2004 im Herbst an einem Samstag in Israel an, kurz nach der zweiten Intifada. Vom Flughafen nahm ich ein Nesha-Sammeltaxi. Vielleicht waren einige schon in meinem Israel. Das gab es vor Covid. Das sind sozusagen Sammeltaxen. Man wartet, bis es voll ist und hat dann auch den Luxus, dass man direkt bis vor die Haustür gebracht wird. Ich war die 11. Person, die kam. Das Haus war voll, aber der Fahrer meinte, komm, neben mir ist noch Platz. Für meinen Koffer gab es keinen Platz mehr. Den nahm ich dann auf meine Beine. Und so fuhren wir hoch nach Jerusalem. Die Straßen nach Jerusalem werden irgendwann immer kurviger. Und währenddessen fing der Herr an zu telefonieren. Erst das eine Telefon klingelte und dann das zweite. Er hantierte mit beiden gleichzeitig und ich starrte abwechselnd auf ihn und dem Abgrund neben mir am Straßenrand. Meine Angst vor dieser Reise war eigentlich gewesen, bestimmt in einem Bombenanschlag auf einem Bus umzukommen, aber nicht in ein Tal abzustürzen. Der Fahrer bemerkte irgendwann meine Blicke, reichte mir ein Telefon und sagte, "Talk to him." Also sprach ich plötzlich auf Englisch mit einer mir unbekannten Person und gab ihr die Anweisung dieses Fahrers weiter, der währenddessen mit der anderen, die jetzt frei war, mit der Hand weiter auf Hebräisch sprach. Und so fuhren wir weiter die Berge hoch nach Jerusalem. Ich bin angekommen. Vielleicht war das meine erste wirkliche Lektion über Israel, dass man dort immer wieder gezwungen ist, sich ins Leben hineinziehen zu lassen. Ich hatte damals gedacht, ich würde bestimmt jetzt einige Monate lang jeden Morgen fleißig ins Archiv fahren, in der Bibliothek sitzen. Aber stattdessen, wie schon gesagt, fuhr ich am ersten Tag mit jener Vermieterin nach Ramallah und abends zu einer Veranstaltung der Deutschen Botschaft nach Tel Aviv. Gegensätzlicher hätte es nicht sein können. Rückzug gab es nicht. Und meine Eltern daheim bekamen Schnappatmung. Man scheidet sich in Israel immer wieder zum Leben. Und vielleicht ist auch das eine Reiseerfahrung. Dass Orte nicht nur Landschaften sind, sondern Rhythmen, Atmosphären und Formen des Zusammenlebens.

0: Die Geschichte jüdischer Menschen ist seit Jahrhunderten eine Geschichte des Unterwegsseins. Und auch Hohenems erzählt davon. Seit 1617 durften sich Juden und Jüdinnen hier ansiedeln, geschützt durch einen Schutzbrief des Grafen Kaspar. Sie durften Familien gründen, Handel treiben, eine Schule aufbauen, auch eine Synagoge und gar einen Friedhof haben. Ihre Religion durften sie nur daheim ausüben und die Vergrößerung der Familie war begrenzt. Wir kennen einige Namen aus dieser frühen Zeit, den Rabbiner Herz Abraham, die Vorsteher der Gemeinde Yossi Levi und Maya Moos. Aber wir wissen nicht genau, woher sie kamen. Ich denke oft darüber nach. In den Quellen fallen uns immer wieder Menschen auf, die einen Namen haben, die eine Beschreibung haben und zugleich bringen sie ganze Welten mit sich. Sprachen, Erinnerungen, religiöse Praktiken, Handelsbeziehungen, Familiengeschichten. Sie waren Reisende, vielleicht freiwillig, vielleicht auch nicht. Das Rheintal selber war und ist seit Jahrhunderten ein Raum der Bewegung. Menschen kamen hierher, blieben für eine Zeit, reisten weiter. Und ich erinnere mich noch eines der ersten Gespräche mit Ihnen, Herr Egger, wo Sie mir sagten, dass es heute Menschen mit 70 Sprachen in Hohenems gibt. Da war ich wirklich baff. Die Händler aus der jüdischen Gemeinde bereisten Süddeutschland, Italien und die Schweiz. Und Reisender wurde irgendwann auch eine Berufsbezeichnung. Auch das heutige Vorarlberg ist geprägt von Bewegung und von Reisenden, die nicht zuletzt in seiner Grenzlage begründet ist. Vielleicht berührt uns das Thema Reisende deshalb auch so unmittelbar, weil viele Geschichten des Unterwegsseins viel näher sind, als wir manchmal denken. Und doch verändert sich die Bedeutung des Reisens im 20. Jahrhundert radikal. Aus Bewegung wurde Flucht. Menschen versuchten, Grenzen zu überschreiten, nicht mehr aus Neugier oder Aufbruchslust, sondern aus Angst. Eine der Personen, mit der ich mich in meinen Forschungen intensiver beschäftigt war, ist die Historikerin Selma Stern. Kommt nicht von hier. Und eigentlich bin ich ihretwegen überhaupt nach Jerusalem gegangen. Und vielleicht war auch das eine Form des Reisens. Historische Forschung ist manchmal ein seltsames, gemeinsames Unterwegssein mit Menschen, die längst tot sind. Und folgt ihren Briefen, ihren Spuren, ihren Ängsten, ihren Hoffnungen. Stern wurde 1890 im badischen Kippenheim geboren, studierte in München und Heidelberg, forschte in Berlin, solange es die Nationalsozialisten ihr gestatteten. Bis 1938 durften nun Juden und Jüdinnen dort noch in Archiven arbeiten. Einige Jahre später, im Frühjahr 1941, gelang es ihr sozusagen in letzter Minute mit ihrem Mann nach Cincinnati in Ohio in den USA zu fliehen. Von dort schreibt sie Briefe über die Hitze, über die fremde Umgebung, über fehlende Bücher, über die deutsche Sprache, die plötzlich keinen Ort mehr hatte. In den frühen 1960er Jahren reiste sie erstmals wieder nach Deutschland und findet sich nicht mehr zurecht. Ein Stein stand nicht mehr auf dem anderen, es standen andere Steine auf diesen Steinen und sie weiß nur zum Teil, wer eigentlich was in den Jahren des Nationalsozialismus gemacht hat. Und so wird das Ganze eine sehr vage und verunsichernde Reise. Stern war nie in Israel, aber ihre aus Deutschland geflohenen Kollegen und Kolleginnen schon. Und so sind ihre Briefe, geschrieben aus dem Exil in den USA, in Israel im Archiv gelandet. Ein Teil dieser Geschichte von Selma Stern ist unter anderem auch diese Erkenntnis, dass Wissen, was wir haben, ganz oft an den Ort gebunden ist, an dem wir sind und an einem anderen Ort keine Bedeutung mehr hat oder eine ganz andere. Und manchmal merkt man gerade bei ganz kleinen Dingen, wie tief diese Verunsicherung von neuen Orten sein kann. Zum Beispiel, wenn man von einer Reise Essen mitbringt, was einem dort unglaublich geschmeckt hat, so schmeckt es daheim nie so wie dort, wo man es mitgebracht hat. Auch Pflanzen wachsen anders. Ich gärtnere sehr gerne und ich habe inzwischen den Verdacht, dass Gärtnern und Reisen nur bedingt zusammengehen. Mein Holunder in Jerusalem wuchs zwar erstaunlich gut, aber er hatte keinen Geruch. Und der Rhabarber hat es nicht geschafft. Und darin steckt vielleicht auch eine Wahrheit über das Unterwegssein. Nicht alles lässt sich verpflanzen. Und von manchen Reisen kamen Menschen auch nicht zurück. So wie die 1914 in Wien geborene Hilde Meisel, später bekannt unter dem Namen Hilda Monte. Sie wuchs in Berlin auf und schloss sich jungen sozialistischen Kreisen an. 1934 ging sie ins Exil nach Paris und zwei Jahre später nach London. Sie nahm als junge jüdische Frau sehr aktiv Anteil am Widerstand gegen den Nationalsozialismus und reiste mehrere Male illegal nach Deutschland und Österreich. Anfang 1945 kommt Hilda Monte der Bitte österreichischer Sozialistinnen und Sozialisten nach, Kontakt aufzunehmen zu dem Widerstand in Vorarlberg. Auf dem Rückweg von dieser Mission wird sie an der Grenze zu Liechtenstein im April 1945 festgenommen und bei einem Fluchtversuch erschossen. Ihr Grab findet sich heute in Feldkirch. Eine von Tausenden von Flüchtlingen, die im Rheintal und hier ganz nah versucht haben, über die Grenze in die Schweiz zu fliehen. Solche Geschichten verändern Orte. Grenzen sind dann keine abstrakten Linien mehr, sondern Räume existenzieller Entscheidungen, Räume der Hoffnung und Räume der Angst. Und zugleich endet die Geschichte von Flucht nie mit einer Ankunft. Gestern hatten wir Besuch im Jüdischen Museum von Robert Kassierer und seiner Frau. Die beiden kamen aus Los Angeles hierher. Er wurde als Sohn von zwei Auschwitz-Überlebenden in Bregenz geboren. Seine Familie wartete dort nach der Shoah 5 Jahre auf ein Visum in die USA. 5 Jahre des Wartens, 5 Jahre des Übergangs, 5 Jahre zwischen Vergangenheit und Zukunft. Er erzählte, dass er früher schon einmal durch Bregenz durchgefahren sei, aber nicht angehalten habe. Dieses Mal war es anders, nachdem seine in Bregenz lebende damalige Babysitterin ihn im Internet ausfindig gemacht und kontaktiert hatte. Auch darüber habe ich nachgedacht. Was wissen die Kinder und Enkel von Flüchtlingen über die Wege ihrer Eltern? Welche Bedeutung haben diese Reisen und Fluchten für die nächste Generation? Wie erzählt man solche Geschichten weiter? Vielleicht kennen Sie das aus Ihrer eigenen Familie, dass manche Geschichten ständig erzählt werden und andere fast verschwinden. Dass Orte in Familien eine merkwürdige emotionale Aufladung behalten können, selbst wenn man selbst nie dort gewesen ist. Gerade im Jüdischen Museum hier in Hohenems begegnen wir täglich solchen Erinnerungsräumen. Besucherinnen und Besucher kommen mit Fotos, mit Familiengeschichten, mit Namen, mit Fragen. Künstler und Gäste bringen ihre eigenen Reisen mit. Manche suchen einen konkreten Ort, haben eine konkrete Frage. Andere suchen eher eine Verbindung. Und manchmal genügt dafür ein Fenster, ein Treppenhaus, ein Blick auf den Innenhof, der Anblick der ehemaligen Synagoge. Der französische Philosoph Gaston Bachelard schrieb einmal, Häuser seien Speicher der Erinnerung. Vielleicht gilt das auch für Städte und vielleicht gilt es besonders auch für Hohenems, in der so viele Gebäude zum Glück erhalten geblieben bzw. restauriert wurden und die Geschichten der Menschen erzählt werden können, die hier einst lebten oder durch diese Stadt gereist sind. Und im Rahmen der Emsianer haben sie alle das wunderbare Glück und die tolle Gelegenheit, diese Räume und Häuser in Hohenems auch näher in Betracht zu ziehen. Beim Reisen geht es nicht nur um Bewegung im geografischen Sinne, sondern um die Frage, wie Menschen Verbindungen und Zugehörigkeit herstellen, wie sie Erinnerung weitergeben an die Orte, die sie geprägt haben. Wie sie mit Fremdheit leben, ist es ein Gefühl der Angst, des Alleinseins, der Freiheit? Wie versuchen wir Kindern von den eigenen Reisen zu erzählen? Meine Tochter musste in der Schule einmal einen Stammbaum malen. Das war toll. Sie hat uns alle befragt in der Familie und es kam ein ganz komischer Baum heraus. Auf meiner väterlichen Seite stammt die Familie aus einer norddeutschen Bauernfamilie. Und über hunderte von Jahren, bis weit ins 20. Jahrhundert hinein, hat man sich nicht über einen Radius von 10 Kilometern hinaus bewegt. Auf der anderen Seite steht die Geschichte der Familie meines Mannes. Polen, Berlin, Freiburg, Elsass-Lothringen, Irak, Israel. Flucht, Hoffnung und Neuanfänge. Und plötzlich sitzen diese zwei Geschichten gemeinsam an einem Tisch. Vielleicht ist Familie heute oft genau das, das Zusammenkommen völlig unterschiedlicher Bewegungsgeschichten. Und vielleicht lernen wir gerade dadurch etwas Grundsätzliches, dass Menschen nie nur an einem Ort leben, sondern immer auch in Erinnerungen, in Sprachen, in Erzählungen. Im Judentum gibt es dafür eine lange Erfahrung. Abraham verlässt seine Heimat. Der Exodus erzählt von Aufbruch und Wüste. Diaspora bedeutet über Jahrhunderte weg Leben zwischen Orten und Sprachen. Vielleicht ist die jüdische Tradition deshalb auch eine Tradition tragbarer Heimat genannt worden. Etwas, das man mitnehmen kann, wenn vieles andere verloren geht. Texte, Rituale, Lieder, Feiertage, Erinnerungen. Und vielleicht genau das der Grund, warum Reisen jüdische Geschichte nicht nur begleiten, sondern geprägt hat. Nicht als romantisches Abenteuer, sondern als eine existenzielle Erfahrung. Die Emsiana lädt uns in diesem Jahr dazu ein, über das Reisen und Reisende nachzudenken. Das Reisen in all seiner Vielfalt, in seiner Faszination und den Herausforderungen zu erleben. Über Aufbruch und Ankunft, über Bewegung und Erinnerung, über Häuser und Wege, über Grenzen und Übergänge, über Vielfalt und Bereicherung. Und vielleicht auch über die Frage, was wir selbst weitertragen. Denn irgendwann werden andere von unseren Reisen erzählen oder schweigen. Vielleicht reisen Menschen nie nur von einem Ort zum anderen. Vielleicht reisen immer auch Erinnerungen mit. Gerüche, Sprachen, Lieder, Verletzungen, Hoffnungen. Vielleicht tragen wir alle Landschaften in uns, die andere nicht sehen können. Und vielleicht erzählen Orte wie in Hohenems deshalb so viel über das Reisen, weil über Jahrhunderte Menschen ankamen, geblieben sind, weitergezogen sind, fliehen mussten, warteten oder versuchten, irgendwo neu zu beginnen. Die Emsiana lädt uns ein, diese Geschichte nachzugehen. In den Häusern der Stadt, in den Straßen, in Briefen, in Familienerzählungen, in Musik, Kunst, Ausstellungen und vielleicht auch in uns selbst. Denn irgendwann werden unsere Kinder und Enkel von unseren Reisen erzählen. Oder, wie gesagt, schweigen. Und vielleicht entscheidet sich genau darin, was bleibt. Ich danke Ihnen.
1: Die neue Direktorin des Jüdischen Museums Hohenems, Irene Aue-Ben-David, hielt die diesjährige Emsiana-Eröffnungsrede im Markus-Sittikus-Saal Hohenems zum Thema Reisen. Das viertägige Kulturfest ging am Sonntag zu Ende und fand wieder großen Anklang.

Seit bald 3 Jahrzehnten gibt es das auf zeitgenössische Musik spezialisierte Vorarlberger Ensemble Plus. Am kommenden Freitag und Samstag startet die aktuelle Konzertsaison der Musikerinnen und Musiker. Ein Aufeinandertreffen unterschiedlicher Stile und Kunstformen, das soll es bei diesen beiden Konzerten des Ensemble Plus geben. Tanz, Jazz, zeitgenössische Musik und Improvisation sollen sich gegenseitig beeinflussen. Stefan Höfel hat den künstlerischen Leiter Guy Speyers zum Gespräch gebeten.

0: Ein Experiment wagt das Ensemble Plus zu Beginn der Jubiläumssaison. 30 Jahre Ensemble Plus wird heuer gefeiert und den Auftakt machen Konzerte am Freitag und Samstag in Bregenz und Bludenz. Bei mir ist der künstlerische Leiter des Ensemble Plus, Guy Speyers. Herzlich willkommen.
1: Danke für die Einladung.
0: Herr Speyers, bevor wir über das aktuelle Programm sprechen, so ganz allgemein, ist das was Besonderes für Sie, dieses 30-Jahr-Jubiläum? Sind Sie schon in den Vorbereitungen? Fühlt es sich besonders an oder ist das etwas, das halt so nebenbei mitläuft?
1: Ja, es ist schon was Besonderes. 30 Jahre ein neues Musikensemble zu haben, in egal wo, ist schon was ganz Besonderes und man muss versuchen, das so großartig wie möglich zu feiern. Und ich hoffe sehr, dass wir... ja, dass alles, was wir geplant haben, klappen wird.
0: Am Freitag im Vorarlberg-Museum in Bregenz und am Samstagabend in der Fabrik Clanbrunn in Bludenz finden die ersten Konzerte der aktuellen Saison statt. Das Motto, das Sie für diesen Abend ausgegeben haben, ist Freiheit. Um welche Freiheit geht's da?
1: Also natürlich geht es nicht nur um musikalische Freiheit, das sind natürlich Gedanken dahinter, wo gerade im Moment nicht schlecht wäre, wenn wir alle ein bisschen mehr Freiheit hätten. Aber grundsätzlich ist es eher an der musikalischen Freiheit, dass wir Musiker quasi ein bisschen zurückgewinnen. Es ist nicht so, dass wir ungern geschriebene Musik spielen. Beim notierten Musik ist es klar, wir spielen einfach das, was auf dem Papier steht. Und manche sagen, grafische Notation wäre zum Beispiel eine Zumutung im Prinzip, weil wir machen eigentlich die Komposition für die Komponisten, was nicht ganz stimmt. Aber ja, für diesen Konzert holen wir das ganz zurück und wir sagen, wir machen unser Ding voll improvisiert. Wir treffen uns einmal, um einen Soundcheck zu machen. Das sage ich nur zum Schauen, dass alles funktioniert. Aber wir würden wirklich einen Abend machen, wie Urmenschen rund um dem Lagerfeuer. Wir machen einfach spontane Musik. Wir reagieren auf den Raum. Wir reagieren auf die zwei Tänzerinnen, die Silvia Salzmann und die Marina Rützler. Wir werden aufeinander reagieren. Natürlich, wir haben zwei Jazzmusiker dabei und zwei klassische Musiker. Und die große Herausforderung ist eigentlich, dass die Jazzmusiker müssen versuchen, in unsere Stilrichtung neue Musik, Stilrichtung zu spielen. Und für uns ist die Herausforderung eigentlich die Improv. Dass wir einen Abend füllen mit Improvisation als klassische Musiker ist nicht ohne. Und für die Jazzer in unsere Stilrichtung zu kommen, ist auch eine Herausforderung. So von dem her, es wird ein sehr, sehr spannender Abend, finde ich.

0: Gaspers, Sie haben die beiden Tänzerinnen schon angesprochen, Silvia Salzmann und Marina Rützler, und eben vier Instrumentalisten sind dabei: Benny Omerzell an den Tasteninstrumenten, Markus Huemer am Kontrabass, Michael Nappegi am Schlagzeug und Sie selbst an der Bratsche. Sie haben schon gesagt, es wird keine wirkliche Probe geben, aber gibt es dann doch irgendwelche Vorgaben? Wie läuft das ab?
1: Der Anfang von des Abend wird geplant, aber das ist rein um diese unangenehme Moderationsmoment, so der Begrüßungsmoment von dem Konzert ein bisschen zu steuern, weil ich möchte schon, dass es eher ein bisschen wie spontan anfängt. Wir würden einfach auf der Bühne kommen und starten. Ich möchte einfach einmal, dass es rein um Klangfarbe geht und Freiheit und Schöpfung von etwas geht. Und genau drum sind wir da als Ensemble für neue Musik in Vorarlberg. Wir sollten immer versuchen, etwas Neues zu probieren und aktuell zu sein. Und natürlich, da gibt es freie Improvisationsensemblen in Europa oder in der Welt. Aber meines Wissens gibt es in Vorarlberg bis jetzt keine, wo in neuer Musikrichtung, Jazz natürlich, aber in einer neuen Musikrichtung, das wirklich sowas probiert hat bis jetzt.

0: Wer reagiert auf wen? Also was beginnt? Beginnt die Musik und die Tänzerinnen reagieren darauf? Beginnen die Tänzerinnen und die Musik reagiert darauf? Wie soll das dann ausschauen?
1: Schauen wir. Genau, ich glaube wirklich, dass es wird immer unterschiedlich sein. Manchmal werden die auf uns reagieren, weil das ist normalerweise die Situation, wo Tanz auf der Musik natürlich sofort reagiert. Das ist klar, das ist im Blut vom Tänzer oder Tänzerin, glaube ich. Man kann auch nicht verlangen, dass die ein gesamte Konzertlänge tanzen. So, es wird musikalische Momente sein, wo vielleicht eine von denen, die zwei tanzt oder keine. Und vielleicht gibt es einmal einen Solo-Bass-Moment. Keine Ahnung, wir würden sehen. Ich finde das voll spannend. Natürlich, manche Leute würden sagen, dass es weit weg von der musikalischen Idee ist. Aber ja, es ist mehr eine Klangkunst, muss ich sagen. Wir planen das seit Jahren, ehrlich gesagt. Und ich freue mich wirklich, dass es jetzt funktioniert.
0: Zwei Konzerte gibt es diese Woche unter dem Motto Freiheit am Freitagabend im Vorarlberg-Museum in Bregenz und am Samstagabend in der Fabrik Clanbrunn in Bludenz. Geis Beers, künstlerischer Leiter des Ensemble Plus, herzlichen Dank für das Gespräch.
1: Danke.
2: Stefan Höfel hat das Gespräch mit Geis Beers geführt. Zwischendurch hörten sie Musik von einer früheren Zusammenarbeit von Ensemble Plus Musikerinnen und Musikern mit dem Tastenvirtuosen Benny Omerzell.

0: Das war die Mittwochausgabe des Kulturmagazins von Radio Vorarlberg. Annette Raschner sagt danke fürs Zuhören.
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1: Im Nachrichtenstudio Markus Langer. Der Attentäter von Villach ist am Abend zu lebenslanger Haft verurteilt worden. Der angeklagte Syrer hatte die Tat zum Auftakt der Verhandlung zugegeben. Bei dem Messerangriff war ein 14-Jähriger getötet worden. Mehrere Menschen wurden lebensgefährlich verletzt. Die Universitäten demonstrieren gegen mögliche Budgetkürzungen. Dazu aufgerufen haben Universitätenkonferenz, ÖH und Arbeitnehmervertretungen. Tausende kamen zur Auftaktkundgebung an der Universität Wien und zum anschließenden Protestmarsch. Annabel Amini.
2: Mehr als 21.000 Menschen haben sich dem Demonstrationszug durch die Wiener Innenstadt heute angeschlossen. Immerhin geht es um die Zukunft.
3: Weil es einfach wichtig ist, dass die Finanzierung weiterhin bestehen bleibt, weil ohne Bildung, wohin kommen wir sonst?
4: Das ist unsere Zukunft, das ist die Zukunft von Österreich. Und da einzusparen, kann ich absolut nicht nachvollziehen.
2: Der Protest richtet sich gegen die geplanten Einsparungen bei den Universitäten ab 2028. Konkret muss das Wissenschaftsministerium dann insgesamt 190 Millionen Euro einsparen. Die Verhandlungen dafür finden im Herbst statt. Den Studierenden dauert das aber zu lange. Sie fordern mehr Planungssicherheit. Morgen gehen die Proteste an den weiteren Uni-Standorten in Graz, Linz, Salzburg und Klagenfurt weiter.
1: Israel hat Mohammed Odeh, den neuen militärischen Führer der Hamas im Gazastreifen, getötet. Die Terrorgruppe hat den Tod Odehs nun bestätigt. Großbritannien und Polen haben heute in London ein umfangreiches Verteidigungs- und Sicherheitsabkommen unterzeichnet. Beide Seiten sprechen von einem historischen Dokument. Das Abkommen soll vor allem auch die Zusammenarbeit mit Blick auf die militärische Bedrohung durch Russland stärken. Jörg Winter aus London.
5: Mit Norwegen kooperiert Großbritannien im Nordatlantik bei der Überwachung russischer U-Boote. Mit Frankreich hat man ein gemeinsames Luft- und Marinekommando geschaffen. Jetzt soll die Zusammenarbeit mit der aufstrebenden Militärmacht Polen deutlich verstärkt werden. Wir wissen beide, dass Russland eine ebenso strategische wie langfristige Bedrohung darstellt, sagt der polnische Premierminister Donald Tusk. Gastgeber Keir Starmer spricht von einem wichtigen Tag für beide Länder. Man wolle gemeinsam komplexe Waffensysteme entwickeln und auch bei Energie- und Migrationsfragen enger zusammenarbeiten. In London sieht man die Kooperation mit Polen als zentrales Element im europäischen NATO-Verbund. Steht Polen als Hub für westliche Militärhilfe an die Ukraine, doch besonders stark im Visier Moskaus. Bei Spionage und Cyberattacken ebenso wie bei der Verbreitung von Desinformation.
1: Das waren die Nachrichten mit Markus Langer. Und nun zum Wetter.
6: Auch jetzt ist es teilweise noch sommerlich warm. Die Temperaturen liegen in den Landeshauptstädten zwischen 21 Grad in Salzburg und 27 Grad in Linz. Im selben Bereich liegen morgen die Höchstwerte. Nur in Kärnten und Tirol sind morgen vereinzelt noch einmal knapp 30 Grad möglich. Morgen sinkt auch die Gewittergefahr. Es bilden sich nur vereinzelte Regenschauer in den Bergen. Meist scheint morgen von der Früh bis zum Abend die Sonne, sowie auch übermorgen am Freitag. So viel zum Wetter von Simon Kühldorfer.
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10: Ganz mit Blues, genauer gesagt mit dem Ländle Blues von der Band Zellgestrickt, geht das heute los. Allerdings kommen zuerst noch der Gustl-Grabherr mit dem Lied Gentleman aus Vorarlberg und das Duo Fleisch und Fleisch zum heutigen Einstieg in Einsatz. Willkommen zu einer Stunde Musik ganz im Vorarlberger Dialekt und los geht's!

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1: Jetzt geht das gleich ein kleines Urlaubsfeeling. Einerseits mit dem Günthersohn, der anscheinend gern Urlaub macht, und der Jungs von der Band Aldra, die gern an Janersee gehen.

Der W.E. von Hofen hat mir einen neuen Song geschickt. Er ist ja all wieder im Ländli, ruft's zum Hörer und schreibt lässige Lieder, an die man einfach nicht vorbeikommt. Alunix Cover von der neuen Platte ist cool und, wie ich finde, wirklich gelungen. So sieht man eine Frau mit blonder Haar und einem roten Mantel an. Und das ganz in Zeichentrick gemalt. So, jetzt sind wir aber sehr aufs Liedchen gespannt. Das im Übrigen Madame heißt und so klingt. Los an da genau auf den Text. Vielleicht händ er gerade ein Déjà-vu.

Vier Bands aus Altach, aus dem Brieger Zerwald, irgendwo vom Oberland und aus Luschnow gibt das gleich zum Hören. Und ich sage euch auch gleich nehmen dazu. Zum Urner ist das Schelinski, die Kleberer Warnteifel, die Band Projekt 11 und der Wolfgang Wirokai.

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Zum Abschluss von der heutigen Stunde gibt es gleich einen gehörigen Riebel von Markus Lindar, der genau das richtige Rezept dazu hört. Natürlich gesungen, wie aus uns. Auf ORF Sound können die Gruftsstunde noch einmal nachhören oder die Radio von Adelberg Musiknacht weiterhören. In dem Sinn, machen's gut und schlafen wohl!

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1: Lebenslang für Villach-Attentäter. Universitäten protestieren gegen mögliche Budgetkürzungen und Israel tötet militärischen Führer der Hamas. Im Studio Markus Langer. Der Attentäter von Villach ist am Abend zu lebenslanger Haft verurteilt worden. Bei dem Messerangriff war ein Jugendlicher getötet worden. Mehrere Menschen wurden lebensgefährlich verletzt. Romy Sigurd Klippstädter.
2: Knapp 12 Stunden nach Verhandlungsbeginn hat der vorsitzende Richter das Urteil lebenslänglich verkündet. Alle 8 Geschworenen haben den 24 Jahre alten Angeklagten für schuldig befunden. Schuldig des Mordes, des versuchten Mordes und terroristischer Straftaten. Er habe die Tat zwar gestanden, heißt es in der Begründung, aber keinerlei Reue und keine Empathie gezeigt. Mit den Worten "Ich möchte nichts machen" hat der Syrer auf Rechtsmittel verzichtet. Die Staatsanwältin gibt keine Erklärung ab. Das Urteil ist nicht rechtskräftig.
1: Die Universitäten demonstrieren gegen mögliche Budgetkürzungen. Dazu aufgerufen haben Universitätenkonferenz, ÖH und Arbeitnehmervertretungen. Tausende kamen zur Auftaktkundgebung an der Universität Wien und zum anschließenden Protestmarsch. Annabel Amini.
3: Mehr als 21.000 Menschen haben sich dem Demonstrationszug durch die Wiener Innenstadt heute angeschlossen. Immerhin geht es um die Zukunft.
4: Weil es einfach wichtig ist, dass die Finanzierung weiterhin bestehen bleibt, weil ohne Bildung, wohin kommen wir sonst?
5: Das ist unsere Zukunft, das ist die Zukunft von Österreich. Und da einzusparen, kann ich absolut nicht nachvollziehen.
3: Der Protest richtet sich gegen die geplanten Einsparungen bei den Universitäten ab 2028. Konkret muss das Wissenschaftsministerium dann insgesamt 190 Millionen Euro einsparen. Die Verhandlungen dafür finden im Herbst statt. Den Studierenden dauert das aber zu lange. Sie fordern mehr Planungssicherheit. Morgen gehen die Proteste an den weiteren Uni-Standorten in Graz, Linz, Salzburg und Klagenfurt weiter.
1: Der Tiroler Landeshauptmann Matle plädiert im Gesundheitssystem für eine sogenannte Finanzierung aus einer Hand. Der derzeitige Vorsitzende der Landeshauptleutekonferenz beruft sich dabei auf eine aktuelle WIFO-Studie zum Gesundheitssystem. Peter Daser.
6: Mehr als 50 Milliarden Euro fließen jedes Jahr in Österreichs Gesundheitssystem. Das meiste Geld davon dient der Finanzierung der Spitäler. Laut WIFO-Studie werden diese dort weniger in Anspruch genommen, wo es Primärversorgungszentren gibt. Diese will der Tiroler Landeshauptmann Anton Matle ausbauen und erfordert die Finanzierung des Gesundheitssystems aus einer Hand. Er meint über die Gesundheitsfonds der Länder.
7: Speisung der neuen Landesgesundheitsfonds durch die Sozialversicherungsbeiträge, durch die BVA und durch die Reha-Beiträge und steuerfinanzierte Maßnahmen.
6: Laut dem Wiener Bürgermeister Michael Ludwig sollten Finanzierung, Planung und Steuerung im Gesundheitswesen stärker in Einklang gebracht werden. Von den NEOS heißt es zu einer Reform, man plädiere seit langem für eine zentrale Steuerung und für die Finanzierung aus einer Hand.
1: Israel hat Mohammed Odeh, den neuen militärischen Führer der Hamas im Gazastreifen, getötet. Die Terrorgruppe hat den Tod Odehs nun bestätigt. David Kriegleder aus Tel Aviv.
8: Palästinensische Trauernde tragen den Leichnam von Mohammed Odeh durch die Straßen. Der designierte Militärchef der Hamas wurde gestern Nacht in Gazastadt durch mehrere israelische Raketen getötet. Auch seine Frau und 2 Kinder sollen ums Leben gekommen sein. Ich sage den zionistischen Besatzern, egal wie viele ihr tötet, egal was ihr tut, der palästinensische Kampf wird weitergehen, sagt ein Verwandter Odehs. Sein Vorgänger Is Adin Haladat starb vor nicht einmal 2 Wochen durch einen israelischen Luftschlag. Israel nimmt sich seit der im Oktober vereinbarten Feuerpause in Gaza das Recht, weiter Jagd auf die Hamas-Spitze und Beteiligte vom Terror des 7. Oktober 2023 zu machen. Begründet wird es auch durch die Weigerung der Terrorgruppe, ihre Waffen abzugeben.
1: Die mutmaßliche frühere RAF-Terroristin Daniela Klette ist heute zu 13 Jahren Haft verurteilt worden. In dem Verfahren ging es allerdings nicht um terroristische Straftaten. Andreas Jölli aus Berlin.
9: Daniela Klette holt ihre Vergangenheit ein. Zwischen 1999 und 2016 soll die mutmaßliche RAF-Terroristin Geldtransporter und Supermärkte in mehreren deutschen Städten überfallen haben, um ihr Leben im Untergrund zu finanzieren. Gemeinsam mit den beiden RAF-Komplizen Burkhard Garweg und Ernst Volker Staub. Die beiden sind allerdings noch auf der Flucht. Flucht. Auch Daniela Klette war lange untergetaucht. Vor 1,5 Jahren konnte sie aber aufgespürt und in Berlin festgenommen werden. In ihrer Wohnung haben die Ermittler Waffen und Munition, gefälschte Ausweise, Gold und 240.000 Euro Bargeld sichergestellt. Das Gericht verurteilt Daniela Klette wegen schweren Raubs, schweren versuchten Raubs, Verstößen gegen das Waffengesetz und schwerer räuberischer Erpressung. Und der mittlerweile 67-Jährigen droht ein weiteres Gerichtsverfahren wegen Mittäterschaft an 3 RAF-Anschlägen Anfang der 1990er. Ihre Mitgliedschaft in der linksterroristischen Vereinigung ist allerdings mittlerweile verjährt.
1: Das Privatvermögen in Österreich ist im vergangenen Jahr deutlich gewachsen. Die Schere zwischen Arm und Reich wächst allerdings weiter. Das zeigt der Global Wealth Report der Boston Consulting Group. Christina Kreunz.
10: Es sind nur rund 500 Superreiche. Sie vereinen allerdings 39% des österreichischen Finanzvermögens. Das sind laut dem Global Wealth Report 100 Millionen Dollar, umgerechnet etwa 86 Millionen Euro. Das private Finanzvermögen legte im vergangenen Jahr demnach um 15,2% zu. Als stärkster Wachstumstreiber erwiesen sich Anleihen sowie Aktien und Investmentfonds. Laut dem Bericht ist dadurch die Kluft zwischen Arm und Reich größer geworden, denn wer mehr hat, kann breiter streuen und in renditestärkere Anlageklassen wie Aktien investieren. Weltweit gibt es übrigens 97.000 Superreiche. Der Großteil von ihnen lebt in den USA und in China.
1: Und wir kommen zu unserer täglichen Sportübersicht im Nachtjournal. Heute mit Christoph Ott.
11: Derzeit läuft das Conference League Finale in Leipzig zwischen Crystal Palace mit Trainer Oliver Glasner und Rayo Vallecano. Für beide Teams wäre es der erste internationale Titel. Zur Pause steht es noch 0:0. Während sich Österreichs Fußballnationalteam heute für die morgen beginnende WM-Vorbereitung im ÖFB-Campus versammelt, sorgen italienische Medienberichte rund um Teamchef Ralf Rangnick für Aufsehen. Der 67-Jährige soll auf der Wunschliste von AC Milan stehen und sich gestern mit Vereinsverantwortlichen getroffen haben. Rangnick selbst meint dazu, dass er derzeit nur mit dem ÖFB in Verhandlungen über eine Vertragsverlängerung ist. Beim Giro d'Italia liegt Österreichs Radas Felix Gall weiter auf Podestkurs. Der Osttiroler kommt bei der 17. Etappe geschlossen mit dem Hauptfeld ins Ziel und bleibt damit in der Gesamtwertung unverändert hinter dem dänischen Gesamtführenden Jonas Vingegaard Zweiter. Der Tagessieg geht an Michael Wahlgren aus Dänemark. Und bei den Tennis French Open gewinnen sowohl das österreichische Doppel Alexander Erler und Lukas Miedler sowie Lili Thager mit ihrer italienischen Doppelpartnerin Sara Errani in der ersten Runde jeweils in 2 Sätzen.
1: Jetzt der Wetterbericht von und mit Simon Kühldorfer.
12: In der Obersteiermark und im Mittelburgenland blitzt und donnert es noch vereinzelt. Im westlichen Bergland ziehen einzelne Regenschauer durch. Ab Mitternacht bleibt es trocken. Morgen ist es fast überall trocken. Höchstens ganz vereinzelt im Gebirge geht ein gewittriger Schauer nieder. Von früh bis spät scheint die Sonne. Lebhafter Nordwind bringt aber weniger warme Luft ins Land. Die Höchstwerte liegen meist bei 21 bis 27 Grad. Nur im Süden und Westen stellenweise um 29 Grad.
1: Das war das Nachtjournal. Auf Wiederhören.
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1: Im Nachrichtenstudio Markus Langer. Die Bundesregierung hat sich auf eine Verlängerung und Ausweitung des gestützten Industriestrompreises auf weitere Branchen geeinigt. Dazu kommt ein Schutzschirm für Haushalte und Gewerbetreibende, der bei extremen Strompreisanstiegen über die Stromrechnung entlastet. Stefan Kappacher.
2: Die Dreierkoalition nennt es 10-Cent-Garantie. So viel soll ein Grundkontingent Strom kosten, wenn der Marktpreis auf über 16,5 Cent pro Kilowattstunde schnellt. Finanziert wird das durch die Energieversorger. SPÖ-Staatssekretärin Michaela Schmidt.
3: Die Zeit von Übergewinnen auf Kosten der Bevölkerung und der Unternehmen ist vorbei.
2: 750 Millionen Euro gibt es für die Stützung energieintensiver Unternehmen über den Industriestrompreis und das Standortsicherungsgesetz. Wirtschaftsminister Wolfgang Hartmannsdorfer.
4: Wir werden dieses Gesetz jetzt verlängern für 27, 28 und 29.
2: Mehr als 500 Unternehmen sollen profitieren und das unbürokratisch, so NEOS-Staatssekretär Josef Schellhorn.
5: Dieses Gesetz garantiert, dass wir die Kosten im Griff haben werden und dass die Unternehmen auch damit rechnen können.
2: Betont Schellhorn auch die Planbarkeit.
1: Der derzeitige Vorsitzende der Landeshauptleutekonferenz, der Tiroler Landeshauptmann Mattle, plädiert im Gesundheitssystem für eine sogenannte Finanzierung aus einer Hand. Gemeint sind damit die jeweiligen Gesundheitsfonds der Länder. Der Attentäter von Villach ist am Abend zu lebenslanger Haft verurteilt worden. Das Urteil ist nicht rechtskräftig. Bei dem Messerangriff war ein Jugendlicher getötet worden. Mehrere Menschen wurden lebensgefährlich verletzt. Großbritannien und Polen haben heute in London ein umfangreiches Verteidigungs- und Sicherheitsabkommen unterzeichnet. Beide Seiten sprechen von einem historischen Dokument. Das Abkommen soll vor allem auch die Zusammenarbeit mit Blick auf die militärische Bedrohung durch Russland stärken. Jörg Winter aus London.
6: Mit Norwegen kooperiert Großbritannien im Nordatlantik bei der Überwachung russischer U-Boote. Mit Frankreich hat man ein gemeinsames Luft- und Marinekommando geschaffen. Jetzt soll die Zusammenarbeit mit der aufstrebenden Militärmacht Polen deutlich verstärkt werden. Wir wissen beide, dass Russland eine ebenso strategische wie langfristige Bedrohung darstellt, sagt der polnische Premierminister Donald Tusk. Gastgeber Keir Starmer spricht von einem wichtigen Tag für beide Länder. Man wolle gemeinsam komplexe Waffensysteme entwickeln und auch bei Energie- und Migrationsfragen enger zusammenarbeiten. In London sieht man die Kooperation mit Polen als zentrales Element im europäischen NATO-Verbund. Steht Polen als Hub für westliche Militärhilfe an die Ukraine, doch besonders stark im Visier Moskaus. Bei Spionage und Cyberattacken ebenso wie bei der Verbreitung von Desinformation.
1: Das waren die Nachrichten mit Markus Langer. Und nun zum Wetter.
7: Die letzten gewitterigen Regenschauer in der Steiermark sowie rund um den Arlberg klingen ab. Die Temperaturen sinken bis morgen früh auf 17 bis 7 Grad. Der Donnerstag bringt viel Sonnenschein in ganz Österreich. Teilweise ist es wolkenlos. Regenschauer bilden sich nur ganz vereinzelt in den Bergen. Teils lebhafter Nordwind beendet die Hitze vorübergehend. Die Höchstwerte liegen bei 21 bis 27 Grad. Nur in Vorarlberg, Tirol und Kärnten stellenweise um 29 Grad. So viel zum Wetter von Simon Kühldorfer.

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1: Heute ist Donnerstag, der 28. Mai, im Nachrichtenstudio Markus Langer. Der Attentäter von Villach ist am Abend zu lebenslanger Haft verurteilt worden. Bei dem Messerangriff war ein Jugendlicher getötet worden. Mehrere Menschen wurden lebensgefährlich verletzt. Romy Sigurd Klippstetter.
2: Knapp 12 Stunden nach Verhandlungsbeginn hat der vorsitzende Richter das Urteil lebenslänglich verkündet. Alle 8 Geschworenen haben den 24 Jahre alten Angeklagten für schuldig befunden. Schuldig des Mordes, des versuchten Mordes und terroristischer Straftaten. Er habe die Tat zwar gestanden, heißt es in der Begründung, aber keinerlei Reue und keine Empathie gezeigt. Mit den Worten "Ich möchte nichts machen" hat der Syrer auf Rechtsmittel verzichtet. Die Staatsanwältin gibt keine Erklärung ab. Das Urteil ist nicht rechtskräftig.
1: US-Präsident Trump bezeichnet den Stand der Verhandlungen zu einem möglichen Ende des Iran-Krieges als derzeit nicht zufriedenstellend. Trump erneuerte die Drohung, dass man entweder ein Abkommen mit Teheran abschließen oder weiter kämpfen werde. Die Regierung hat sich auf eine Deckelung der Strompreise im Krisenfall geeinigt. Der Arbeitspreis von Strom für Haushalte soll in anhaltenden Preiskrisen auf 10 Cent pro Kilowattstunde begrenzt werden. Ab 2027 soll es einen vergünstigten Industriestrompreis für energieintensive Betriebe geben. Die Universitäten demonstrieren gegen mögliche Budgetkürzungen. Dazu aufgerufen haben Universitätenkonferenz, ÖH und Arbeitnehmervertretungen. Tausende kamen gestern zur Auftaktkundgebung an der Universität Wien. Der Protestmarsch führte durch die Innenstadt zum Wissenschaftsministerium und vor das Bundeskanzleramt. Heute gibt es Kundgebungen in Graz, Linz, Salzburg und Klagenfurt. Der Tiroler Landeshauptmann Matle von der ÖVP verteidigt seine Teilnahme an einer für Samstag geplanten Demonstration von Transitverkehrsgegnern. Wegen der Kundgebung wird die Brennerautobahn gesperrt. In der Zeit im Bild 2 meinte Matle:
3: Man ist der Landeshauptmann, aber man ist privat auch der Toni. Und man kann auch privat zu einer solchen Veranstaltung, zu einer Kundgebung hingehen.
4: Zu einer politischen.
3: Es soll eben keine politische Veranstaltung sein. Sie müssen ja wissen, dass es einen ganz großen Schulterschluss im Tiroler Landtag gibt, über all die Parteien hinweg. Alle stehen hinter den Antitransitmaßnahmen. Deshalb soll es keine politische Veranstaltung sein, sondern ein Hinweisen darauf, dass die Grenzen eigentlich der Belastung im Sinne Gesundheit, Natur und Infrastruktur durchaus erreicht sind.
1: Der ORF wird ab 2027 bis zu 90 Millionen Euro weniger zur Verfügung haben. Dieses Geld kommt aus dem Budget und wird für die Konsolidierung des Bundeshaushalts gestrichen. ORF-Generaldirektorin Ingrid Turnherr sagt, auch harte Einschnitte beim Personal seien unausweichlich. Stefan Kappacher.
5: Die Kürzung um bis zu 90 Millionen Euro, die zu den laufenden Einsparungen in dreistelliger Millionenhöhe dazukommt, rüttle durch Ausmaß und Kurzfristigkeit an den Grundfesten des ORF, so Generaldirektorin Ingrid Turnherr. In einer Videobotschaft an die Belegschaft sagt Turnherr:
6: Diese Einsparungen werden tiefe Einschnitte bedeuten. Sie werden Entscheidungen notwendig machen, die ganz deutlich über bisherige Sparmaßnahmen hinausgehen, sowohl was die Strukturen betrifft, als auch was das Personal betrifft.
5: Sprich, es wird wohl auch zu Kündigungen kommen. Der natürliche Abgang etwa durch Pensionierungen wird nicht mehr ausreichen. Der Kern des öffentlich-rechtlichen Auftrags, nämlich unabhängige, qualitätsvolle Information, müsse jedenfalls tabu sein, so die ORF-Chefin.
1: Der vom Österreicher Oliver Glasner trainierte englische Club Crystal Palace ist der diesjährige Sieger der Fußball-Conference League. Christoph Ott.
7: Die Londoner gewinnen das Finale in Leipzig gegen Rayo Vallecano mit 1:0. Das Siegestor erzielt Mateta in der 51. Minute. Damit führt Oliver Glasner Crystal Palace in seinem letzten Spiel als Trainer der Engländer bereits zum dritten Titel und zum ersten international der Vereinsgeschichte. Für den Oberösterreicher ist es bereits der zweite Europacup-Titel, nachdem er schon 2022 mit Eintracht Frankfurt die Europa League gewonnen hat. Damit ist der 51-Jährige nach Ernst Happel erst der zweite österreichische Trainer, dem dieses Kunststück gelingt.
1: Das waren die Nachrichten mit Markus Langer. Und nun zum Wetter.
8: Die Nacht verläuft ab jetzt weitgehend trocken und die Temperaturen sinken bis Tagesanbruch auf 17 bis 7 Grad. Tagsüber bringt der Donnerstag viel Sonnenschein, teilweise ist es wolkenlos. Regenschauer sind unwahrscheinlich, nur ganz vereinzelt in den Bergen wird es nass. Teils lebhafter Nordwind beendet die Hitze vorübergehend. Die Höchstwerte liegen bei 21 bis 27 Grad. Nur in Vorarlberg, Tirol und Kärnten werden es stellenweise um 29 Grad. So viel zum Wetter von Simon Kühldorfer.
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1: Am Mikrofon ist Sophie Mooseder, es ist 1 Uhr. Die Österreicherinnen und Österreicher sparen beim Autofahren kaum, und zwar mit oder ohne Spritpreisbremse. Auch wenn das Tanken deutlich mehr kostet, machen die meisten offenbar weiter wie gewohnt. Christoph Danninger.
2: Auf den Autobahnen und Schnellstraßen hat die ASFINAG von Jänner bis einschließlich April keinen nennenswerten Rückgang des Autoverkehrs registriert. Von allen anderen Straßen sind die Daten noch nicht ausgewertet worden. Auch wenn die Zahl der Fahrgäste in den Öffis leicht steigt, der Umstieg vom Auto auf Bus und Bahn hat bei den Pendlerinnen und Pendlern bis jetzt offenbar nicht stattgefunden. Laut Statistik Austria werden auch keine sparsameren Autos gekauft. Christian Kratzer vom Verkehrsclub Österreich.
3: Weil auch von Seiten der Regierung de facto keine Maßnahmen gesetzt wurden, die einen Anreiz setzen, den Verbrauch auch entsprechend zu reduzieren.
2: Weiter gestiegen ist übrigens die Motorleistung. Ein neues Auto mit Benzinmotor hat derzeit im Schnitt 136 PS, mit Dieselmotor 156, um 7 mehr als im Vorjahr.
1: Heute soll es ein Urteil geben im Prozess um den mutmaßlich verhinderten Anschlag auf das Taylor Swift-Konzert in Wien. Nachdem an 4 Prozesstagen mehrere Zeugen befragt worden sind, werden die Geschworenen heute entscheiden. Niklas Wager.
4: Gleich am ersten Prozesstag gibt Beran A. zu, einen Anschlag auf ein Taylor Swift-Konzert in Wien geplant zu haben. Sein Ziel sei gewesen, groß rauszukommen, sagt Anwältin Anna Meyer.
5: Es ist, glaube ich, auch in der Befragung jetzt bereits hervorgekommen, dass er ja auch den Attentäter vom 2. November 2020 in Wien glorifiziert hat, kann man fast sagen, weil dieser international bekannt geworden ist. Und da hat sich natürlich Taylor Swift als potenzielles Anschlagsziel hervorgetan.
4: Vorgeworfen wird ihm auch, dass er gemeinsam mit dem Mitangeklagten Ada K. seinen Schulfreund Hassan E. bei dessen Anschlag in Mekka unterstützt haben soll. Dazu bekennen sich beide nicht schuldig. Heute sollen im Prozess die Urteile fallen, zuvor wird es noch die Schlussplädoyers geben. Den beiden Angeklagten droht bis zu 20 Jahre Haft.
1: Großeinsatz am Abend in Zwentendorf im Bezirk Tulln. Mehrere Hallen und ein ehemaliges Bürogebäude haben gebrannt. 250 Feuerwehrleute waren im Einsatz. 2 Menschen sind mit Verdacht auf eine Rauchgasvergiftung ins Krankenhaus gebracht worden. Was das Feuer ausgelöst hat, ist noch unklar. Und jetzt weiter zum Wetter und zu Thomas Wostal.
6: Ein sommerlicher Donnerstag erwartet uns mit viel Sonnenschein. Gewitter gibt es, im Unterschied zu gestern, heute höchstens nur mehr vereinzelt. Es wird auch nicht mehr ganz so extrem warm wie gestern, denn der Nordwind bringt uns etwas frischere Luft nach Österreich. Die Höchsttemperaturen liegen heute meist zwischen 21 und 27 Grad. In Vorarlberg, Tirol und Kärnten gibt es stellenweise um die 29 oder vielleicht sogar 30 Grad. Ganz ähnlich sommerlich dann auch der Freitag. Am Wochenende dürften Schauer und Gewitter wieder mehr werden. Sommerlich warm bleibt es aber.
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1: Am Mikrofon ist Sophie Mooseder. Es ist 2 Uhr. Der Prozess nach dem Terroranschlag in Villach ist am Abend zu Ende gegangen. Der Angeklagte, ein 24-jähriger Syrer, ist zu lebenslanger Haft verurteilt worden. Romy Sigott-Klipstädter, wie hat der Angeklagte das Urteil denn aufgenommen?
2: Ohne Emotionen, genauso stoisch, wie er sich gestern während der gesamten Verhandlung verhalten hat, die er in Handschellen und schwer bewacht in einer Kabine aus Panzerglas verbracht hat. Und mit den Worten »Ich will nichts machen« hat er noch im Gerichtssaal auf Rechtsmittel verzichtet. Trotzdem ist das Urteil nicht rechtskräftig, die Staatsanwältin hat noch keine Erklärung abgegeben.
1: Und wie geht es jetzt weiter mit dem Angeklagten?
2: Das wird sich entscheiden, sobald das Urteil rechtskräftig ist. Sicher ist aber, dass er in eine andere Justizanstalt in Österreich verlegt werden wird, die auf längere Haftstrafen ausgelegt ist. Etwa in die Kalau nach Graz oder nach Stein in Niederösterreich.
1: In Italien herrscht Hitzealarm. Die Behörden haben in mehreren Städten die höchste Hitzewarnstufe ausgerufen, unter anderem in Rom und Florenz. Dort wird es so heiß, dass sich die Hitze auch bei gesunden Menschen auf die Gesundheit auswirken kann. Öffentliche Gebäude mit Klimaanlagen müssen für die Menschen deshalb offen sein. Israel hat große Teile des Südlibanon zur Kampfzone erklärt. Die Bevölkerung ist aufgerufen zu fliehen. Ein Sprecher des israelischen Militärs sagt, die Armee bereitet sich vor, mit, Zitat, äußerster Härte gegen die Hisbollah-Miliz vorzugehen. Und Crystal Palace gewinnt mit Trainer Oliver Glasner die Fußball-Conference League. Christoph Ott, das ist der erste Europacup-Titel in der Vereinsgeschichte.
3: Die Londoner gewinnen vor mehr als 39.000 Fans das Finale in Leipzig gegen Rayo Vallecano mit 1:0. Das Siegestor erzielt Jean-Philippe Mateta in der 51. Minute, der nach einem Schuss von Adam Wharton goldrichtig steht und den Ball nur mehr über die Linie drücken muss. Damit führt Oliver Glasner Crystal Palace in seinem letzten Spiel als Trainer der Eagles nach dem Triumph im FA Cup und dem Community Shield bereits zum dritten Titel und zum ersten internationalen der Vereinsgeschichte. Der Traum vom perfekten Ende bei den Eagles ist für den Oberösterreicher also in Erfüllung gegangen. Für Glasner ist es bereits der zweite Europacup-Titel seiner Trainerkarriere, nachdem er schon 2022 mit Eintracht Frankfurt die Europa League gewonnen hat. Damit zieht der 51-Jährige mit Trainerlegende Ernst Happel gleich. Wie es bei dem erfolgreichsten Trainer der Clubgeschichte von Crystal Palace nun weitergeht, ist noch offen.
1: Und jetzt weiter zum Wetter und zu Thomas Mostal.
4: Der heutige Donnerstag wird überall in Österreich recht sonnig, mit höchstens noch vereinzelten kurzen Schauern oder Gewittern. Und der Nordwind bringt etwas frischere Luft ins Land. Für Ende Mai ist es aber trotzdem noch deutlich zu warm, mit Höchsttemperaturen meist zwischen 21 und 27 Grad. Um die 29 Grad sind es stellenweise in Vorarlberg, Tirol und Kärnten. Ganz ähnlich sommerlich auch der morgige Freitag. Am Wochenende dürften Schauer und Gewitter wieder mehr werden. Sommerlich warm bleibt es aber auch am Wochenende.
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